0: künstlichen Intelligenz. Angesichts der deutlichen Warnungen vor Gefahren für die Menschheit durch KI hatte der Chef des Unternehmens Anthropic, Amodei, gemahnt, die Entwicklung von KI zu verlangsamen.
1: In der Fußball-Bundesliga hat Elversberg gegen München 1:2 verloren. Zuvor war der Hamburger SV mit 0:5 gegen RB Leipzig unterlegen. Das Wetter in Deutschland. Nachts oft trocken, gebietsweise Nebel, Tiefstwerte 15 bis 7 Grad. Am Tage vom Saarland bis in den Südosten viele Wolken und gelegentlich Schauer. Sonst häufig trocken. 17 Grad an der Müritz bis 27 Grad am Oberrhein. Und am Dienstag im Südosten heiter, sonst gebietsweise Schauer, bei 20 bis maximal 30 Grad. Es ist gleich 2.03 Uhr.
2: Schönen Dank für die aktuellen Meldungen und von mir noch der Blick auf die Straßen. Im Verkehrsservice der ARD Hitnacht geht's los mit der Entwarnung von der Autobahn 19. Kein Falschfahrer mehr zwischen Waren und Röbel. Dann der Blick auf die A2 Oberhausen Richtung Dortmund. Hier ist zwischen Kreuz Oberhausen und Dreieck Bottrop wegen Bauarbeiten bis 5 Uhr gesperrt. Die A9 Berlin Richtung Halle-Leipzig ist zwischen Thurland und Bitterfeld-Wolfen nach einem Unfall gesperrt. Die A23 ist zwischen Eidelstedt und Dreieck Hamburg Nordwest in beiden Richtungen wegen Tunnelwartungsarbeiten gesperrt. A40 Essen Richtung Dortmund, hier ist zwischen Dreieck Bochum West und Bochum Zentrum gesperrt wegen Bauarbeiten. Und dann noch die Autobahn 46, hier ist zwischen Düsseldorf-Bilk und Holthausen ebenfalls bis 5 Uhr in beiden Richtungen gesperrt. Gute Fahrt!
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2: Mit Hanno Bauer in Magdeburg. Ich grüße schön.

0: Das klingt ja so, als würde er hier ins Telefon reinsingen.
1: The Days of Pearly Spencer.
0: David McWilliams haben wir hier gehört mit The Days of Pearly Spencer. Hier ist die ARD Hitnacht und ja, manche hatten kein schönes Wochenende, aber ein bisschen Eis, also das aus dem Kühlschrank, leckeres Speiseeis, hat geholfen.
2: Ja, guten Tag, hier spricht Armin von List aus Berlin-Lichterfelde. Ich habe dieses Wochenende alleine verbracht. Ich habe Eis gegessen, zum Beispiel aus dem Kühlschrank, was ich hatte, und es geht mir gut wieder. Grüße. Danke.
0: Ja, ist ja schön, wenn man das danach sagen kann, dass es einem dann wieder gut geht. Ach, wunderbar. Dann mal ganz liebe Grüße zurück nach Berlin-Lichterfelde.

0: Rednecks, Wish You Were Here, und so melodisch wie das Lied ist, musste diese liebe Hörerin erst einmal ranfahren.
1: Hey, hallo, eure Musik ist ja sonnenblutig und ich bleib stehen auf dem gewissen Weg. Ganz vielen Dank für die Begleitung durch die Nacht. Ja, danke. Tschüss.
0: Ja, gerne. Nun aber gute Weiterfahrt. Kommen Sie gut ans Ziel, bleiben Sie wach bis dahin und passen Sie auf sich auf.

Michael. Michael hat schnell ins Internet-Kontaktformular der Sendung geschrieben, dass er über die Wellen von HR1 die ARD-Hitnacht hört und dann die Nachricht in Bezug aufs Lied eben von David McWilliams, The Days of Purdy Spencer. Liebste Grüße aus Neu-Ilsenburg. Tatsächlich hat sich der Sänger bei der Aufnahme von The Days of Purdy Spencer in eine dem Aufnahmestudio nahe Telefonzelle gestellt und den so verfremdeten Part eingesungen. Danke für die gute Musikauswahl. Michael, danke für die Schnellreaktion. Ja, ich liebe sowas, was man doch nicht alles lernt, was die Radiofamilie so alles zusammenträgt. Werd's mir merken und bei Gelegenheit dann mal mit diesem Wissen angeben vor den Hörern. Ha!

kein Major Tom, schwerelos im All, ohne Astrophysik. Und Albert aus Bayern dazu hier mit seinem Schnellwitz, den er uns geschrieben hat ins Studio. Was machen Mathematiker und Physiker auf dem Klo? Und dann steht da zweimal der griechische Buchstabe Pi und Pi. Ich liebe sowas. Herzlich.

0: So, mal sehen, wie es dann unter den blauen Nachtschatten auf der Straße aussieht. 2.30 Uhr ist es, Zeit für den Verkehrsservice der ARD Hitnacht. Die A2 Oberhausen Richtung Dortmund ist zwischen Kreuz Oberhausen und Dreieck Bottrop wegen Bauarbeiten gesperrt. Das Ganze noch bis 5 Uhr. Neu dazugekommen ist jetzt die Autobahn 9 Berlin Richtung Halle Leipzig, ist zwischen Thurland und Bitterfeld-Wolfen nach einem Unfall gesperrt. Die A23 ist zwischen Eidelstedt und Dreieck Hamburg Nordwest in beiden Richtungen wegen Tunnelwartungsarbeiten gesperrt bis 5 Uhr. Die Autobahn 40 Essen Richtung Dortmund ist zwischen Dreieck Bochum West und Bochum Zentrum wegen Bauarbeiten gesperrt. Und die A46 ist zwischen Düsseldorf-Bilk und Holthausen bis 5 Uhr ebenfalls in beiden Richtungen gesperrt. Soweit die Verkehrsmeldungen. Ich wünsche eine gute Fahrt.
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0: Für alle munter im Nachtstudio ist Hanno Bauer in Magdeburg. Jo, mitten in der Nacht ist es jetzt. Also Hälfte der Nachtsendung erreicht. Und bei uns geht's weiter mit Vornen Blondes, die sich erkundigen, hey, wie geht's? What's up?

0: schön entspannte Musik hier mit Simply Red. It's Only Love in der ARD-Hitnacht. 2.40 Uhr ist es hier bei uns in Deutschland und ja, wie spät wird es jetzt wohl gerade in Los Angeles sein? Clarissa hört dort Radio und hat geschrieben: Hallo ihr Lieben, vielen Dank für eure super Musik, die ich sehr oft hier in Los Angeles höre. Ich komme aus dem schönen Oberallgäu und lebe jetzt schon viele Jahre hier. Bei uns ist es jetzt Nachmittag und noch sehr heiß. Liebe Grüße an alle von Clarissa. Ja, dann grüße ich doch mal ganz lieb zurück über den großen Teich und freue mich, dass wir ein bisschen mit unseren Hits die Hitze vorantreiben können.
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0: Und Smokey dazu, ganz entspannt, it's your life.

0: James Blunt, When I Find You Again. Hier ist die ARD Hitnacht und ich habe jetzt gerade von Andreas, einem aufmerksamen Hörer, der noch unterwegs ist in der Nacht, eine E-Mail bekommen, die heißt Sperrung A23 und deswegen habe ich auch gleich mal den Verkehrspiepser gesetzt. E-Mail beginnt mit Guten Morgen und eine Kaffeetasse dahinter. Ja, da prost ich mal zurück, lieber Andreas. Und hier steht, die Sperrung der A23 ist seit 23.30 Uhr aufgehoben. Eine Kollegin ist da vorhin lang und ich jetzt mit meinem LKW. Schönes Programm heute Nacht. Höre euch jede Nacht, wenn ich unterwegs bin. Und wünsche noch eine schöne Nacht. Gruß Andreas. Da bedanke ich mich sehr dafür, für die Korrektur. Ich gebe es gleich weiter ans Hamburger Verkehrsstudio. Die liefern ja für ganz Deutschland nachts die Verkehrsmeldungen zu. Und dann bin ich sicher, dass alle sehr froh sind, dort wieder durchkommen zu können. Gute Fahrt wünsche ich.
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So, mit einem Mathematikerwitz begann diese halbe Stunde. Und nun auch noch Andrea aus Nürnberg, die geschrieben hat, hallo Hanno, einen Witz habe ich natürlich auch. Was steht auf dem Grabstein eines Mathematikers? Damit hat er nicht gerechnet. Liebe Grüße, Andrea. Plötzlich und unerwartet noch so ein Kracher zum Stundenende. Sehr, sehr schön. Dankeschön. Und bei uns jetzt Sit and Wait von Sydney Youngblood vor den 3 Uhr Nachrichten.

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1: Um 3 Uhr mit Olaf Knapp. Der deutsche Tennisprofi Alexander Zverev hat die US Open gewonnen. Im Finale von New York besiegte er den US-Amerikaner Ben Shelton in 4 Sätzen. Aus der Sportredaktion Ina Kast.
2: Es dauerte ein paar Sekunden, bis Alexander Zverev realisierte, dass er gerade seinen 2. Grand-Slam-Titel gewonnen hatte. Dann erst riss er die Arme nach oben. Der 29-Jährige zeigte früh im Match starke Nerven, wirkte nicht sonderlich nervös. Für den Deutschen war es bereits das 6. Grand-Slam-Finale, für den jungen Shelton das 1. Zverev verlor zwar den 3. Satz, konnte aber zu Beginn des 4. Satzes früh einen Break holen und setzte sich nach 3,5 Stunden durch. Nun darf er sich also als erster deutscher Tennisspieler seit Boris Becker US Open-Sieger nennen.
1: Bei den Kommunalwahlen in Niedersachsen ist die CDU offenbar stärkste Kraft geworden. Nach einer Hochrechnung von Infratest DIMAP im Auftrag des NDR haben die Christdemokraten 27,7% der Stimmen geholt. Dahinter folgt die SPD mit 24,5%. Deutlich zugelegt hat die AfD, die als drittstärkste Kraft auf 16,5% kommt. Aus der ARD-Nachrichtenredaktion Volko Damm.
3: CDU-Landeschef Lechner hatte sich schon vorher optimistisch gezeigt. Er sei überzeugt, dass sich die CDU in Niedersachsen vom Bundestrend absetzen könne. Den Zuspruch der Wähler wertete er als Vertrauensbeweis. Die Menschen würden die bundespolitische Stimmung sehen, aber in Niedersachsen vertrauten sie der CDU, sagte Lechner. Ministerpräsident Lies von der SPD nannte das Abschneiden seiner Partei ein schwieriges Ergebnis. Da habe man sich mehr erhofft, räumte der SPD-Landesvorsitzende ein. Das Vertrauen in die etablierten Parteien sei angespannt. Der Wählerstrom fließe an die Ränder, sagte Lies.
1: Israels Regierung will den gerade in Venedig preisgekrönten Regisseuren einer Gaza-Dokumentation die Staatsbürgerschaft entziehen. Kulturminister Zohar warf den beiden Filmemachern Verrat am Staat Israel vor. Er werde unverzüglich Maßnahmen ergreifen. Die Dokumentation NASA war am Samstag beim Filmfestival von Venedig mit dem Spezialpreis der Jury ausgezeichnet worden. Darin berichten israelische Militärvertreter und Geheimdienstler anonym von der Tötung palästinensischer Zivilisten. In der Fußball-Bundesliga hat Elversberg gegen München 1:2 verloren. Zuvor war der Hamburger SV mit 0:5 gegen RB Leipzig unterlegen. Das Wetter in Deutschland. Am Tage vom Saarland bis in den Südosten viele Wolken, gelegentlich Schauer, sonst häufig trocken. Höchstwerte 17 Grad an der Müritz bis 27 Grad am Oberrhein. Am Dienstag im Südosten heiter, sonst gebietsweise Schauer bei 20 bis 30 Grad. Und am Mittwoch Schauer oder Gewitter, aber auch Sonne bei 15 bis maximal 25 Grad. Es ist 3:03 Uhr.
4: Schönen Dank für die aktuellen Meldungen. Jetzt noch die Verkehrsmeldungen hinten an in der ARD-Hitnacht, der Verkehrsservice. Die A2 Oberhausen Richtung Dortmund ist zwischen Kreuz Oberhausen und Dreieck Bottrop wegen Bauarbeiten gesperrt. Die A9 Berlin Richtung Halle-Leipzig ist zwischen Thurland und Bitterfeld-Wolfen nach einem Unfall gesperrt. Die A40 Essen Richtung Dortmund ist zwischen Dreieck Bochum-West und Bochum-Zentrum wegen Bauarbeiten für 2 Wochen gesperrt. Und die Autobahn 46 ist zwischen Düsseldorf-Bilk und Holthausen bis 5 Uhr noch in beiden Richtungen gesperrt. Soweit die Verkehrsmeldungen. Wir wünschen Ihnen eine gute Fahrt.
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4: Mit Hanno Bauer in Magdeburg. Ich wünsche einen schönen Montag.

0: jenseits der Kamera. Somewhere in my heart. Und Somewhere in my heart schulde ich Andrea wohl eine kleine Entschuldigung. Sie hatte nämlich ihren Mathematikerwitz aus NB gesendet. So hat sie drunter geschrieben. Und ich habe einfach dreist behauptet, sie käme aus Nürnberg. Aber jetzt schreibt sie, hallo Hanno, zum zweiten Mal. Nürnberg ist gleich N, NB ist gleich Neubrandenburg. Liebe Grüße, Andrea. Aus NB, also Neubrandenburg. Ach, Andrea. Ich denke immer nicht so in Verkehrsschildern, aber ich werde es mir versuchen zu merken.
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0: die Starband aus Hannover, die Scorpions mit ihrem Wind of Change. Ach ja, klar, gestern war ja Kommunalwahl in Niedersachsen und nun hat auch Kerstin Feierabend alles ordentlich ausgezählt.
1: Hallo, hier ist die Kerstin aus der Samtgemeinde Isenbüttel. Ja, wir haben Feierabend, sind fertig mit unserer Wahl. Bei uns waren ja Kommunalwahlen in Niedersachsen. Ja, wir fahren jetzt alles dorthin, wo wir es abliefern müssen und haben dann auch Feierabend. Liebe Grüße.
0: Liebe Grüße zurück, Kerstin, Wahlhelferin und Wahlhelferinnen, alle, die da noch unterwegs sind in der Nacht. Und Dankeschön für den ordentlichen Job.
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23 ist es, mitten in der Nacht, und es gibt eine aktuelle Verkehrsmeldung von der Autobahn 66 Fulda Richtung Frankfurt zwischen Steinau an der Straße und Bad Soden, Saalmünster. Achtung bitte, hier gab es einen Unfall, Unfallstelle noch ungesichert.

0: Boy Meets Girl. Mal sehen, wann die Sternschnuppen wieder fallen, denn als wir neulich gecampt haben, draußen bei schönstem Wetter, Dienstag war es, glaube ich, ne? Diese wärmere Nacht, ja, da sind mir gleich 3 Sternschnuppen über den sternklaren Himmel gezischt. Das war natürlich ein sehr schönes Erlebnis. So, 3.30 Uhr, jetzt der Blick auf die Straßen im Lande im Verkehrsservice der ARD-Hitnacht. Geht's los auf der Autobahn 2 Oberhausen Richtung Dortmund. Hier ist zwischen Kreuz Oberhausen und Dreieck Bottrop wegen Bauarbeiten gesperrt. Das Ganze noch bis 5 Uhr. Die A9 Berlin Richtung Halle-Leipzig ist zwischen Thurland und Bitterfeld-Wolfen seit über einer Stunde schon nach einem Unfall gesperrt. Hoffentlich dauert es nicht mehr so lange, dort alles zu räumen. Die Autobahn 40 Essen Richtung Dortmund ist zwischen Dreieck Bochum West und Bochum Zentrum wegen Bauarbeiten gesperrt. Und dann noch die Autobahn 46 ist zwischen Düsseldorf-Bilk und Holthausen bis 5 Uhr ebenfalls in beiden Richtungen gesperrt. Das waren die Verkehrsmeldungen. Gute Fahrt!
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0: Jetzt, mitten in der Nacht, brauchen wir doch mal ein bisschen guten Rhythmus im Radio. Durch beide Lautsprecher oder wer weiß, vielleicht haben sie sogar noch mehr aufgestellt, dröhnt jetzt Michael Jackson mit seinem fantastischen Beat It.

0: Family of the Year. Hero. In unserer Nachtsendung. Und je später der Abend, desto schöner die Gäste. Ich freue mich drüber, dass sich Rosi meldet aus Leipzig. Aber ich freue mich nicht so sehr darüber, dass es ihr gesundheitlich nicht so gut geht, wie ich höre.
1: Hallo, lieber Hanno.
0: Hallo.
1: Und liebe Nachtschwärmer. Nun will ich auch einen Gruß aus Leipzig senden, die Rosi. Leider kann ich heute nicht da sitzen und mein Abendbierchen trinken. Ich musste jetzt 10 Tage, also heute ist zum Glück der 10. Tag, drauf verzichten, weil ich Antibiotika nehmen muss, weil ich ein Bein habe, was seit Wochen nicht richtig heilen will. Aber trotzdem bin ich guter Dinge, morgen sieht das schon wieder anders aus. Also liebe Grüße in die Nacht, die Rosi aus Leipzig. Tschüss.
0: Na, Gesundheit geht vor, liebe Rosi. Also vielleicht lieber noch einen Extratag drauflegen, oder? Und solange noch ein bisschen mit dem Taxi unterwegs sein, durch die Stadt oder wohin auch immer in Leipzig dich die Wege tragen. Ganz liebe Genesungswünsche von mir.

Der Otis Redding sitzt am Pier und guckt den Schiffen zu, wie sie auslaufen, während hier jetzt mitten in der Nacht noch eine ganz andere Gestalt ebenso ihren nächtlichen Auftritt hat. Ja, im Song wird eine rastlose, faszinierende Gestalt im Mondenlicht beschrieben, die sich zwischen Magie und Logik bewegt. Lunatic bedeutet ja im Englischen so viel wie verrückt, mondsüchtig oder irrsinnig. Und darum geht's hier auch bei Casebo. Und seinem dritten Erfolg nach Masterpiece und I Like Chopin, Lunatic.

Donna Luis. I love you. Always. Forever. 8:04 ist es und die Zeit bis 4 Uhr werden wir noch ein bisschen Musik hören. Ist das okay für Sie? Ja, mit den Doobie Brothers, die fordern uns ja förmlich dazu auf. Listen to the music und die sind jetzt dran.

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1: Um 4 Uhr mit Olaf Knapp. Der deutsche Tennisprofi Alexander Zverev hat die US Open gewonnen. Im Finale von New York besiegte er den US-Amerikaner Ben Shelton in 4 Sätzen. Aus der Sportredaktion Ina Kast.
2: Es dauerte ein paar Sekunden, bis Alexander Zverev realisierte, dass er gerade seinen zweiten Grand-Slam-Titel gewonnen hatte. Dann erst riss er die Arme nach oben. Der 29-Jährige zeigte früh im Match starke Nerven, wirkte nicht sonderlich nervös. Für den Deutschen war es bereits das 6. Grand-Slam-Finale, für den jungen Shelton das 1. Zverev verlor zwar den 3. Satz, konnte aber zu Beginn des 4. Satzes früh ein Break holen und setzte sich nach 3,5 Stunden durch. Nun darf er sich also als erster deutscher Tennisspieler seit Boris Becker US Open-Sieger nennen.
1: Bundeskanzler Merz ist beim sogenannten Arktis-Gipfel im finnischen Rovaniemi. Dort wollen die EU und Anrainerstaaten der Region über wichtige strategische Fragen sprechen. Die Arktis-Region war zuletzt in den geopolitischen Fokus gerückt. Aus Brüssel Thomas Spickhofen.
3: Weil das Eis in der Arktis schmilzt, werden manche Seewege besser nutzbar und wichtige Rohstoffe leichter zugänglich. Das macht diese Region strategisch immer bedeutsamer. Von den USA über Russland bis China, alle haben zunehmend Interessen an der Arktis. Die EU hat sich bereits vor 5 Jahren mit einem 20-Seiten-Papier eine Art Arktis-Strategie gegeben. Da ging es vor allem um wirtschaftliche und klimapolitische Aspekte, um Forschung und Erschließung. Diese Strategie wird nun angesichts der sich rapide wandelnden geopolitischen Lage schon wieder überarbeitet. Das Ergebnis soll im Herbst vorliegen.
1: Bei den Kommunalwahlen in Niedersachsen ist die CDU nach ersten Zahlen wieder stärkste Kraft geworden. Laut einer Hochrechnung von Infratest DIMAP im Auftrag des NDR kommt die CDU auf 27,7%, dann folgt die SPD mit 24,5%. Beide Parteien haben mehrere Prozentpunkte verloren. Auf Platz 3 sieht die Hochrechnung die AfD, die mit 16,5% deutlich zulegen konnte, gefolgt von den Grünen und den Linken. Israels Regierung will den gerade in Venedig preisgekrönten Regisseuren einer Gaza-Dokumentation die Staatsbürgerschaft entziehen. Kulturminister Zohar warf den beiden Filmemachern Verrat am Staat Israel vor. Die Dokumentation NASA war am Samstag beim Filmfestival von Venedig mit dem Spezialpreis der Jury ausgezeichnet worden. Darin berichten israelische Militärvertreter und Geheimdienstler anonym von der Tötung palästinensischer Zivilisten. Das Wetter in Deutschland. Am Tage vom Saarland bis in den Südosten viele Wolken, gelegentlich Schauer, sonst häufig trocken. 17 Grad an der Müritz bis 27 Grad am Oberrhein. Dienstag im Südosten heiter, sonst gebietsweise Schauer, bei 20 bis maximal 30 Grad. Es ist 4.03 Uhr.
4: Schönen Dank fürs 3-Minuten-Nachrichten-Update. Von mir jetzt der Blick auf die 5 Verkehrsmeldungen, die es gibt zur Stunde. Hier ist der Verkehrsservice der ARD-Hitnacht. Die A2 Oberhausen Richtung Dortmund ist zwischen Kreuz Oberhausen und Dreieck Bottrop wegen Bauarbeiten gesperrt. Das Ganze noch eine Stunde lang bis um 5. Seit Stunden gesperrt schon die Autobahn 9 Berlin Richtung Halle-Leipzig. Zwischen Thurland und Bitterfeld-Wolfen kommen sie nicht durch nach einem Unfall. Also die A9 Berlin Richtung Halle-Leipzig zwischen Thurland und Bitterfeld-Wolfen ist gesperrt. Hoffentlich dauert es nicht mehr so lange. Auf jeden Fall wird der Stau zurzeit immer länger, denn wir kommen ja in Richtung morgen und viele Menschen sind schon unterwegs im Auto. Dann die Autobahn 40 Essen Richtung Dortmund ist zwischen Dreieck Bochum-West und Bochum-Zentrum wegen Bauarbeiten gesperrt. Die A46 ist zwischen Düsseldorf-Bilk und Holthausen bis 5 Uhr in beiden Richtungen gesperrt. Und dann die Meldung von der Autobahn 96 noch Lindau Richtung München zwischen Landsberg am Lech-Ost und Schöffelding liegt eine Warnbarke auf der Autobahn. Vorsicht dort. Das waren die Verkehrsmeldungen. Ihnen eine gute Fahrt.
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4: Für alle, die noch oder schon munter sind, ist das genau die richtige Sendung. Hier ist die ARD-Hitnacht mit Hanno Bauer in Magdeburg. Schönen Montag wünsche ich. Gute Start in die Woche.

Ach so schön. Simon und Garfunkel. Hier werden die Saiten der Gitarre noch gezupft und nicht geschlagen. Also wie beim Boxer. Erst geschlagen, dann die Zähne rausgezupft. Aber Mundharmonika ging ja im Liedchen doch irgendwie noch. Trotz Zahnlücke. Hier ist die ARD-Hitnacht. Jetzt mit Oscar-prämierter Musik von Erin Cara. Flashdance.

Vincent Weiß um 4.20 Uhr. Und wenn wir schon bei Feuerwehr sind, hier hat die Anne geschrieben zu dem Song, der vorhin ließ mit Otis Redding und Sitting on the Dock of a Bay. Ja, hallo Hanno Bauer. Dieser Song wurde in der ersten Staffel der Feuerwehrserie Feuer und Flamme am Ende der letzten Episode gespielt. Es gab unter den Feuerwehrleuten dieser Woche einen, der sich äußerlich auch ein bisschen an die Zeit der 50er Jahre anglich. Und so sagte er erst was zu der abgebrannten Lagerhalle und dann spielte das Lied und die Kamera zoomte aus dem Blick auf die mit Schaum bedeckten Lagerhallenreste hinaus. Ein toller Song. Und ein bisschen Feuerwehrromantik. Herzliche Grüße zum Morgen von Anne. Anne, ich grüße ganz lieb zurück, an was Sie sich so alles erinnern können. Mensch, was so alles für Erinnerungen hochkochen mit unserer Musik hier in der ARD-Hitnacht. Ganz liebe Grüße auch an alle Feuerwehrleute.

Das ist mir jetzt eindeutig schon zu viel Sport. Am Montagmorgen, ja. Schon in der fünften Stunde des Tages haben wir hier den Boxer gehabt und dann auch noch Kung Fu Fighting. Das ist mir ein bisschen zu viel körperliche Tätigkeit. Ja, und deswegen jetzt ganz ruhig und entspannt Tony Carey noch bis halb Room with a View. Hier ist die ARD-Hitnacht, 4:28 Uhr.

0: Raum mit Aussicht. Dann starten wir doch mal die Aussicht auf die Straßen im Lande. Um 4.30 Uhr ist hier der Verkehrsservice in der ARD-Hitnacht. Die A2 Oberhausen Richtung Dortmund ist zwischen Kreuz Oberhausen und Raik-Bottrop wegen Bauarbeiten noch eine halbe Stunde bis 5 Uhr gesperrt. A3 Frankfurt Richtung Köln zwischen Frankfurter Kreuz und Kelsterbach. Gefahr durch eine ungesicherte Unfallstelle auf allen Fahrstreifen. Die Autobahn 9 Berlin Richtung Halle-Leipzig ist zwischen Thurland und Bitterfeld-Wolfen nach einem Unfall gesperrt. Und die Autobahn 46 ist zwischen Düsseldorf-Bilk und Holthausen bis 5 Uhr in beiden Richtungen gesperrt. Das waren die Verkehrsmeldungen. Wir wünschen Ihnen eine gute Fahrt.
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0: Mit Hanno Bauer in Magdeburg. Ja, ich wünsche Ihnen auf jeden Fall schon mal einen guten Start in den Montagmorgen hinein. Bald wird's ja auch schon wieder hell draußen. Mein Gott, die Nacht ist so schnell vergangen.

Rob Thomas und Santana, Smooth, hier bei uns in der ARD-Hitnacht. Und Michael kann nicht schlafen, er hat geschrieben, hi ins ARD-Hitnacht-Studio, ihr begleitet mich jede Nacht. Nein, ich muss nachts nicht albaten, habe aber Schlafschwierigkeiten und mit eurer Musik ist das echt super erträglich. Ich höre euch über HR1, macht weiter so. Gruß Michael. Jo, jetzt wird's auch nichts mehr mit schlafen.

4.45 Uhr ist es. In der ARD-Hitnacht steht jetzt ein wilder Musikwechsel an, ja. Aus den frühen 70ern mit Dr. Hook in der Medicine Show wechseln wir zu Nelly Furtado. Und sie wünscht uns Stärke. Forza. Ja, ich weiß, heute ist Montag, da brauchen wir die Stärke auf jeden Fall.

Na bitte, hätten wir doch das Kind gemeinsam geschaukelt bis zum Montagmorgen? In 8 Minuten ist es 5 Uhr, für manche endet gleich die ARD-Hitnacht. Da ist es Zeit für mich, Tschüss zu sagen. Hanno Bauer, mein Name. Ich wünsche einen guten Wochenstart, gleich mit Ihren ausgeschlafenen Morgenradio-Leuten. Und für alle, die es ein wenig ruhiger angehen dürfen, bin ich ansonsten noch mit einer Stunde ARD-Hitnacht. Bis 5, nach 5 auf Sendung.

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1: Ich bin Michael Rosenbrock, schönen guten Morgen. Auf der Autobahn 9 ist in der Nacht ein Mensch bei einem schweren Verkehrsunfall mit einem Schwerlasttransport ums Leben gekommen. Wie die Polizei MDR Sachsen-Anhalt mitteilte, stand der Schwerlaster mit einer Reifenpanne auf dem Standstreifen zwischen Thurland und Bitterfeld-Wolfen in Richtung München. Ein PKW prallte gegen das ebenfalls stehende Begleitfahrzeug. Bei dem Aufprall starb der Beifahrer im Auto. Der Fahrer wurde schwer verletzt. Wie lange die A9 noch gesperrt bleibt, konnte die Polizei nicht sagen. Eine Woche nach der Landtagswahl in Sachsen-Anhalt haben gestern unsere Nachbarn in Niedersachsen ihre Stimme abgegeben. Bei der Kommunalwahl konnten etwa 6,3 Millionen Wahlberechtigte neue Stadt- und Gemeindevertretungen, Landräte, Bürgermeister und Oberbürgermeister bestimmen. Ersten Zahlen zufolge liegt die CDU vorn. Laut einer Hochrechnung von Infratest DIMAP kommt sie landesweit auf 27,7%. An zweiter Stelle liegt die SPD mit 24,5%. Beide Parteien haben Stimmen verloren. Drittstärkste Kraft wird der Hochrechnung zufolge die AfD mit 16,5%. Sie kann deutlich zulegen. Alexander Zverev hat zum ersten Mal die Tennis-US Open gewonnen. Der gebürtige Hamburger bezwang im Finale in New York den Amerikaner Ben Shelton in 4 Sätzen mit 6:3, 7:6, 5:7 und 6:2. Wie sehr Zverev dabei im Tunnel war, zeigt das Ende der Partie. Den Gewinn des entscheidenden Matchballs realisierte Zverev erst gar nicht.
2: Aber ich dachte, es ist 5:1 anstatt 6:2. Es ist so simpel. Am Ende des Tages, ich habe einfach nur den Spielstand vergessen und ich glaube, es machen alle etwas viel Größeres daraus.
1: Das war schon kurios. US Open-Gewinner Alexander Zverev. In den Sonntagsspielen der ersten Fußball-Bundesliga haben gespielt Elversberg, Bayern München 1:2 und Leipzig HSV 5:0. Der SC Magdeburg bleibt in der Handball-Bundesliga makellos. Im Heimspiel gegen Wetzlar gewann der SCM gestern mit 38:30. Aus dem Spiel könne man einiges mitnehmen, sagt SCM-Spieler Lukas Mertens im Anschluss.
3: Also, dass wir das Tempospiel, was wir, ich glaube, erste Halbzeit 14 Tempospieltore, also, dann werden wir das weiterhin auf die Platte bringen oder auch im Pokalspiel gegen Wetzlar, dann sollte es auch wieder sehr gut für uns aussehen.
1: In 10 Tagen geht es im Handballpokal erneut gegen Wetzlar. Dazwischen stehen 2 Auswärtsspiele in der Champions League in Luzern und dann in der Bundesliga gegen Melsungen an. Ja, und die deutschen Basketballerinnen haben bei der WM im eigenen Land die Bronzemedaille leider verpasst. Im kleinen Finale unterlagen sie Spanien mit 58:81. Im Finale haben dann die USA gewonnen gegen Frankreich mit 97:79. Und das waren die Nachrichten mit Michael Rosebrock. Wetter und Verkehr gibt es jetzt mit dir, Lasi. Guten Morgen.
4: Guten Morgen, Micha. So, eingerichtet sind wir. Dann schauen wir nochmal auf unser Sorgenkind. Wir möchten, dass Sie gut ankommen. Hier ist der MDR Sachsen-Anhalt Verkehrsservice. Es ist 5:03 und wir haben es ja gerade schon in den Nachrichten gehört. Dieser schwere Unfall auf der A9 Richtung München. Die Bergungsarbeiten laufen noch zwischen Thurland und Bitterfeld-Wolfen. Die linke Fahrspur ist frei. Sie kommen langsam vorbei, aber es gibt noch 4 Kilometer Stau. Macht im Moment 20 Minuten mehr. Die Autobahn ist also nicht mehr gesperrt. Und im Burgenlandkreis ist die Straße zwischen Allerstedt und dem Abzweig Wolmerstedt gesperrt. Nach einem Unfall. So, den ersten Blitzer des Tages, den kann ich selbst mit dazu steuern. Gesehen auf der A14 Richtung Magdeburg zwischen Halle-Trotha und Le Beuyen. Da steht an der Baustelle und alles, was Sie noch sehen, sagen Sie uns kostenfrei unter der 0800 94 6 94 6 und der 1. Gute und sichere Weiterfahrt. Und da sind wir beim Wetter und vielleicht fällt Ihnen schon auf um diese Zeit, dass es regnet. Ja, klare Himmel noch über Havelberg, 12 Grad in Bernburg, da ist der Regen schon da, es ist so Sprühregen, den wir haben, 15 Grad und einen guten Morgen auch nach Freiburg, momentan im Burgenlandkreis, naja, 14 Grad, die Wolken hier dick. Der Regen zieht dann heute durch und dann wird das auch mal eine Kiste, heute bei bis zu 21 Grad, immer noch viele Wolken, aber wir werden trockener, morgen schaffen wir die 26 Grad und dann kommt der Herbst da allmählich wieder zurück. Jetzt sagen wir erstmal willkommen am 14.09.
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0: Guten Morgen, hier ist MDR Sachsen-Anhalt. Hallo am frühen Montag, 5.13 Uhr wird es und ich denke, wir können schon mal langsam starten mit diesem Thema. Die Kennerinnen unter Ihnen haben es genau gehört. Das war feinster Wein aus dem Süden von Sachsen-Anhalt. Wir dürfen jetzt schon mal Prost sagen, denn das größte Weinfest, das war am Wochenende das Winzerfest in Freiburg. Und wir sagen auch gleich guten Morgen an die neue Weinkönigin für die Saale-Unstrut-Region, Laura Horbel. Sie ist Naumburgerin, sie ist 26 und sie wurde gestern gekrönt und auch gleich abgefeiert beim Winzerfestumzug. Das sah nicht schlecht aus. Im weißen Cabrio, da stand sie, die Laura, oder wie sie ihre Freunde nennen, Lauri, das Weinglas in der Hand, wie es sich gehört für eine frisch gekürte Weinkönigin. Apropos Wein, da kommt die nächste Frau ins Spiel, denn die Winzer in der Region sind fleißig bei der Lese und Franziska Zobel von der Winzervereinigung Freiburg-Unstrut, die blickt ziemlich zuversichtlich auf den Ertrag.
1: Wir haben es jetzt Anfang September, schon relativ hohe Mostgewichte und zwar bei allen Sorten. Das heißt, ich rechne mit einer sehr komprimierten und schnellen Lese. Deswegen müssen wir jetzt auch wirklich anfangen. Und Wasser hat es ja jetzt auch gegeben. Das heißt, auch die Traubengewichte sind jetzt noch hochgegangen und es ist nicht in eine Notreife gegangen, sondern eine normale Reife. Und deswegen denke ich, dass wir einen normalen Jahrgang von der Menge und eigentlich auch einen guten von der Qualität kriegen.
0: Das klang ziemlich erfolgreich, ne? Also alles Gute bei der Lese, denn wir wissen ja, was Most, das Most.

0: das Ave Maria zur neuen Woche hier bei MDR Sachsen-Anhalt. Hallo und schönen guten Morgen, 5.22 Uhr haben wir's. Na, dann machen wir mal die Türe zum MDR Wetterstudio auf. Josefine Bechler ist schon munter, guten Morgen.
1: Ja, guten Morgen, Lars.
0: So, die erste Dusche ist auch schon durch.
1: Naja,
0: es war eine kleine Nieselregendusche in Halle, aber das Ohrläppchen ist schon mal einmal frisch geputzt. Haben wir denn jetzt überall so diese Regenwolken im Land?
1: Nein, also es sind noch die Reste und zwar nämlich in Form von so ein bisschen Nieselregen, Sprühregen, wie du es gerade beschrieben hast und zwar nämlich vor allem vom Burgenlandkreis bis zum Kreis Wittenberg, auch teilweise so um Harz, Südharz, Kanz-Tröpfel, aber das ist sehr wenig und zieht jetzt auch mehr und mehr Richtung Sachsen ab. Es wird dann überall trocken sein und es gibt ja heute eigentlich auch zum Teil größere Aufheiterungen. Wir sehen es gerade zum Beispiel auch schon vor allem in der Nordhälfte Sachsen-Anhalts. Da sieht man den Himmel ganz gut und wenn dann die Sonne irgendwann in einer Stunde etwa aufgeht, dann sehen wir sie dann auch wirklich.
0: Na, wir sind gespannt auf Ihre Sonnenaufgangsbilder. Da sind unsere Hörerinnen und Hörer immer sehr fleißig und freuen uns vielleicht doch mit einem kleinen Halbsatz auf den morgigen Tag. Das soll der schönste der Woche werden.
1: Zumindest der wärmste. Also wir haben in der Spitze durchaus örtlich auch 27 Grad zu erwarten. Ja, es ist natürlich auch mit viel Sonne verbunden. Es gibt aber auch Wolkenfelder. Es ist nicht durchweg sonnig. Und so zum späteren Nachmittag, Abend, da kommen dann ein paar mehr Quellwolken auf. Aber höchstens in der Altmark könnte da ein Schauer aufziehen.
0: Das sind also die Aussichten. Und jetzt hoch die Gläser und die Tassen.

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1: Um 5.30 Uhr. Ich bin Nadine Hampel. Einen schönen guten Morgen. Auf der A9 hat es in der Nacht einen tödlichen Autounfall gegeben. Wie die Polizei MDR Sachsen-Anhalt mitteilte, stand ein Schwerlaster mit einer Reifenpanne auf dem Standstreifen zwischen Toland und Bitterfeld-Wolfen in Fahrtrichtung München. Auch die Begleitfahrzeuge des übergroßen Lasters hatten angehalten. Ein Auto prallte gegen eines dieser Begleitfahrzeuge. Bei dem Aufprall starb der Beifahrer im Auto. Der Fahrer wurde schwer verletzt. Aktuell ist an der Unfallstelle eine Spur frei. Der Verkehr staut sich dort. Schüsse aus einer Schreckschusswaffe haben am Sonnabend auf dem Burgfest in Tangermünde im Landkreis Stendal für Aufregung gesorgt. Gegen 22 Uhr während des Feuerwerks kam es wohl zu einem Streit, bei dem die Schüsse fielen. Die Polizei rückte mit einem Großaufgebot an und nahm einen 18-jährigen Deutschen vorübergehend fest. Gefunden wurden auch eine Schreckschusswaffe sowie Patronenhülsen. Verletzt wurde laut Veranstalter niemand. Das Fest konnte nach einer kurzen Unterbrechung fortgesetzt werden. In ersten Meldungen war von einer Massenpanik die Rede, diese gab es allerdings nicht. Durch das laufende Feuerwerk hatten viele Besucher die Schüsse gar nicht als solche wahrgenommen. Eigentlich galten Jobs in der Chemie bislang als gut bezahlt und auch als sicher. Doch seit etwa einem Jahr kriselt es in der Branche. Der Grund sind vor allem hohe Produktionskosten und die Konkurrenz aus anderen Ländern, die günstiger produzieren. In Bitterfeld sieht der Konzern Evonik daher jetzt keine andere Lösung, als ein Werk zu schließen. Thomas Tassler aus der MDR Nachrichtenredaktion. Was sind denn Gründe und Folgen der Schließung?
2: 40 Arbeitsplätze sind hier betroffen. Das Unternehmen produziert Stoffe, die zur Herstellung von Mikrochips und Glasfaserkabeln benötigt werden. Die Auslastung der Anlagen sei seit längerem nicht ausreichend, um einen wirtschaftlichen Betrieb zu ermöglichen. Auf gut Deutsch, der Konzern verkauft zu wenig seiner Produkte. Das Werk soll nun im April nächsten Jahres schließen.
1: Nach Angaben der Arbeitsagentur arbeiten derzeit rund 10.000 Menschen im mitteldeutschen Chemiedreieck. Es gibt aber auch gute Nachrichten. Magdeburgs Handballer bleiben in der Bundesliga weiter ungeschlagen. Vor 6.600 Fans besiegte der SCM am Nachmittag die HSG Wetzlar mit 38:30. Der Sportclub, so Trainer Bennett Wiegert im Anschluss, legt vor allem mit einem tollen ersten Durchgang den Grundstein zum deutlichen Erfolg.
3: Ganz klar die erste Halbzeit, so wie wir starten, relativ schnelle 6-3-Führung. Viel Sicherheit bei uns, viel Selbstbewusstsein bei uns. Dazu dann durch den guten Start und durch gleich 3-4 Tore Differenz zwischen uns und Wetzlar. Auch vielleicht Verunsicherung bei Wetzlar, und das hat man in der ersten Halbzeit gesehen. Wir gewinnen das Spiel nach meinem Gefühl schon in der ersten Halbzeit und auch, glaube ich, 23 Tore schon in der ersten Halbzeit erzielen können. Das ist ein fantastischer Wert. Das war für mich dann der eben beschriebene Dosenöffner.
1: Unter der Woche muss der SCM dann jetzt erstmal wieder in der Handball-Champions League ran. Soweit die aktuelle Meldung aus dem Land, und wie es auf den Straßen aussieht, weiß Lars.
4: Na klar. Wir möchten, dass Sie gut ankommen. Hier ist der MDR Sachsen-Anhalt Verkehrsservice. 5.33 Uhr haben wir es. Und wir haben es gerade schon gehört. Der Unfall, der tödliche auf der A9 Richtung München zwischen Dessau Süd und Bitterfeld-Wolfen, der ist die Autobahn nicht mehr gesperrt. Sie kommen durch, aber die Bergungsarbeiten laufen noch. Das heißt, 5 Kilometer Stau für Sie, eine halbe Stunde plus. Und im Burgenlandkreis, da ist die Straße zwischen Allerstedt und dem Abzweig Wolmirstedt gesperrt nach einem Unfall. Ein Blitzer, der blitzt im Moment auf der A14 Richtung Magdeburg zwischen Halle-Trotha und Löbbe-Jün. Und alles, was Sie noch sehen, Staus, Blitzer, Behinderung, wir sind erreichbar im MDR-Verkehrszentrum. Für Sie kostenfrei unter dieser Nummer 0800 94 6 94 6 und die 1. Also eine gute Weiterfahrt. Da haben wir heute auch mal Sonnenmomente, die wir genießen können. Und einen trockenen Start in die Kalenderwoche 38. Momentan ist der Regen hier und da noch da, er wird aber noch wegziehen. Gräfenhainichen ist trocken dabei, im Moment bei leichten Wolken 15 Grad. So, 23 können es heute noch werden. Und wir kümmern uns gleich mal um die Trecker-Weltmeisterschaft. Und die große Frage, fahren auch aus Sachsen-Anhalt Trecker Richtung Großglockner? Na, darüber reden wir gleich. Hier ist Lars Wohlfahrt. Guten Morgen.
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0: vom Herz aus Glas, von der Münchner Freiheit, jetzt zu einem Geräusch, was viele im Land lieben. Hier ist MDR Sachsen-Anhalt, die Uhrzeit heißt 5.42 Uhr und hier bekommen einige schon ganz feuchte Ohren, ja. Als Kind habe ich mich immer gewundert, was ist denn ein Russ, wenn mein Vater vom Russ erzählt hat. Er meinte damit den Traktor, den Belarus, den MTS. Das kennen Sie doch alle noch, das gute, kantige Standardmodell. Und dieser Traktor knattert seit dem Wochenende fast pausenlos. Von Beuna bei Merseburg ging es los. Das Ziel ist der Großglockner in Österreich. Da startet am Donnerstag die Oldtimer-Traktor-Weltmeisterschaft. Es geht auf die Hochalpenstraße. Das ist ein Spektakel jedes Jahr und Sachsen-Anhalt ist natürlich dabei. Mit an Bord ist Michael Langenheinrich und der weiß schon, was mit dem Trecker bei der WM gemacht werden muss.
1: Es wird eine Gießkanne an so Geigen installiert und da muss man zum Beispiel dann mit dem Trecker rückwärts fahren, das ist an den Strick dran und dann 2 Liter Wasser müssen da rein drin sein, das wird gemessen. Dann wird die Spurbreite gemessen, dann muss man so Balken ziehen, nach, wo man denkt, man kommt so durch und dann wird das Maß genommen.
0: Aber erstmal geht's dort runter. 650 Kilometer im Trecker mit Treckergeschwindigkeit Richtung Großglockner. Mit Sachsen-Anhalt-Fahne am Heck, einem Wohnmobil hinten dran, das früher mal eine Imbissbude war, das sind Bilder. Und falls unterwegs was kaputt gehen sollte, wird auch kein Problem sein, denn zum Trecker-Duo aus Sachsen-Anhalt gehört auch Hartmut Weber und der kennt die Technik.
2: Ich bin gelernter Motorenschlosser, war hier in Beuna auf der LBG tätig, als Schlosser habe Landmaschinen repariert, war auch im Auslandseinsatz Äthiopien, Metrasche repariert, die Maschinen haben wir in der Winterreparatur repariert, dann bin ich durch die Wände zur Straßenbahn gekommen. Bin 30 Jahre Straßenbahn gefahren.
0: Ja, und Traktoren kann er eben auch. Und damit sind diese beiden Weltmeisterschaftsstarter aus Sachsen-Anhalt diejenigen mit dem weitesten Anreiseweg auf eigener Achse. Denn die anderen Traktoren, die werden schön verpackt und kommen dann dort Richtung Hochalpenstraße. Ob der Trecker durchhält, wo die beiden aktuell stecken, wir werden es heute Morgen noch erfahren, denn wir haben die Telefonnummer bekommen und werden bestimmt mal nachher dahin rufen. Jetzt sagen wir aber erstmal guten Morgen. Gleich wird es 3:56.

0: Hier ist ja was los, die Beach Boys. Die fegen ja schon mal durch. Wir sagen guten Morgen in der neuen Woche. Und die Uhrzeit kriegen sie auch noch oben drauf. Gleich wird es 5.50 Uhr.
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2: Es gibt Menschen, die lassen sich durch keine Bosheit in dieser Welt kleinkriegen. Und Jutta gehört dazu. Ihren Glauben an die Menschheit einfach aufgeben, kommt gar nicht in Frage. Dass es Jutta offenbar noch nicht so richtig erwischt hat in diesem Leben, dachte ich lange. Wie naiv, denn man hat ihr böse mitgespielt. Zuletzt auf Arbeit. 30 Jahre war sie Chefsekretärin ihres Unternehmens, hat den Laden mit in die neue Zeit geführt. Dann kam dieser Neue mit seinen Spielchen. Abläufe sabotieren und ihr dann vor versammelter Mannschaft Überforderungen vorwerfen. Heute würde man von stillem Mobbing am Arbeitsplatz sprechen. Und dass ihr Chef, der sie ja nun wirklich kennt, sie dann mir nichts, dir nichts fallen lässt. Am Ende hat sie freiwillig gekündigt. Und der Obermobber im Büro stand dann sofort auf der Matte, um ihren Job zu übernehmen. Ach, weißt du, sagt Jutta, was sollte er machen? Kind im Anmarsch, mit dem Haus verschuldet. Ich habe ihm verziehen. Verziehen? Frage ich entsetzt. Ich will das einfach nicht mit mir durchs Leben schleppen, sagt Jutta. Das lasse ich alles schön bei ihm. Sein Gewissen wird sich schon darum kümmern. Mittlerweile ist Jutta fröhliche Rentnerin. Neulich rief ihr Chef von damals an und fragte, ob sie nicht Lust hätte, ein paar Stunden auszuhelfen. Ein bisschen aufstocken, Jutta? Na, wie wär's? Und? Was hast du gesagt? Dass ich ihm verzeihe. Sonst nichts, schmunzelt Jutta. Ich habe gemerkt, wie ihm der Atem stockt. Dann hat er sich entschuldigt für damals. Hat mir gut getan. Aber ob ich dann nochmal anfange? Ich glaube nicht. Vergebung ist ein scharfes Schwert. Wohl dem, der es zu führen weiß. Konrad Kannich aus Halle.
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0: Na los, schütteln wir die müden Knochen gemeinsam mit, ich hoffe, genügend Motivation. Kommen Sie auch gut rein in den Montagmorgen hier mit MDR Sachsen-Anhalt und gleich nach den 6 Uhr Nachrichten. Wenn wir die müden Knochen erwärmt haben, dann können wir sie weiter schütteln mit Joan Jett und I Love Rock'n'Roll.
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1: Ich bin Michael Rosenbrock. Guten Morgen. Bei einem schweren Verkehrsunfall mit einem Schwerlasttransport auf der A9 ist in der Nacht ein Mensch ums Leben gekommen. Die Autobahn zwischen Thurland und Bitterfeld-Wolfen ist in Richtung München teilweise blockiert. Autofahrer brauchen Geduld. André Damm aus unserem Regionalstudio in Dessau-Roßlau. Was ist da genau passiert?
2: Ja, nach Angaben der Polizei prallte ein Auto gegen 1 Uhr mit hoher Geschwindigkeit auf das Heck des Schwertransporters. Dieser übergroße LKW stand abgesichert auf dem Standstreifen, weil er eine Reifenpanne hatte. Der PKW-Fahrer sah das offenbar zu spät. Bei dem Aufprall starb der Beifahrer im Auto. Der Fahrer selbst wurde schwer verletzt. Die Bergungsarbeiten, die ziehen sich hin. Außerdem muss die Fahrbahn gereinigt werden. Die genaue Unfallursache wird noch ermittelt.
1: Eine Woche nach der Landtagswahl in Sachsen-Anhalt haben gestern unsere Nachbarn in Niedersachsen ihre Stimme abgegeben. Bei der Kommunalwahl konnten etwa 6,3 Millionen Wahlberechtigte neue Stadt- und Gemeindevertretungen, Landräte, Bürgermeister und Oberbürgermeister bestimmen. Ersten Zahlen zufolge liegt die CDU landesweit vorn. Laut einer Hochrechnung von Infratest DIMAP kommt sie auf 27,7%. An zweiter Stelle liegt die SPD mit 24,5. Beide Parteien haben Stimmen verloren. Drittstärkste Kraft wird der Hochrechnung zufolge die AfD mit 16,5%. Sie kann deutlich zulegen. Bei der CDU in Sachsen-Anhalt liegen nach der Landtagswahl offenbar die Nerven blank, zumindest in der Chefetage. Wie der Spiegel berichtet, sind mehrere Mitglieder des Landesvorstands in einem internen WhatsApp-Chat nun deutlich aneinander geraten. Das Magazin zitiert daraus. Dennis Blatt aus der Nachrichtenredaktion, was wurde denn da so geschrieben?
3: Also den Spiegel-Informationen zufolge gab es unter anderem dicke Luft zwischen dem amtierenden Ministerpräsidenten Sven Schulze und dem Bundestagsfraktionsvize Sepp Müller. Der hatte in einer Talkshow erklärt, dass die CDU in Trümmern liege und ihr die Glaubwürdigkeit fehle, auch weil Schulze jetzt trotz Wahlniederlage Fraktionsvorsitzender wurde. Schulze schrieb ihm daraufhin, Müller habe sich in der Zukunft für jegliches Amt disqualifiziert. Damit spielt er darauf an, dass Müller selbst der nächste CDU-Landeschef in Sachsen-Anhalt werden will. Der bisherige Landtagspräsident Schellenberger warnte daraufhin laut Spiegel, dass die Partei schon genug Schaden zu tragen habe. Bildungsminister Tullner wurde demnach noch deutlicher. Er schrieb, dass mehr an das eigene Ego als an die Parteimitglieder gedacht werde, sei, Zitat, zum Kotzen.
1: Und damit zum Sport. Alexander Zverev hat zum ersten Mal die Tennis US Open gewonnen. Der gebürtige Hamburger bezwang im Finale in New York den Amerikaner Ben Shelton in 4 Sätzen mit 6:3, 7:6, 5:7 und 6:2. Damit holte Zverev seinen zweiten Grand Slam-Titel. Im Juni hatte er bereits in Paris die French Open gewonnen. In den Sonntagsspielen der ersten Fußball-Bundesliga haben gespielt Elversberg, Bayern München 1:2 und Leipzig HSV 5:0. Und der SC Magdeburg bleibt in der Handball-Bundesliga makellos. Im Heimspiel gegen Wetzlar gewann der SCM gestern mit 38:30. Und das waren die Nachrichten mit Michael Rosebrock, Wetterverkehr mit dir, Lasi.
4: Micha, geht los, danke. Wir möchten, dass Sie gut ankommen. Hier ist der MDR Sachsen-Anhalt Verkehrsservice. Jetzt ist es 6.03 Uhr und wir haben es ja gerade gehört, der Unfall auf der A9 Richtung München. Die Bergungsarbeiten laufen noch, sie kommen aber an dieser Unfallstelle vorbei zwischen Thurland und Bitterfeld-Wolfen, aber brauchen etwas Geduld, 20 Minuten mehr, dort gibt es 4 Kilometer Stau. Im Burgenlandkreis, da ist die Straße zwischen Allerstedt und dem Abzweig nach Wohlmirstedt nach einem Unfall gesperrt und die Blitzer stehen heute auf der A14 Richtung Magdeburg zwischen Halle-Trotha und Lebejün und auf der B71 am Ortseingang Haldensleben aus Richtung Wedringen. Für alles, was Sie noch sehen, Staus, Blitzerbehinderung, sind wir erreichbar. Kostenfrei für Sie im MDR-Verkehrszentrum. Die Nummer geht so 0800 94 6 94 6 und die 1. Kommen Sie uns erstmal weiter gut und sicher an. Und genießen Sie die letzten Regentropfen, die runterkommen. Momentan zum Beispiel in Zeitz 14 Grad und andernweits sind wir schon trocken unterwegs. In Zerbst 13 Grad, in Aschersleben gibt es 14 und dann, wenn der Regen weg ist, machen diese Wolkenungetüme auch mal Platz für Sonne. Weitestgehend haben wir heute einen trockenen Montag, 18 bis 22 Grad vor uns. Wir sagen einen schönen guten Morgen.
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4: Ich habe die Haare schon offen. Wir können sie jetzt schütteln zu Joan Jett and the Blackhawks.

0: wir spielen die Hits unseres Lebens und Sie können dazu gerne auch mal ein bisschen mitschütteln und warm werden, sich für die neue Woche einstimmen. Hier bei MDR Sachsen-Anhalt um 6.11 Uhr jetzt. Ja, das Wochenende, das lief ja wie geschmiert für die Magdeburger Ballsportfans. Der SC Magdeburg hat in der Handball-Bundesliga 38:30 gewonnen gegen Wetzlar. Partystimmung gab es auch für den ersten FC Magdeburg nach seinem zweiten Heimsieg in Folge, dem 3:0 gegen Kaiserslautern. Schön, das waren jetzt die blanken Zahlen. Was abseits der Spielfelder zu beobachten war, da hat MDR Sachsen-Anhalt Sportreporter Jens Lampe genau aufgepasst.
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2: Es waren zwei innige Umarmungen, die mehr sagten als viele Worte. FCM-Trainer Patrick Sander legte seine Arme nach dem 3:0-Erfolg gegen Kaiserslautern besonders lang um die Schultern von Moritz Quarteng. Der Mittelfeldspieler lenkte und leitete das FCM-Spiel, bereitete zwei Treffer sehenswert vor.
3: Das Tor! 3:0 für den FCM. Das Zuspiel von Quarteng mit dem rechten Fuß.
4: Das ist ein Statement-Auftritt.
5: Das, nachdem man am ersten Spieltag hier zu Hause mit 1:6 gegen Braunschweig verloren hat.
2: Dieses 1:6 Debakel gegen Braunschweig war insbesondere für Moritz Quarteng eine Demütigung. Schon zur Halbzeit wurde der 28-Jährige ausgewechselt. Das Einzige, was für ihn an diesem Tag klappte, war die Kabinentür. Jetzt 5 Wochen später ist Quarteng Leistungsträger. Das hat auch mit der offenbar leistungsfördernden Kritik- und Fehlerkultur zwischen Mannschaft und Trainerteam zu tun. Jeder FCM-Akteur macht Fehler, aber Fehler sind kein Grund für einen sofortigen Vertrauensverlust, erklärt Trainer Sander.
6: Dann gibt es da nicht irgendwie groß Vorwürfe oder Schuldzuweisungen oder sowas, sondern einfach darauf aufbauen, dass der Weg der richtige ist. Und an der Konsequenz zu arbeiten, ist dann unsere Aufgabe, das herauszufiltern.
2: Dieser Vertrauensvorschuss des Trainerteams hat seit dem Braunschweig-Debakel nicht nur Moritz Quarteng, es hat der gesamten Mannschaft geholfen. Der 4. Tabellenplatz nach 5 Spieltagen ist eine angenehme Momentaufnahme. Eine intensive Fehleranalyse bleibt aber auch nach Siegen wie gegen Kaiserslautern Pflicht, um die Weiterentwicklung der Mannschaft nicht zu gefährden.
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0: Der Falco, der Egoist. Ja, er hat sich da selbst schön besungen. Um 6.20 Uhr hier bei MDR Sachsen-Anhalt. Wir sagen guten Morgen auch an alle Landwirte im Land. Und ich weiß, die sind schon lange wach. Gibt auch viel zu tun. Unter anderem haben wir heute Morgen schon erfahren, es muss noch Silage gemacht werden. Dann muss noch Gerste gedrillt werden. Also das Wintergetreide muss in den Boden. Genug zu tun. Wir brauchen stabiles Wetter dafür. Josefine Bechler sitzt im MDR-Wetterstudio. Guten Morgen erstmal.
1: Ja, guten Morgen.
0: Deine Eltern kommen ja auch aus der Landwirtschaft. Da ist Wetter auch immer ein Thema gewesen.
1: Ich hätte jetzt erst an Winterroggen gedacht, den man noch irgendwie in die Erde bringen muss. Aber es gibt heute auf jeden Fall noch die ruhigeren Bedingungen und auch morgen, denn wir haben gerade mit einem Hochdruckgebiet zu tun. Da gibt es nur ganz vereinzelt ein bisschen Niederregen, so vielleicht vom Burgenlandkreis bis zum Kreis Wittenberg aktuell noch. Das zieht aber raus und dann ist es trocken und morgen werden wir sogar Höchstwerte bis 26 Grad erwarten, vielleicht örtlich sogar 27 Grad. Der Mittwoch, der bringt dann den Regen. Also wenn es angegossen werden muss, dann wäre das am Mittwoch dann der Fall. Wir haben schauerartigen, teilweise gewitterigen Regen zu erwarten.
0: Naja, es zieht dann nach guten Bedingungen, um noch das Getreide rauszubringen, was dann ansehen kann. Ja, wunderbar. Aber Wetter war auch Thema bei den Bechlers am Tisch, oder?
1: Meistens schon, ja. Doch, das war ein wichtiger Punkt.
0: Ich kann mich noch erinnern, als Kind bei meinen Großeltern auf dem Bauernhof, da war dann auch meistens so die kleine Wetterstation vorm Fenster. Da ging es morgens beim Aufmachen, bevor der Kaffee reingegossen wurde, wurde erstmal aufs Wetter geguckt und da auch schon geschaut, was der Tag alles bringt. Und mich hat das ja fasziniert, diese ganzen kleinen Maschinchen. Aber bis ins MDR-Wetterstudio habe ich es nicht geschafft.
1: Nee, aber in die Landwirtschaft.
0: Und ich glaube, die Kolleginnen und Kollegen im MDR-Wetterstudio sind auch sehr froh darüber. Also dann mal einen guten Start in den Tag. Die Wetteraussichten gar nicht so schlecht. Jetzt muss es nur noch hell werden. Achso, apropos Sonnenaufgang, Josi, wann haben wir den zu erwarten?
1: Um 6.30 Uhr, 6.40 Uhr etwa.
0: Na, in ein paar Minuten noch. Da können wir ja noch in Ruhe Real Life spielen und hier Barbara Streisand, Woman in Love für Sie. Schönen guten Morgen, jetzt haben wir 6.22 Uhr.

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3: Um 6.30 Uhr aus dem Studio Magdeburg. Ich bin Nadine Hampel. Einen schönen guten Morgen. Viel Schotter, tonnenweise Stahl und kräftezehrende Arbeit. Die Harzer Schmalspurbahnen, die HSB, machen aktuell die Bahngleise zwischen Schirke und dem Brocken wieder schick. Auf rund einem Kilometer wird saniert und poliert. Kein leichtes Unterfangen, denn es ist wenig Platz zum Arbeiten, sagt Dirk Bahnsen, der Pressesprecher der HSB.
4: Weil unsere Strecke hier inmitten des Nationalparks liegt und wir dort besondere Auflagen auch beachten müssen. Das heißt, das sind höhere Ansprüche an das Bauablaufverfahren. Wir müssen sozusagen vor Kopf bauen, weil wir von der Landschaft drumherum nicht viel in Anspruch nehmen können. Es waren viele Abstimmungen dafür erforderlich. Aber wir sind zuversichtlich, dass wir das so wie bisher alles im Plan liegend dann auch bis zum Ende auch durchführen können.
3: Ab dem 19. September soll der Zug zwischen Schirke und dem Brocken dann wieder rollen. Im kommenden Frühjahr geht's weiter. Auch bei Dreieinenhohne und Wernigerode sollen die Gleise auf Vordermann gebracht werden. Autofahrer zwischen Wevensleben und Allerengersleben im Landkreis Börde müssen sich ab heute auf Behinderungen einstellen und mehr Zeit einplanen. Bis Anfang Oktober ist die dortige Landstraße, die L40, vollgesperrt. Grund dafür sind Sanierungsarbeiten auf der 1,3 Kilometer langen Strecke. Für eine angenehmere Fahrt auf der Strecke investiert das Land rund 230.000 Euro. Die Umleitungen sind bereits ausgeschildert. Gute Nachrichten gibt's aus dem Solepark in Schönebeck-Salzelmen. Nach mehr als 2 Jahren Schließzeit ist der Trinkbrunnen des Heilbads wieder geöffnet. Zuletzt hatte hier der laut Arzneimittelgesetz erforderliche Heilwasserfachmann gefehlt. Dazu Christian Kolbe vom Solepark.
5: Nach langer Suche und vielen, vielen Gesprächen steht solch sachkundige Person nun wieder zur Verfügung. In den letzten Wochen durchgeführte labortechnische Untersuchungen waren positiv und so erhielt der Solepark das lang ersehnte Freigabeprotokoll. Die Trinksohle wird somit ab sofort wieder täglich von 8 bis 17 Uhr ausgegeben.
3: Mit dieser Trinksohle können Patienten auf natürliche Weise ihre Verdauungsfunktion normalisieren. Der 1. FC Magdeburg hat den 2. Heimsieg in Folge gefeiert. Die Elbestädter gewannen ihr Zweitligaduell gegen Kaiserslautern mit 3:0. FCM-Trainer Sander war von der Leistung seiner Mannschaft begeistert.
6: Ich muss einfach so sagen, es war eine der besten Halbzeiten, die ich je gesehen habe. Die ersten 15 Minuten, besser geht es ganz einfach nicht. Wir haben Lautern keine Luft zum Atmen gegeben. Wir waren immer wieder da, wir waren präsent. Wir haben eigentlich alles gewonnen, was es zu gewinnen gibt. Jeden Zweikampf, ob oben, ob unten, waren wir da und dann zu Recht dann auch die Tore erzielt. Und toller Auftritt und wenn ich einen Hut hätte, dann würde ich ihn ziehen.
3: In der Tabelle liegt der 1. FC Magdeburg nach dem 5. Spieltag jetzt aktuell auf Rang 4.
7: Wir möchten, dass Sie gut ankommen. Hier ist der MDR Sachsen-Anhalt Verkehrsservice. Guten Morgen um 6.33 Uhr. Es geht auf die A9 Richtung München. Die Bergungsarbeiten nach dem schweren Unfall aus der Nacht laufen noch. Zwischen Thurland und Bitterfeld-Wolfen ist die linke Fahrspur frei. Sie kommen dran vorbei, aber es dauert noch ein bisschen. Und Vorsicht auf der A71 Richtung Sangerhausen. Fahrradfahrer sind unterwegs zwischen Erfurt Nord und Sömmerda Süd gesehen auf der Autobahn. Aber runter da. Radfahrer auf der Standspur dort unterwegs. Und die Blitze haben Sie heute Morgen schon gesehen auf der A9 Richtung Berlin zwischen Halle und Bitterfeld-Wolfen, auf der A14 Richtung Magdeburg zwischen Halle-Trotha und Löbe-Jün und auch auf der B71 am Ortseingang Haldensleben aus Richtung Wedringen kommend. Für alles, was Sie noch sehen, sind wir erreichbar im Verkehrszentrum vom MDR, kostenfrei unter dieser Nummer für Sie 0800 94 6 94 6 und die 1. Kommt uns gut und weiterhin sicher an. So, da haben wir noch vereinzelt Regen vom Burgenlandkreis bis so Richtung Wittenberg und dem Südharz. Trocken in der Nordhälfte, aber noch ein bisschen frisch. Salzwedel kommt auf gerade mal 10 Grad. Da werden aber noch 18 bis 22 draus. Und neben den dicken Wolkenfeldern schaffen wir heute auch mal ein paar größere Aufheiterungen zu erleben. Da freuen wir uns doch. Wie lief eigentlich das Campen mit DDR-Ausrüstung im Harz am Wochenende? Na, darüber reden wir gleich. Die Zelte haben wir hier erstmal abgebrochen und machen für Sie eine schöne Nummer. Hier ist Lars Wohlfahrt. Guten Morgen.
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0: macht es Laune. Hungry Heart, Bruce Springsteen hier im Radio bei MDR Sachsen-Anhalt. 6.41 Uhr haben wir es jetzt und viele müssen sich heute Morgen erstmal strecken, vor allem die, die am Wochenende campen waren, wie vor 40 Jahren. Und das ist in Harzgerode passiert am Birnenbaumteich. Es klingt sehr romantisch. Da haben am Wochenende Camperfreunde ihre DDR-Rüstung ausgepackt. Die komplette Ausrüstung, die Zelte, die Wohnwagen, es war noch viel mehr dabei. Und wir auch mit unserem MDR-Mikro.
1: Ja, ist ja wie Nostalgie. Die alten Fahrzeuge, die alten Wohnwagen. Ja.
2: Die alten Freunde,
1: und
2: die schon jahrelang hier
1: sind. Alle wieder treffen.
3: Die alle ein bisschen anders sind, weil sonst würde man das ja nicht machen. Und es macht einfach Spaß, das Zusammensein, grillen, Bier trinken. Also wir sind zum 20. Mal hier und sind eben total begeistert.
4: Hier ist ein Kocher hier drin, nochmal ein extra Kocher. Und Kofferradio habe ich mit, auch ein Original DDR-Kofferradio.
5: Jetzt mit der 0800 94 6 94 6 und die 1. Ganz lieben Dank und gute Fahrt für Sie.
0: Haben Sie es gehört? Aus dem MDR-Kofferradio, dem DDR-Kofferradio, lief MDR Sachsen-Anhalt. Das war ja bezaubernd. Ich habe doch gleich die Stimme von unserer Kollegin Billy Wolf mitgekriegt. Ha, super. Billy hören Sie heute übrigens ab 12 Uhr hier bei MDR Sachsen-Anhalt. Bei uns hören Sie jetzt die Sticks, Boat on the River. Und jetzt kommen wir erstmal alle in die Gänge. Die Küchenuhr sagt 6.42 Uhr. Dann mal los in den Montag.

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Erstmal guten Morgen mit MDR Sachsen-Anhalt. Einen haben wir noch und dann gibt's die 7 Uhr Nachrichten. Und ich weiß, Sie brauchen vielleicht noch ein bisschen Morgenmotivation. Ja, wir auch. Es war doch auch ein feierwütiges Wochenende. Fontänenfest in Halle, das Winzerfest in Freiburg, auch der Norden hat gut gefeiert mit der MDR Sachsen-Anhalt-Party zum Burgfest in Tangermünde. So, aber wir werden gemeinsam wach. Na, garantiert.

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5: Ich bin Michael Rosebrock. Schönen guten Morgen. Bei einem schweren Verkehr.

0: Unfall mit einem Schwerlasttransport auf der A9 ist in der Nacht ein Mensch ums Leben gekommen. Die Autobahn zwischen Thorland und Bitterfeld-Wolfen in Richtung München ist teilweise blockiert. Noch immer, ja, Autofahrer brauchen Geduld. André Damm aus unserem Regionalstudio in Dessau-Roßlau. Was ist denn da genau passiert?
1: Ja, nach Angaben der Polizei prallte ein Auto gegen 1 Uhr mit hoher Geschwindigkeit auf das Heck des Schwertransporters. Dieser übergroße LKW stand abgesichert auf dem Standstreifen, weil er eine Reifenpanne hatte. Der PKW-Fahrer sah das offenbar zu spät. Bei dem Aufprall starb der Beifahrer im Auto. Der Fahrer selbst wurde schwer verletzt. Die Bergungsarbeiten, die ziehen sich hin. Außerdem muss die Fahrbahn gereinigt werden. Die genaue Unfallursache wird noch ermittelt.
0: Eine Woche nach der Landtagswahl in Sachsen-Anhalt haben gestern unsere Nachbarn in Niedersachsen gewählt, und zwar auf kommunaler Ebene, also Bürgermeister, Stadträte, Kreise und Gemeinden. Gewonnen hat landesweit die CDU mit 27,2%. Das geht aus dem vorläufigen Ergebnis hervor. Die SPD kommt auf 24,6%. Die AfD legt deutlich zu auf 15,9%. Die Grünen erreichen 14,1%, die Linke 6,0% und die FDP 3,7%. Hier noch ein paar einzelne Ergebnisse. In Braunschweig ist die SPD stärkste Kraft vor den Grünen und der CDU. In den Landkreisen Goslar und Helmstedt steht die SPD jeweils vor CDU und AfD. In Salzgitter hat die AfD knapp gewonnen vor SPD und CDU. Und in Wolfsburg liegt die CDU vor SPD und AfD. Nach der Landtagswahl bei uns galt die Kommunalwahl in Niedersachsen als Gradmesser für die Stimmung in einem westdeutschen Bundesland. Am Sonntag wird ja in Berlin und Mecklenburg-Vorpommern gewählt. Es war ein großer Schreck für viele Besucher am Sonnabend auf dem Burgfest in Tangermünde. Schüsse während des Feuerwerks, Besucher, die fluchtartig den Bereich verlassen. Im Visier der Polizei ein 18 Jahre alter Deutscher. Er soll bei einem Streit mehrere Schüsse aus einer Schreckschusswaffe in die Luft abgegeben haben. Die Polizei schnappte ihn kurz darauf in der Nähe. Verletzt wurde niemand, die Ermittlungen laufen weiter. Alexander Zverev hat zum ersten Mal die Tennis US Open gewonnen. Der gebürtige Hamburger bezwang im Finale in New York den Amerikaner Ben Shelton in 4 Sätzen mit 6:3, 7:6, 5:7 und 6:2. Wie sehr Zverev dabei im Tunnel war, zeigt das Ende der Partie, denn den Gewinn des entscheidenden Matchballs, den realisierte Zverev erst gar nicht.
2: Aber ich dachte, es ist 5:1 anstatt 6:2. Es ist so simpel. Am Ende des Tages, ich habe einfach nur den Spielstand vergessen, und ich glaube, es machen alle etwas viel Größeres draus.
0: US Open-Gewinner Alexander Zverev. In den Sonntagsspielen der ersten Fußball-Bundesliga haben gespielt Elversberg Bayern 1:2 und Leipzig HSV 5:0. Und der SC Magdeburg bleibt in der Handball-Bundesliga makellos. Im Heimspiel gegen Wetzlar gewann der SCM gestern mit 38:30. Und das waren die Nachrichten mit Michael Rosebruck. Wetterverkehr, Lasi, du bist dran.
3: Ich übernehme, Herr Rosebruck. Wir möchten, dass Sie gut ankommen. Hier ist der MDR Sachsen-Anhalt Verkehrsservice um 7.03 Uhr. Auf der A9 Richtung München, wir haben es gerade schon gehört, nach dem schweren Unfall zwischen Thorland und Bitterfeld-Wolfen laufen die Bergungsarbeiten noch. Sie kommen aber auf der linken Fahrspur vorbei. Und Vorsicht auf der A71 Richtung Sangerhausen. Radfahrer sind gesehen worden auf der Autobahn zwischen Erfurt Nord und Sömmerda Süd. Die Blitzer stehen heute Morgen. Danke fürs Bescheid geben. Auf der A9 Richtung Berlin zwischen Halle und Bitterfeld-Wolfen. Auf der A14 Richtung Magdeburg zwischen Halle und Löbejün, also zwischen Halle-Trotha und Löbejün. Und einer noch auf der B71 am Ortseingang Haldensleben aus Richtung Wedringen kommend. Und wenn Sie noch mehr sehen, Staus, Blitzer, Behinderung, wir sind erreichbar für Sie. Kostenfrei im MDR-Verkehrszentrum unter 0800 94 6 94 6 und die 1. Weiterhin eine gute und sichere Fahrt. Und da wird es langsam hell. Wir sehen Wolken und wir kriegen noch den letzten Nieselregen mit, im Süden nur noch vereinzelt. Und ansonsten freuen wir uns auch mal auf Morgensonne. Barleben kommt auf 12 Grad, Dahlingerode auf 13, Merseburg, dort ist die Morgensonne schon zu sehen, 15 Grad, 18 bis 22 bringt der Montag, und der kommt auch noch weitestgehend trocken daher. Na, das ist doch mal was. Und die schönere Aussicht sogar noch, morgen bis zu 26 Grad. Da haben wir schon mal vorgeguckt. Jetzt haben wir es erst mal 7.05 Uhr und es ist erst mal Montag. Hallo.
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0: der König von Deutschland Song hier im Radio BM der Sachsen-Anhalt. Es ist 7.12 Uhr und das ist die beste Zeit für Gewinner und ganz Sachsen-Anhalt kann jetzt wieder mitmachen.
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0: Hier stehen die Vereine in Sachsen-Anhalt im Rampenlicht. Täglich gibt es bei uns bis zu 2.500 Euro für die Vereinskasse, für den guten Zweck. Die ersten 500 Euro, die können gleich rausgehen an einen Verein, der sich bei uns beworben hat. Und das sind die Monis. Die Monis aus Magdeburg. So heißt der Verein und ich habe eine hoffentlich wache Annika Grau am Telefon. Annika!
2: Ja, guten Morgen, Lars. Du bist ja auch schon eine Weile wach.
0: Ach so.
2: Nein, ich auch.
0: Dann kannst du uns jetzt erstmal aufklären. Also, du, Annika, heißt nicht Moni. Wo kommt der Name für die Monis, für euren Verein denn her?
2: Ja, die Monis, also Moni ist unsere, ja, sozusagen Vereinsgründerin, unsere gute Seele, die uns alle zusammenhält, ohne die wir, glaube ich, gar nicht mehr zusammen wären. Ich weiß gar nicht, wo sie die Energie hernimmt. Deswegen heißen wir Monis. Moni hat uns alle zusammengebracht.
0: Ja, und eure Arbeit scheint wichtig zu sein. Was machen die Monis?
2: Ja, die Monis sind ein Verein mit bisschen mehr als 40 Mitgliedern und ja, wir unterstützen Kinder, die nicht wirklich unbeschwert aufwachsen können, sei es Traumata, Krankheiten, schwierige familiäre Verhältnisse, also Kinderheime, Wohngruppen. Und wir veranstalten regelmäßige Feste. Jetzt zum Beispiel das nächste, was kommt, ist unsere Weihnachtsfeier, wo wir für die Wohngruppen und das eine Heim Weihnachtsgeschenke besorgen, Eintrittskarten, Einkaufsgutscheine und noch so verschiedene kleine und größere Wünsche. Deshalb habe ich mich mit den Monis bei euch beworben, weil ja das natürlich auch alles finanziell irgendwie abgedeckt sein muss. Und das würde uns einen riesigen Schritt weiterbringen.
0: Na dann, gehen wir's an, Annika. Jetzt ist eure Chance für die ersten 500 Euro für euren Verein. Es ist ein kleines Rätsel und es scheint um was Buntes zu gehen. Sind alle Monis und du bereit dafür?
2: Aber sowas von.
0: Dann los.
3: Vor noch gar nicht allzu langer Zeit träumte ein Künstler von einem Haus, das nicht gegen die Natur gebaut, sondern mit ihr befreundet sein sollte. Und so wuchsen Bäume aus den Mauern, Gräser bedeckten das Dach und kein Fenster glich dem anderen, denn auch in einem Wald gleicht kein Blatt seinem Nachbarn. Selbst die Bewohner, kleine und große, dürfen Spuren ihrer Fantasie hinterlassen, als gehöre das Haus jedem, der darin lebt. Und so erinnert dieses schillernd bunte Gebäude daran, dass wahre Schönheit dort beginnt, wo die Natur mitbauen darf.
0: Die liebe Annika und die Monis haben jetzt ein bisschen Zeit zu rätseln und auch sie können alle mitmachen, denn mit etwas Glück gewinnen sie ein Megalos der Deutschen Fernsehlotterie. Was suchen wir? Sie rufen jetzt an, kostenfrei, unter der Nummer 0800 946 946 und die 4. 0800 946 946 und die 4.
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0: Climie Fischer und Love Changes Everything läuft hier bei MDR Sachsen-Anhalt. Jetzt haben wir es 7.23 Uhr und Josefine Bächler im MDR Wetterstudio schiebt den Regen weg. Ganz persönlich macht sie das und macht Platz für die Sonne. Ist die schon zu sehen?
1: Ja, zum Teil schon. Also sie gibt sie in der Börde vor allem, im Jerichower Land und so Richtung Anhalt, Bitterfeld, Raum Dessau-Roßlau. Da ist sie schon ganz gut vorhanden. Jetzt kommt sie auch im Kreis Wittenberg mehr und mehr durch. Ja, es sind natürlich auch noch dichtere Wolken, vor allem im Süden vorhanden, auch teilweise jetzt noch in Magdeburg. Aber im Laufe des Tages kommt dann auch hier die Sonne durch und die Temperatur wird steigen auf maximal 22 Grad.
0: Na, und die Motivation bei dir, steigt sie auch schon langsam auf die neue Woche?
1: Ja klar, also morgen ja Sommer, nochmal pur, zwar nur vorübergehend, aber ich halte das aus.
0: Da freuen wir uns sehr drauf. Sonnencreme ist bereitgestellt für einen guten Geruch und Uriah Heep machen sich jetzt auch schon mal warm mit Free Me. Bei MDR Sachsen-Anhalt. Guten Morgen.

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9: Um 7.30 Uhr aus dem Studio Magdeburg. Ich bin Nadine Hampel. Einen schönen guten Morgen. In Magdeburg stockt's mal wieder. Ab heute ist mit der Maybachstraße hinter dem Hauptbahnhof eine wichtige Zufahrt auch zum Busbahnhof gesperrt. Sören Tümmler, mit welchen Auswirkungen denn?
10: Ja, der westliche Eingang des Hauptbahnhofes und auch der Busbahnhof sind betroffen. Beide erreicht man mit dem Auto nur noch über die Zufahrten Magdeburger Ring. Das Ganze hat auch Auswirkungen auf zwei überregionale Buslinien, die aus Kalbe bzw. Egel nach Magdeburg führen. Beide enden jetzt schon am Einkaufszentrum Bördepark mit dem Anschluss an die Straßenbahn. Grund für die Sperrungen sind Bauarbeiten an einem Abwasserkanal. Gewerbe und Parkplätze sollen dabei aber erreichbar bleiben. Mitte Dezember sollen die Bauarbeiten dann beendet sein.
9: In Wernigerode haben aufmerksame Zeugen jetzt womöglich einen Unfall verhindert. Sie meldeten einen Autofahrer, der an der Tankstelle schwankend sein Auto nachtankte und sich selber noch eine Flasche Schnaps kaufte. Der 65-Jährige konnte noch von der Tankstelle nach Hause fahren. Dort kontrollierte ihn dann aber die Polizei. Ein Atemalkoholtest zeigte 3,2 Promille an. Der Führerschein ist weg, ein Ermittlungsverfahren folgt. Strecke verbessern, Reisekomfort erhöhen, Langlebigkeit gewährleisten. Das sind die drei Hauptgründe für die aktuellen Gleissanierungen bei den Harzer Schmalspurbahnen. Damit es auch in den nächsten Jahren störungsfrei mit dem Zug auf den Brocken geht, werden aktuell die Gleise zwischen Schilke und Sachsen-Anhalts höchsten Gipfel saniert. Einfach sind die Arbeiten am Berg aber nicht, sagt Dirk Bahnsen, der Pressesprecher der HSB.
11: Weil unsere Strecke hier inmitten des Nationalparks liegt und wir dort besondere Auflagen auch beachten müssen. Das heißt, das sind höhere Ansprüche an das Bauablaufverfahren. Wir müssen sozusagen vor Kopf bauen, weil wir von der Landschaft drumherum nicht viel in Anspruch nehmen können. Es waren viele Abstimmungen dafür erforderlich. Aber wir sind zuversichtlich, dass wir das so wie bisher alles im Plan liegend dann auch bis zum Ende auch durchführen können.
9: Ab Sonnabend soll der Zug dann wieder fahren. Magdeburgs Handballer bleiben in der Bundesliga ungeschlagen. Vor 6.600 Fans besiegte der SCM am Nachmittag die HSG Wetzlar mit 38:30. Vor allem der erste Durchgang war tadellos, sagt Trainer Bennett Wiegert.
12: Ganz klar die erste Halbzeit, so wie wir starten, relativ schnelle 6-3-Führung. Viel Sicherheit bei uns, viel Selbstbewusstsein bei uns. Dazu dann durch den guten Start und durch gleich 3-4 Tore Differenz zwischen uns und Wetzlar auch vielleicht Verunsicherung bei Wetzlar. Und das hat man in der ersten Halbzeit gesehen. Wir gewinnen das Spiel nach meinem Gefühl schon in der ersten Halbzeit und auch, glaube ich, 23 Tore schon in der ersten Halbzeit erzielen können. Das ist ein fantastischer Wert. Das war für mich dann der eben beschriebene Dosenöffner.
13: Wir möchten, dass Sie gut ankommen. Hier ist der MDR Sachsen-Anhalt Verkehrsservice. Gleich wird 7.33 Uhr und wir schauen auf die A9 Richtung München. Dort ist ein schwerer Unfall passiert heute Morgen und da laufen noch die Bergungsarbeiten. Zwischen Thurland und Bitterfeld-Wolfen kommen Sie dran vorbei. Die linke Fahrspur ist frei. Es dauert also ein paar Minuten länger. Im Stadtverkehr Halle, da staut es sich unter anderem auf der B80 beidseitig zwischen Zollrhein und Riebeckplatz. Dann an der Magistrale zwischen Zollrhein und Rennbahnkreuz. Eine halbe Stunde kommt der jeweils oben drauf. Dann haben wir noch die Dülauer Straße bis zur Burgstraße, eine Viertelstunde plus. Und eine Meldung noch aus Leuna. An der Kreuzung Spergauer Straße, Ecke Walter-Bauer Straße, da ist die Ampel dauerhaft rot und damit defekt. Die Blitzer stehen heute Morgen. Danke fürs Bescheid geben. Auf der A9 Richtung Berlin zwischen Halle und Bitterfeld-Wolfen, auf der A14 Richtung Magdeburg zwischen Halle-Trotha und Le-Beuyn und auf der B71 am Ortseingang Haldensleben aus Richtung Wedringen. Und für alles, was Sie noch sehen, halten Sie uns auf dem Laufenden. Die Nummer ins MDR-Verkehrszentrum ist für Sie kostenfrei 0800 94 6 94 6 und die 1. Kommen Sie uns gut durch. Na, es geht doch. Neben den dichten Wolken gibt es auch Morgensonne, zum Beispiel über Hettstedt bei 13 Grad. Und weitestgehend trocken wird der Montag auch bleiben. 18 bis 22 Grad sind heute drin. Und Sie können schon mal das Sommer-T-Shirt rauslegen. Morgen werden es nochmal bis zu 26 Grad. Guten Morgen, hier ist Lars Wohlfahrt. Die neue Woche ist da und Sie hoffentlich knallmunter.
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0: 3:15 haben wir es hier bei MDR Sachsen-Anhalt und hoffentlich haben wir jetzt auch die ersten Gewinner des Morgens.
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0: Und so geht's. Sie bewerben sich mit Ihrem Verein per MDR Sachsen-Anhalt-App und haben täglich die Chance, sich bei uns 2.500 Euro zu erspielen. Die ersten 500 sind jetzt schon fällig für den Verein Die Monis aus Magdeburg. Die kümmern sich um Kinder, die es nicht so leicht haben im Leben. Annika Grau von den Monis ist jetzt wieder am Telefon. Guten Morgen.
2: Hallo, ich bin nicht alleine.
3: Wir sind alle da.
2: Oh. Naja, fast alle.
0: Ich höre jede Menge Monis am Telefon.
2: Ja, genau.
0: So, ihr hattet eine halbe Stunde Zeit, unser Märchenrätsel zu lösen. Und für alle, die jetzt erst wach werden, das suchen wir heute.
4: Vor noch gar nicht allzu langer Zeit träumte ein Künstler von einem Haus, das nicht gegen die Natur gebaut, sondern mit ihr befreundet sein sollte. Und so wuchsen Bäume aus den Mauern, Gräser bedeckten das Dach und kein Fenster glich dem anderen. Denn auch in einem Wald gleicht kein Blatt seinem Nachbarn. Selbst die Bewohner, kleine und große, dürfen Spuren ihrer Fantasie hinterlassen, als gehöre das Haus jedem, der darin lebt. Und so erinnert dieses schillernd bunte Gebäude daran, dass wahre Schönheit dort beginnt, wo die Natur mitbauen darf.
0: Na dann, Annika und die vielen Monis im Hintergrund. Was haben wir da gesucht?
2: Wir sind der Meinung, ihr habt das 100-Wasserhaus gesucht.
0: Es geht um 500 Euro. Ich atme ein, ich atme aus. Mach das bitte auch.
5: Das ist absolut richtig.
0: Was ein Jubel! Die Monis haben ihre ersten 500 Euro erspielt. So, und nicht nur ihr, auch Kerstin aus Klinze in der Börde hat das gewusst und hat mitgemacht und freut sich über ein Megalos der Deutschen Fernsehlotterie. So, Annika, die erste Hürde ist geschafft. Jetzt könnt ihr auf 2.500 Euro erhöhen mit der Tagesaufgabe.
2: Wir sind gespannt.
0: Na gut, also es geht. Wo ist denn die Tagesaufgabe? Die Tagesaufgabe kommt hier. Es geht um die Grundschule Lindenhof in Magdeburg-Reform. Ist sie euch bekannt?
2: Ja.
0: Die Schulleiterin, die braucht unbedingt Hilfe. Ihr müsst malern. Da gibt es zwei große Erker mit Fenstern und die sollen zu Betreuungsnischen umgebaut werden. Aber vorher müssen diese Erker gestrichen werden. Hier dürft ihr euch austoben und kreativ werden. So, also zwei Erker streichen. Wie gut sind denn die Monis am Pinsel?
2: Also, wenn ich mich jetzt hier umgucke, ich denke mal, wir sind alle handwerklich doch sehr talentiert, denke ich.
3: Auf jeden Fall.
2: Oder? Ja, sind wir. Selbst ist die Frau. Das kriegen wir, glaube ich, hin. Und wir kriegen auch, glaube ich, genug Leute zusammen, wenn wir jetzt einen Aufruf starten.
0: Wir sind gespannt auf alles, was passiert. Heute Nachmittag bei Peter Hofmann hören wir, ob ihr das geschafft habt. Denn MDR Sachsen-Anhalt wird nicht den Pinsel schwingen, sondern das Mikrofon.
2: Okay, alles klar. Wir freuen uns drauf.
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0: Guten Morgen mit MDR Sachsen-Anhalt, 7.51 Uhr haben wir es. Und ja, das Land hat Feste gefeiert am Wochenende, zum Beispiel das größte Weinfest Mitteldeutschlands, das Winzerfest in Freiburg. Aber auch der Norden hat gezeigt, was los ist. Beim traditionellen Burgfest in Tangermünde, wir durften auch dabei sein mit der MDR Sachsen-Anhalt Party. Meine Augen sind deswegen auch noch ein bisschen klein. Es waren drei tolle Tage, mittelalterlich und festlich am und um den Hafen.
1: Das ist eine wirklich traumhaft schöne Stadt.
2: Wir sind hier runtergegangen und wieder dann hoch, alles angeguckt und dann was eingekauft. Wildsalami, was wir gern wollten.
3: Wir sind super drauf, das Wetter macht Arme frei. Was willst du mehr?
0: Leider wurde die Party überschattet am Sonnabend kurz nach 22 Uhr. Während des wunderbaren Feuerwerks knallte es plötzlich im Zuschauerraum. Nach einem Streit fielen Schüsse. Anwohnerin Monika hat das so mitbekommen.
4: Ja, wir waren hier oben am Berg, weil man von dort das Feuerwerk so wunderbar sehen konnte. Und plötzlich haben wir gesehen, wie die Massen sich in Bewegung setzen und alle flüchten. Ich sag zu meiner Freundin, du, irgendwas ist da los. Also wir haben das erst viel später erfahren, weil wir wussten nicht, was passiert ist. Und das hat sich dann herumgesprochen, die Menschen, die hier alle hochliefen. Haben wir dann gehört, es wurde geschossen, wir haben das nicht gehört. Und wir sind dann auch gegangen. Ja, dann war die Stimmung so ein bisschen gekippt, aber ansonsten, davon lassen wir uns nicht unterkriegen.
0: So ist richtig. Verletzt wurde Gott sei Dank niemand. Ein 18-jähriger Deutscher wurde als Verdächtiger zeitweise festgenommen. Außerdem fanden die Einsatzkräfte eine Schreckschusswaffe und entsprechende Munition. Die Ermittlungen dauern an. Sobald es dort was Neues gibt, Sie erfahren es bei MDR Sachsen-Anhalt.

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0: Und Neil Diamond singt für Sie I Am I Said hier im schönsten Morgenband der Sachsen-Anhalt. Hallo und guten Morgen. Auch an alle Peter Kent-Fans. It's a real good feeling. Die Hits unseres Lebens. Gibt's gleich nach den 8 Uhr Nachrichten.
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10: Guten Morgen, ich bin Michael Rosebruck. Auf der Autobahn 9 ist in der Nacht eine Frau bei einem schweren Verkehrsunfall mit einem Schwerlasttransport ums Leben gekommen. Wie die Polizei MDR Sachsen-Anhalt mitteilte, stand der Schwerlaster mit einer Reifenpanne auf dem Standstreifen zwischen Thurland und Bitterfeld-Wolfen in Richtung München. Ein PKW fuhr gegen das Heck des übergroßen LKWs. Bei dem Aufprall starb die Beifahrerin im Auto. Die Fahrerin wurde schwer verletzt. Auf der A9 ist momentan nur eine Spur frei. Es gibt Staus.

0: Bei der CDU in Sachsen-Anhalt liegen nach der Landtagswahl offenbar die Nerven blank, zumindest in der Chefetage. Wie der Spiegel berichtet, sind mehrere Mitglieder des Landesvorstands in einem internen WhatsApp-Chat deutlich aneinander geraten. Das Magazin zitiert daraus. Norma Düsekor aus der Nachrichtenredaktion. Was wurde denn da so geschrieben?
1: Unter anderem gab es dicke Luft zwischen dem amtierenden Ministerpräsident Sven Schulze und dem Bundestagsfraktionsvize Sepp Müller aus Wittenberg. Der hatte in einer Talkshow erklärt, dass die CDU in Trümmern liege und ihr die Glaubwürdigkeit fehle. Auch weil Schulze jetzt trotz Wahlniederlage Fraktionsvorsitzender wurde. Schulze soll daraufhin in der Sitzung des Landesvorstandes gesagt haben, Müller habe sich in der Zukunft für jegliches Amt disqualifiziert. Am Freitag nun wehrte sich Müller in dem Chat gegen Vorwürfe, Fahrten falsch abgerechnet zu haben. Der bisherige Landtagspräsident Schellenberger warnte darauf hin, dass die Partei schon genug Schaden zu tragen habe. Der frühere Bildungsminister Tullner wurde noch deutlicher. Er schrieb, dass mehr an das eigene Ego als an die Parteimitglieder gedacht werde, sei, Zitat, zum Kotzen.
0: Ja, die Landtagswahl in Sachsen-Anhalt ist nun eine Woche her. Wie es genau weitergeht, ist an vielen Stellen noch unklar. Die gestrige Kommunalwahl in Niedersachsen galt als Gradmesser für die Stimmung in einem westdeutschen Bundesland. Gewonnen hat landesweit die CDU. Sie kommt auf 27,2%. Die SPD liegt bei 24,6. Die AfD kommt auf 15,9%. Die Grünen erreichen 14,1. Die Linke 6,0 und die FDP 3,7%. Deutlich zulegen konnten damit nur AfD und Linke. Alle anderen Parteien haben Federn gelassen. Alexander Zverev hat zum ersten Mal die Tennis US Open gewonnen. Der gebürtige Hamburger bezwang im Finale in New York den Amerikaner Ben Shelton in 4 Sätzen mit 6:3, 7:6, 5:7 und 6:2. Damit holte Zverev seinen zweiten Grand Slam-Titel. Im Juni hatte er bereits in Paris die French Open gewonnen. In den Sonntagsspielen der ersten Fußball-Bundesliga hat es folgende Ergebnisse gegeben. Elversberg, Bayern München 1:2 und Leipzig HSV 5:0. Und der SC Magdeburg bleibt in der Handball-Bundesliga makellos. Im Heimspiel gegen Wetzlar gewann der SCM gestern mit 38:30. Und das waren die Nachrichten. Mit Michael Rosebrock, Wetter und Verkehr, jetzt mit ihr, Lasi.
2: Der Halle-Chef Zehner immerhin ein Pünktchen geholt. Und das können wir noch daher schieben. Danke, Micha. Wir möchten, dass Sie gut ankommen. Hier ist der MDR Sachsen-Anhalt Verkehrsservice. Es ist 8:03 und auf der A9 Richtung München, Sie haben es gerade in den Nachrichten gehört, gab es diesen schweren Unfall mit dem Schwerlasttransport und dem PKW. Die Bergungsarbeiten laufen nach wie vor. Zwischen Thorland und Bitterfeld-Wolfen ist nur die linke Fahrspur frei. Und die Brückenarbeiten im Stadtverkehr von Magdeburg sorgen für Stau, unter anderem auf der B80, beidseitig zwischen Zollrhein und Riebeckplatz. An der Magistrale zwischen Zollrhein und Rennbahnkreuz eine halbe Stunde plus und in der Döhlauer bis zur Burgstraße nochmal 10 Minuten mehr. Und wir schauen noch nach Leuna ins Stadtgebiet. An der Kreuzung Spergauer Straße Ecke Walter-Bauer Straße ist die Ampelanlage defekt. Die Ampel zeigt dauerhaft rot an. Und die Blitzer stehen im Moment auf der A9 Richtung Berlin zwischen Halle und Bitterfeld-Wolfen, auf der A14 Richtung Magdeburg zwischen Halle-Trotha und Löbe-Jün, auf der B71 am Ortseingang Haldensleben aus Richtung Wedringen, dann in Bernburg in der Friedensallee stadtauswärts und in Wittenberg in der Friedrichstraße stadtauswärts. Für alles, was Sie noch sehen unterwegs, sagen Sie Bescheid. Kostenfrei bei den Kollegen im MDR-Verkehrszentrum. Die Nummer dorthin ist die 0800 946 946 und die 1. Kommen Sie bald und sicher durch. So, nach oben schauen. Sehen Sie sie auch schon, die Sonne? Also über dem Landesfunkhaus Magdeburg ist sie auch schon angekommen und sie zeigt sich immer wieder. Gardelegen kommt im Moment auf 10 Grad, Wittenberg auf 13, Sangerhausen auf 14 Grad, 18 bis 22 Grad. Da sind wir heute. Längere Zeit Sonnenschein, aber auch längere Zeit Wolken im Wechsel. Das erleben wir heute. Recht trocken. Und morgen gibt es sogar noch mal einen bis zu 27 Grad Spätsommerdienstag. Leider nur für einen Tag.
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0: Na, guten Morgen mit NDR Sachsen-Anhalt im Ohr. 8.12 Uhr und Tracy Chapman im Ohr. Naja, also aus unserer Sicht war das doch hervorragend, ja, wie das lief für die Magdeburger Ballsportfans. Der erste Magdeburg hat in der Handball-Bundesliga 38:30 gegen Wetzlar gewonnen und der FCM, der hat ja abgeliefert, den zweiten Heimsieg in Folge, ein 3:0 über Kaiserslautern. Wow, das waren die blanken Zahlen. Aber was ist noch passiert, abseits vom Spielfeldrand? MDR Sachsen-Anhalt Sportreporter Jens Lampe, der war dabei.
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2: Es waren zwei innige Umarmungen, die mehr sagten als viele Worte. FCM-Trainer Patrick Sander legte seine Arme nach dem 3:0-Erfolg gegen Kaiserslautern besonders lang um die Schultern von Moritz Quarteng. Der Mittelfeldspieler lenkte und leitete das FCM-Spiel, bereitete zwei Treffer sehenswert vor.
3: Das Tor! 3:0 für den FCM. Das Zuspiel von Quarteng mit dem rechten Fuß. Das ist ein Statement-Auftritt. Das, nachdem man am ersten Spieltag hier zu Hause mit 1:6 gegen Braunschweig verloren hat.
2: Dieses 1:6 Debakel gegen Braunschweig war insbesondere für Moritz Quarteng eine Demütigung. Schon zur Halbzeit wurde der 28-Jährige ausgewechselt. Das Einzige, was für ihn an diesem Tag klappte, war die Kabinentür. Jetzt 5 Wochen später ist Quarteng Leistungsträger. Das hat auch mit der offenbar leistungsfördernden Kritik- und Fehlerkultur zwischen Mannschaft und Trainerteam zu tun. Jeder FCM-Akteur macht Fehler, aber Fehler sind kein Grund für einen sofortigen Vertrauensverlust, erklärt Trainer Sander.
4: Dann gibt es da nicht irgendwie groß Vorwürfe oder Schuldzuweisungen oder sowas, sondern einfach darauf aufbauen, dass der Weg der richtige ist. Und an der Konsequenz zu arbeiten, ist dann unsere Aufgabe, das herauszufiltern.
2: Dieser Vertrauensvorschuss des Trainerteams hat seit dem Braunschweig-Debakel nicht nur Moritz Quarteng, es hat der gesamten Mannschaft geholfen. Der 4. Tabellenplatz nach 5 Spieltagen ist eine angenehme Momentaufnahme. Eine intensive Fehleranalyse bleibt aber auch nach Siegen wie gegen Kaiserslautern Pflicht, um die Weiterentwicklung der Mannschaft nicht zu gefährden.
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0: Ich bin ich, wir sind wir. Dass das mal klar ist. Rosenstolz singen für Sie bei MDR Sachsen-Anhalt um 8.21 Uhr. Und Josefine Bechler im MDR Wetterstudio hat bestimmt schon die Sonnenbrille auf. Guten Morgen.
1: Ja, guten Morgen, Lars.
0: Die Sonne ist ja recht gut im Spiel. Was hat die heute für Momente? Nur ganz kurze oder schafft sie es länger?
1: Sie schafft es auch zum Teil ein bisschen länger, aber natürlich von der Dauer her nicht für alle gleich, denn es gibt schon auch vom Harz bis zum Burgenlandkreis, auch im Saalekreis noch die dichten Wolken. Salzlandkreis ist auch noch eher stark bewölkt und in der Altmark kommen jetzt auch schon wieder Wolken rein. Also im Schnitt sind es so 5 bis 7 Sonnenstunden, die wir heute erleben werden. Daneben aber auch, wie gesagt, diese Wolkenfelder. Aber es bleibt trocken und die Temperatur, die steigt heute auch noch auf Werte zwischen 17 und 22 Grad.
0: Na toll, da läuten wir gemeinsam mit den Bay City Rollers jetzt die wunderbare Tagglocke um 8.22 Uhr.

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7: Um 8.30 Uhr aus dem Studio Magdeburg. Ich bin Nadine Hampel. Einen schönen guten Morgen. Viel Schotter, tonnenweise Stahl und kräftezehrende Arbeit. Die Harzer Schmalspurbahnen, die HSB, machen aktuell die Bahngleise zwischen Schilke und dem Brocken wieder schick. Auf rund einem Kilometer wird saniert und poliert. Kein leichtes Unterfangen, denn es ist wenig Platz zum Arbeiten, sagt Dirk Bahnsen von der HSB. Aber man ist im Zeitplan.
8: Wir haben vor, an dem 19. September wieder den Verkehr zum Brocken aufzunehmen. Das heißt also zwischen Schirke und dem Brocken. Und wir können davon ausgehen, nach dem derzeitigen Bauablauf, nach dem derzeitigen Stand, werden wir das auch schaffen.
7: Ab Sonnabend soll der Zug zwischen Schilke und dem Brocken dann also wieder rollen. Im kommenden Frühjahr geht's dann weiter. Auch bei Dreiannenhohne und Wernigerode sollen die Gleise auf Vordermann gebracht werden. In Wernigerode haben aufmerksame Zeugen jetzt womöglich einen Unfall verhindert. Sie meldeten einen Autofahrer, der an der Tankstelle schwankend sein Auto nachtankte und sich selbst noch eine Flasche Schnaps kaufte. Der 65-Jährige konnte noch von der Tankstelle nach Hause fahren, dort kontrollierte ihn dann aber die Polizei. Ein Atemalkoholtest zeigte 3,2 Promille an. Der Führerschein ist weg, ein Ermittlungsverfahren folgt. Gute Nachrichten gibt's aus dem Solepark in Schönebeck-Salzelmen. Nach mehr als 2 Jahren Schließzeit ist der Trinkbrunnen des Heilbads wieder geöffnet. Zuletzt hatte hier der laut Arzneimittelgesetz erforderliche Heilwasserfachmann gefehlt. Der achtet auf die Qualität und die Anwendung. Dazu Christian Kolbe vom Solepark.
9: Nach langer Suche und vielen, vielen Gesprächen steht solch sachkundige Person nun wieder zur Verfügung. In den letzten Wochen durchgeführte labortechnische Untersuchungen waren positiv und so erhielt der Solepark das lang ersehnte Freigabeprotokoll. Die Trinksohle wird somit ab sofort wieder täglich von 8 bis 17 Uhr ausgegeben.
7: Die sogenannte Trinksohle kann bei Patienten auf natürliche Weise die Verdauungsfunktion normalisieren. Der 1. FC Magdeburg hat den 2. Heimsieg in Folge gefeiert. Die Elbestädter gewannen ihr Zweitligaduell gegen Kaiserslautern deutlich mit 3:0. FCM-Trainer Patrick Sander war von der Leistung seiner Mannschaft begeistert.
10: Das muss man einfach so sagen, das war eine der besten Halbzeiten, die ich je gesehen habe. Die ersten 15 Minuten, besser geht es ganz einfach nicht. Wir haben Lautern keine Luft zum Atmen gegeben. Wir waren immer wieder da, wir waren präsent. Wir haben eigentlich alles gewonnen, was es zu gewinnen gibt. Jeden Zweikampf, ob oben, ob unten, waren wir da und haben zu Recht dann auch die Tore erzielt. Ein toller Auftritt und wenn ich einen Hut hätte, dann würde ich ihn ziehen.
7: In der Tabelle steht der 1. FC Magdeburg damit nach dem 5. Spieltag aktuell auf Rang 4. Soweit die Meldung aus Magdeburg. Wetter und Verkehr gibt's von Lars.
11: Wir möchten, dass Sie gut ankommen. Hier ist der MDR Sachsen-Anhalt Verkehrsservice. Es ist 8.33 Uhr und auf der A9 Richtung München laufen weiterhin die Bergungsarbeiten nach dem schweren Unfall heute Morgen zwischen einem Auto und einem Schwerlasttransport. Zwischen Thurland und Bitterfeld-Wolfen ist deswegen nur die linke Fahrspur frei. Im Stadtverkehr Halle, da dauert es wegen der Brückenarbeiten rund ums Rennbahnkreuz gerade länger. Auf der B80 beidseitig zwischen Zollrhein und Riebeckplatz. Dann an der Magistrale zwischen Zollrhein und Rennbahnkreuz nochmal 20 20 Minuten mehr und auch Stau in der Dühlauer bis zur Burgstraße. In Leuna an der Kreuzung Sperrgauer Ecke Walter-Bauer-Straße ist die Ampelanlage defekt. Die zeigt hier nur dauerhaft rot an und die Blitzer sagen, sie stehen heute Morgen auf der A9 Richtung Berlin zwischen Halle und Bitterfeld-Wolfen, auf der A14 Richtung Magdeburg zwischen Halle-Trotha und Le Beuyen, auf der A36 Richtung Braunschweig zwischen Wernigerode-Mitte und Wernigerode-Nord, auf der B71 am Ortseingang Haldensleben aus Richtung Wedringen kommend, dann auf der B180 in Steigra Richtung Querfurt, in Bernburg in der Friedensallee stadtauswärts, in Burg in der Wilhelm-Kühls-Straße Richtung Bahnhof und in Wittenberg in der Friedrichstraße stadtauswärts. Für alles, was Sie noch sehen, Staus, Blitzer, Behinderung, können Sie kostenfrei durchrufen, Bescheid geben unter 0800 94 6 94 6 und die 1. Und den Verkehr jederzeit gucken auf dem Handy geht auch mit der MDR Sachsen-Anhalt App. Die ist für Ihr Handy kostenfrei natürlich. Gute Weiterfahrt und ein Gruß auch nach Haldensleben. Die Sonne ist auch dort wunderbar zu sehen bei 12 Grad und es geht dort noch entspannt nach oben auf 18 bis 22 Grad. Der Montag erstmal größtenteils trocken, Aufforderung gibt es auch und morgen, da gibt es sogar noch ein bisschen mehr, Zugabe. Die Spätsommerzugabe bis zu 26 Grad. Aber wir bleiben erstmal im Hier und Jetzt und gucken gleich Richtung Großglockner, also Österreich. Da machen sich zwei aus Sachsen-Anhalt mit einem Traktor auf zu einer Weltmeisterschaft der besonderen Art. Darüber reden wir gleich mit den beiden selbst. Hier ist Lars Wohlfahrt, hallo.
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0: Die Tina Turner-Fans machen wir natürlich auch glücklich am Montagmorgen. Hier ist MDR Sachsen-Anhalt, 8.42 Uhr haben wir's und wir starten schon mal unseren Traktor. Und die Traktoren-Fans wissen schon, um welchen es sich handelt. Das ist doch ein MTS. Ein 50er. Ein Russe. Rot. Ja, ganz genau. Denn dieser rollt aus dem Saalkreis Richtung Österreich. Zwei Männer aus Beuna bei Merseburg sind mit ihrem Traktor unterwegs und wollen, das Ziel ist Österreich, zum Großglockner, zur Hochalpenstraße, zur Traktor-WM. Da treten viele Nationen an und die beiden wollen da mit. 650 Fahrer sind es insgesamt. Und Michael Langenheinrich, der ist mit einem Kumpel, der auch reparieren kann, unterwegs. Und wir sind verbunden, die beiden sind schon losgefahren und müssten gerade auf einem Campingplatz noch sein. Guten Morgen, Michael, wo steckt ihr?
1: Hallo, schönen guten Morgen. Wir sind jetzt in der Pfalz, im Weiden in der Oberpfalz.
0: Das bedeutet, wir haben nämlich eure Karte auch hier liegen und verfolgen euch. Ihr seid schon 250 Kilometer vorangekommen. Immerhin!
1: Naja, wir können hier nur 25 bis 30 km/h fahren. Wir hatten bei der Anfahrt sehr schönes Wetter. Gestern bei der zweiten Tour war es ein bisschen unangenehmer, da hat die ganze Zeit geregnet, aber wir sitzen ja im Trocknen.
0: Wenn ihr dann angekommen seid und diese erste 650 Kilometer Fahrt überstanden habt auf den Großglockner, dann geht ja dort diese Weltmeisterschaft erst richtig los. Was müsst ihr denn da eigentlich machen mit dem Traktor? Worum geht's da?
1: Am Freitag so verschiedene kleine Hindernisse zu bewältigen, zum Beispiel ist immer Gießkanne Wasser, die zieht man dann diese an einen langen Strick. Und dann wird das vorne am Traktor festgemacht und dann muss man so 2 Liter Wasser einfüllen in den Behälter. Und sind so kleine Spiele dabei, dann muss man Balken zusammenziehen und genau durchfahren. Dann wird der Reifenabstand zu den Balken gemessen und daraus entsteht dann der Sieger.
0: Wie fühlst du dich? Das wirst du alles managen, oder? Mit dem Traktor?
1: Ja, wie ich mich fühle? Ach, ich hab da... Das ist doch eigentlich auch die Teilnahme, das ist doch der Spaß. Das ist doch jetzt nicht so der ganz... Die ganz große Geschichte, aber das ist eben die Teilnahme, der Spaß und natürlich die Siegerehrung, alles was, wie das organisiert ist bei denen in Österreich, das ist natürlich ein Traum. Also man denkt, wie im vorigen Jahr hat auch ein Deutscher gewonnen, das war einfach herrlich. Da wurde Nationalhymne gespielt und so weiter, das war schon ergreifend.
0: Wir freuen uns sehr auf alles, was du uns vielleicht auch schickst, Bilder, Videos, hochkant. Wir zeigen das den Leuten ja immer auch bei uns, bei MDR Sachsen-Anhalt im WhatsApp-Status.
1: Aha.
0: Was auch immer da passiert, ja, nimm uns mit, zeig uns, was da los ist.
1: Ja, das machen wir.
0: So, und jetzt, es klingt auch noch recht ruhig, wann geht's denn weiter?
1: Wir haben jetzt alles vorbereitet, wir machen uns jetzt fertig, also dadurch, dass wir auf den Campingplätzen natürlich auch Toilette und Dusche haben und wir in einer halben Stunde starten.
0: Na dann, auf zur nächsten großen Action und dann in Richtung Großglockner, weiter eine gute Fahrt mit dem kleinen roten Traktor, der Michael aus Beuna bei Merseburg. Hat übrigens jetzt schon das Prädikat weiteste Anreise mit dem eigenen Traktor, denn die anderen, die schicken die Traktoren auf Hängern dorthin. Aber, naja, im Saalekreis läuft das ein bisschen anders. Und MDR Sachsen-Anhalt wird diese Fahrt auch für Sie im Radio begleiten. Schönen guten Morgen.

0: Na, wie schmeckt der Montag denn bisher so? Jetzt haben wir es 8.51 Uhr. Gleich schmeckt er nach den Hits unseres Lebens und einem frisch geduschten Julian Mengler. Und vielleicht liegt Ihnen auf der Zunge noch so ein kleiner letzter Rest vom süßen oder trockenen Wein. Das war ja auch ein Thema am Wochenende, ne? Mensch, der Süden, der hat's krachen lassen. Da können wir ruhig mal sagen, Prost. Ja, das Winzerfest in Freiburg, das größte Weinfest Mitteldeutschlands. Sie waren dabei, was gab's denn?
1: Bacchus ist das, ja. Bacchus ist eine ganz tolle Rebsorte, schmeckt total lecker. Also man muss immer mehr trinken. Wir hatten auch schon ein, zwei Flaschen.
2: Ja, wir haben
1: aber
2: schon
1: nur ganz, ja, ganz wenig, ja. Ja, ganz wenig.
0: Ja, zum Winzerfest, da wird eben in den Flaschen ausgewertet. Da sind wir ja beruhigt. Eine junge Frau aus Naumburg wacht heute Morgen als neue Weinkönigin auf. Wir sagen guten Morgen, euer Ehren. Mehr dazu gleich am Vormittag mit Julian Mengler. So, den Wohlfahrt haben Sie jetzt erstmal los. Bis morgen früh um 5 jedenfalls. Hier sind Pöppel Schulz, die kleinen Seen. Es wird 8.52 Uhr. Schöne neue Woche Ihnen.

0: zu Risiken und Nebenwirkungen können wir Ihnen auch nicht helfen. Aber wir haben die Musik, mit der sogar das Warten im Wartezimmer beim Arzt fast Spaß macht. MDR Sachsen-Anhalt gleich nach 9 mit Barry White. Ja, so klingt's nur bei uns. Schönen Wochenstart mit MDR Sachsen-Anhalt.
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10: Ich bin Michael Rosenbrück. Guten Morgen. Bei einem schweren Verkehrsunfall heute Nacht auf der Autobahn 9 ist eine Frau ums Leben gekommen. Sie saß als Beifahrerin in einem Auto, das zwischen Thorland und Bitterfeld-Wolfen verunglückt ist. Beteiligt an dem Unfall war auch ein Schwertransporter. André Damm aus unserem Regionalstudio in Dessau-Roßlau. Was weiß man denn bisher zum Unfallhergang?
11: Ja, wie uns die Polizei mitteilte, befand sich ein Schwerlasttransporter auf dem Standstreifen der A9. Der übergroße Lastwagen hatte eine Fahrzeugpanne, ein Reifen war geplatzt. Und das bemerkte eine Autofahrerin offenbar zu spät. Sie stieß mit diesem Schwerlasttransport zusammen. Durch den Aufprall wurde sie schwer verletzt. Für ihre Beifahrerin kam jede Hilfe zu spät. Sie starb noch am Unfallort. Die Autobahn 9 in Richtung München musste für mehrere Stunden voll gesperrt werden. Mittlerweile ist eine Fahrspur wieder frei. Die Bergungsarbeiten dauern aber noch an, so der Polizeisprecher.
10: Eine Woche nach der Landtagswahl in Sachsen-Anhalt haben gestern unsere Nachbarn in Niedersachsen gewählt, und zwar auf kommunaler Ebene, also Bürger.

0: Bürgermeister, Stadträte, Kreise und Gemeinden. Gewonnen hat landesweit die CDU mit 27,2%. Das geht aus dem vorläufigen Ergebnis hervor. Die SPD kommt demnach auf 24,6%. Die AfD legt deutlich zu auf 15,9. Die Grünen erreichen 14,1. Die Linke 6,0 und die FDP 3,7%. Oliver Jürgens vom Norddeutschen Rundfunk in Hannover. Wie fallen die Reaktionen aus?
1: Niedersachsens Ministerpräsident Lies hat das Ergebnis seiner SPD als schwieriges Ergebnis bezeichnet. Zufrieden ist hingegen Niedersachsens CDU-Landeschef Lechner. Er sagte, der Abend habe gezeigt, dass die CDU auch in diesen Zeiten Wahlen gewinnen könne. Die Grünen-Landeschefin Garlichs ist der Ansicht, dass ihre Partei ein Ausrufezeichen gesetzt habe. Und AfD-Landeschef Schledde sieht seine Partei nach diesen Stimmgewinnen jetzt als Kommunalpartei in Niedersachsen.
0: Alexander Zverev hat zum ersten Mal die Tennis US Open gewonnen. Der gebürtige Hamburger bezwang im Finale in New York den Amerikaner Ben Shelton in 4 Sätzen mit 6:3, 7:6, 5:7 und 6:2. Wie sehr Zverev dabei so richtig im Tunnel war, das zeigt das Ende der Partie. Den Gewinn des entscheidenden Matchballs, den realisierte Zverev erst gar nicht so richtig.
2: Aber ich dachte, es ist 5:1 anstatt 6:2. Es ist so simpel. Am Ende des Tages, ich habe einfach nur den Spielstand vergessen und ich glaube, es machen alle etwas viel Größeres daraus.
0: US Open-Gewinner Alexander Zverev. In den Sonntagsspielen der ersten Fußball-Bundesliga hat es gestern folgende Ergebnisse gegeben. Elversberg, Bayern München 1:2, Leipzig HSV 5:0. Und der SC Magdeburg bleibt in der Handball-Bundesliga makellos. Im Heimspiel gegen Wetzlar gewann der SCM gestern mit 38:30. Und das waren die Nachrichten mit Michael Rosebrock. Wetter und Verkehr, jetzt mit dir, Julian.
3: Dankeschön, Micha. Wir möchten, dass Sie gut ankommen. Hier ist der MDR Sachsen-Anhalt Verkehrsservice. Schauen wir auf die Uhr. Es ist genau 9:03. Von der A9 hören wir heute Morgen schon hier in den Nachrichten. Richtung München zwischen Thurland und Bitterfeld-Wolfen wegen Bergungsarbeiten weiter nur die linke Spur frei. In Leuna an der Kreuzung Spergauer Straße, Walter-Bauer Straße ist die Ampelanlage defekt. Die Ampel zeigt dauerhaft rot. Achtung, auf der A9 wird geblitzt Richtung Berlin zwischen Halle und Bitterfeld-Wolfen. Auf der A14 Richtung Magdeburg zwischen Halle, Trotha und Lübbe-Jün. Dann auf der A36 Richtung Braunschweig zwischen Wernigerode Mitte und Wernigerode Nord. Auf der B71 Ortseingang Haldensleben aus Richtung Wedring. Wenn Sie auf der B180 unterwegs sind, Achtung, in Steigrah stehen Sie Richtung Querfurt. Bernburg, Blitzer in der Friedensallee auswärts. In Burg in der Wilhelm-Külz-Straße Richtung Bahnhof. Und in Wittenberg, Achtung, Friedrichstraße Stadt auswärts. Staus und Blitzer sind bei uns genau richtig, also sowohl zu melden als auch zu hören. MDR Sachsen-Anhalt. Sie erreichen uns kostenfrei 0800 94 6 94 6 und die 1. Kommen Sie gut durch. Schönes Wetter. Heute wechseln sich Sonne und Wolken ab. 18 bis 22 Grad höchstens. Morgen dann plötzlich ein Tag Sommer bis 27 Grad.
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0: Richtig gute Musik hier bei MDR Sachsen-Anhalt von Billy Joel. Hallo am Montag. Das war doch mal ein Wochenende, oder? Fontänenfest in Halle, was aber noch? Burgfest in Tangermünde in der Altmark. MDR Sachsen-Anhalt hat mitgefeiert.
1: Das ist eine wirklich traumhaft schöne Stadt.
2: Wir sind hier runtergegangen und wieder dann hoch, alles angeguckt und dann was eingekauft. Wildsalami, was wir gern wollten.
3: Wir sind super drauf, das Wetter macht Arme frei. Was willst du mehr?
0: Tja, was war noch? Plopp! Das war das Geräusch am Wochenende. Beim Winzerfest in Freiburg ist wieder fleißig nachgeschenkt worden. Immerhin ist es das größte Weinfest Mitteldeutschlands. Und mit dabei unsere neue Weinkönigin für die Saale-Unstrut-Region, Laura Horbel. 26 Jahre alt, kommt aus Naumburg. Seit gestern trägt sie also ihre Krone. Und beim großen Festumzug hat sie ihren zugegebenermaßen angetrunkenen Untertanen zugewunken. Oh, super. Und die Winzer in der Region, die haben auch was zu feiern. Die Weinlese läuft und die Zeichen stehen richtig gut, sagt Franziska Zobel von der Winzervereinigung Freiburg-Unstrut.
4: Wir haben es jetzt Anfang September, schon relativ hohe Mostgewichte und zwar bei allen Sorten. Das heißt, ich rechne mit einer sehr komprimierten und schnellen Lese. Deswegen müssen wir jetzt auch wirklich anfangen. Und Wasser hat es ja jetzt auch gegeben. Das heißt, auch die Traubengewichte sind jetzt noch hochgegangen und es ist nicht in eine Notreife gegangen, sondern eine normale Reife. Und deswegen denke ich, dass wir einen normalen Jahrgang von der Menge und eigentlich auch einen guten von der Qualität kriegen.
0: So, normaler, schöner Weinjahrgang soll es also werden in der Saale-Unstrut-Region. Gruß in die Weinberge, wir wissen es genau. Da läuft auch MDR Sachsen-Anhalt bei der Weinlese. Yeah.

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10: Um 9.30 Uhr aus dem Studio Magdeburg. Ich bin Nadine Hampel. Einen schönen guten Morgen. In Magdeburg, da stockt's mal wieder. Ab heute ist mit der Maybachstraße hinter dem Hauptbahnhof eine wichtige Zufahrt zum Busbahnhof gesperrt. Sören Dümmler, mit welchen Auswirkungen denn genau?
11: Ja, der westliche Eingang des Hauptbahnhofes und auch der Busbahnhof sind betroffen. Beide erreicht man mit dem Auto nur noch über die Zufahrten Magdeburger Ring. Das Ganze hat auch Auswirkungen auf zwei überregionale Buslinien, die aus Kalbe bzw. Egel nach Magdeburg führen. Beide enden jetzt schon am Einkaufszentrum Bördepark mit dem Anschluss an die Straßenbahn. Grund für die Sperrungen sind Bauarbeiten an einem Abwasserkanal. Gewerbe und Parkplätze sollen dabei aber erreichbar bleiben. Mitte Dezember sollen die Bauarbeiten dann beendet sein.
10: Und auch woanders dauert's länger. Wer sich ab heute Abend auf den Weg nach Halle machen möchte, muss mehr Zeit einplanen. Auf der A14 werden zwischen den Anschlussstellen Kalbe und Staßfurt in Fahrtrichtung Halle ab 18 Uhr mehrere Spuren gesperrt. Dauern soll das Ganze bis Freitagmorgen. Grund dafür sind Arbeiten an der Fahrbahn, so die verantwortliche Autobahn GmbH in einer Mitteilung. Darin bittet sie auch um besondere Rücksichtnahme sowie eine angepasste Fahrweise, um die Sicherheit aller Beteiligten, insbesondere der Kollegen, die vor Ort arbeiten, zu gewährleisten. Die sinkende Flüchtlingszahl bringt den Kommunen in Mitteldeutschland kaum finanzielle Entlastung. Das liegt daran, dass die Städte und Gemeinden auch weniger Geld vom Land bekommen, wenn sie nicht mehr so viel Geld für Flüchtlinge ausgeben müssen. Wie das Innenministerium von Sachsen-Anhalt auf MDR-Nachfrage bestätigte, landet das insgesamt eingesparte Geld also vor allem beim Land selbst. Das gilt nicht nur für Sachsen-Anhalt. Ähnlich äußerten sich der Sächsische Landkreistag und der Gemeinde- und Städtebund in Thüringen. In allen drei Bundesländern war die Zahl der Asylsuchenden im Juli und August um fast ein Drittel zurückgegangen. Und zum Sport. Magdeburgs Handballer bleiben in der Bundesliga ungeschlagen. Vor 6.600 Fans besiegte der SCM am Nachmittag die HSG Wetzlar mit 38:30. Vor allem der erste Durchgang war tadellos, sagt Trainer Bennett Wiegert.
12: So wie wir starten, relativ schnelle 6-3-Führung, viel Sicherheit bei uns, viel Selbstbewusstsein bei uns. Dazu dann durch den guten Start und durch gleich 3-4 Tore auch vielleicht Verunsicherung bei Wetzlar. Und das hat man gesehen. Wir gewinnen das Spiel nach meinem Gefühl schon in der ersten Halbzeit und auch, glaube ich, 23 Tore erzielen können. Das war für mich dann der Dosenöffner.
10: Bevor es in der Bundesliga weitergeht, muss der SCM am Donnerstag aber erstmal in der Champions League auswärts gegen Luzern ran. Soweit die Meldung aus dem Studio Magdeburg. Wetter und Verkehr gibt's jetzt wieder von Julian.
13: Fühlen Sie es? So fühlt sich gut informiert an. Dankeschön in die MDR Sachsen-Anhalt Regionalstudios. Nadine in Magdeburg, Conny in Halle, Katharina in Stendal und André in Dessau. Wir möchten, dass Sie gut ankommen. Hier ist der MDR Sachsen-Anhalt Verkehrsservice um 9.33 Uhr. A9 Richtung München zwischen Thurland und Bitterfeld-Wolfen ist wegen Bergungsarbeiten weiter nur die linke Spur frei. Und in Leuna an der Kreuzung Spergauer Straße, Walter-Bauer Straße ist die Ampel defekt. Die Ampel zeigt dauerhaft rot an. Es wird geblitzt auf der A9 Richtung Berlin zwischen Halle und Bitterfeld-Wolfen. Auf der A14 Fuß vom Gas Richtung Magdeburg zwischen Halle-Trotha und Lübbe-Jün. Dann auf der A36 Richtung Braunschweig zwischen Wernigerode-Mitte und Wernigerode-Nord. B71 Blitzer am Ortseingang Haldensleben, wenn Sie aus Richtung Wedringen kommen. Auf der B180 in Steigrar Richtung Querfurt. Außerdem in Bernburg in der Friedensallee auswärts. Blitzer in Burg, Wilhelm-Külz-Straße Richtung Bahnhof. In Haldensleben haben sie einen entdeckt, in der Magdeburger Straße einwärts. Dankeschön fürs Melden. Halle-Berliner Straße in beiden Richtungen und Lutherstadt-Wittenberg hat einen Blitzer in der Friedrichstraße stadtauswärts. Wenn Sie noch was entdecken, Staus, Blitzer oder Verkehrsbehinderungen oder vielleicht entwarnen können, so tun Sie es doch, kostenfrei. 0800 94 6 94 6 und die 1 ist unsere Telefonnummer. Fahren Sie vorsichtig. Und zwar durch die Sonne. Endlich wieder Sonne im Gesicht, auf der Haut. Also wahlweise. Heute bis 22 Grad. Morgen gibt es sogar noch mehr Sonne, wenn das überhaupt möglich ist. Und es wird ein ganzes Stück wärmer. Bis 27 Grad.
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0: Also, erstmal strecken heute nach dem Wochenende. Hallo bei MDR Sachsen-Anhalt am Montag, 20 vor 10 ist durch, kommen Sie gut in die neue Woche. Sind Sie vielleicht auch dabei gewesen am Wochenende auf dem Campingplatz wie vor 40 Jahren am Birnbaumteich bei Harzgerode, haben sich an dem Wochenende Camperfreunde mit ihrer DDR-Ausrüstung getroffen. Also Zelte, Wohnwagen und noch mehr, alles wie früher.
1: Ja, ist ja wie Nostalgie, die alten Fahrzeuge, die alten Wohnwagen. Ja.
2: Die alten Freunde,
1: und
2: die schon jahrelang
1: hier sind. Die Freunde alle wieder treffen.
3: Die alle ein bisschen anders sind, weil sonst würde man das ja nicht machen und es macht einfach auch Spaß, das Zusammensein, grillen, Bier trinken. Also wir sind zum 20. Mal hier und sind eben total begeistert.
4: Hier ist ein Kocher hier drin, nochmal ein extra Kocher. Und Kofferradio habe ich mit, auch ein Original DDR-Kofferradio.
5: Jetzt mit der 0800 94 6 94 6 und die 1. Ganz lieben Dank und gute Fahrt für Sie.
0: Ach, der richtige Sender läuft auch direkt im Kofferradio. Haben Sie Billy Wolf erkannt? Heute auch wieder hier bei MDR Sachsen-Anhalt ab 12 Uhr im Radio. Und bewegte Bilder, also jetzt nicht von Billy, sondern von den DDR-Campern, haben wir auch für Sie auf Abruf in der

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1: Es gibt Menschen, die lassen sich durch keine Bosheit in dieser Welt kleinkriegen. Und Jutta gehört dazu. Ihren Glauben an die Menschheit einfach aufgeben, kommt gar nicht in Frage. Dass es Jutta offenbar noch nicht so richtig erwischt hat in diesem Leben, dachte ich lange. Wie naiv, denn man hat ihr böse mitgespielt. Zuletzt auf Arbeit. 30 Jahre war sie Chefsekretärin ihres Unternehmens, hat den Laden mit in die neue Zeit geführt. Dann kam dieser Neue mit seinen Spielchen, Abläufe sabotieren und ihr dann vor versammelter Mannschaft Überforderung vorwerfen. Heute würde man von stillem Mobbing am Arbeitsplatz sprechen. Und dass ihr Chef, der sie ja nun wirklich kennt, sie dann mir nichts, dir nichts fallen lässt, am Ende hat sie freiwillig gekündigt. Und der Obermobber im Büro stand dann sofort auf der Matte, um ihren Job zu übernehmen. Ach, weißt du, sagt Jutta, was sollte er machen? Kind im Anmarsch, mit dem Haus verschuldet. Ich habe ihm verziehen. Verziehen? Frage ich entsetzt. Ich will das einfach nicht mit mir durchs Leben schleppen, sagt Jutta. Das lasse ich alles schön bei ihm. Sein Gewissen wird sich schon darum kümmern. Mittlerweile ist Jutta fröhliche Rentnerin. Neulich rief ihr Chef von damals an und fragte, ob sie nicht Lust hätte, ein paar Stunden auszuhelfen. Ein bisschen aufstocken, Jutta, na, wie wär's? Und? Was hast du gesagt? Dass ich ihm verzeihe. Sonst nichts, schmunzelt Jutta. Ich habe gemerkt, wie ihm der Atem stockt. Dann hat er sich entschuldigt für damals. Hat mir gut getan. Aber ob ich dann nochmal anfange? Ich glaube nicht. Vergebung ist ein scharfes Schwert. Wohl dem, der es zu führen weiß. Konrad Kannig aus Halle.
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0: Love von Huey Lewis and the News bei MDR Sachsen-Anhalt. Und wir machen schon mal Lust auf die nächste halbe Stunde Musik, gleich nach 10. Keimzeit aus den 90ern, Cliff Richard aus den 80ern und dieser 70er. Take a chance on me. Naja, ein Montag braucht aber gleich nur bei uns, bei MDR Sachsen-Anhalt.
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11: Ich bin Michael Rosebrock, schönen guten Tag. Bei einem schweren Verkehrsunfall heute Nacht auf der Autobahn 9 ist eine Frau ums Leben gekommen. Sie saß als Beifahrerin in einem Auto, das zwischen Thorland und Bitterfeld-Wolfen gegen einen Schwertransporter fuhr. André Damm aus unserem Regionalstudio in Dessau-Roßlau. Wie konnte es zu dem Unfall kommen?
12: Ja, wie uns die Polizei mitteilte, befand sich ein Schwerlasttransport auf dem Standstreifen der A9. Der übergroße Lastwagen hatte eine Fahrzeugpanne, ein Reifen war geplatzt. Und das bemerkte eine Autofahrerin offenbar zu spät. Sie stieß mit diesem Schwerlasttransport zusammen. Durch den Aufprall wurde sie schwer verletzt. Für ihre Beifahrerin kam jede Hilfe zu spät. Sie starb noch am Unfallort. Die Autobahn 9 in Richtung München musste für mehrere Stunden voll gesperrt werden. Mittlerweile ist eine Fahrspur wieder frei. Die Bergungsarbeiten dauern aber noch an, so der Polizeisprecher.
11: Die Landtagswahl in Sachsen-Anhalt ist eine Woche her. Wie es genau weitergeht, ist an vielen Stellen noch unklar. Die gestrige Kommunalwahl in Niedersachsen galt nun als Gradmesser für die Stimmung in einem westdeutschen Bundesland. Gewonnen hat landesweit die CDU. Sie kommt auf rund 27%. Die SPD liegt bei knapp 25. Die AfD kommt deutlich auf mehr, etwa 16%. In Salzgitter erreichte die Partei eine Mehrheit im Stadtrat. Operationsplan Deutschland. Das ist ein streng geheimes Dokument. Es umfasst mehr als 1000 Seiten und enthält die zentralen Vorkehrungen für die Landes- und Bündnisverteidigung im Ernstfall. Das Dokument liegt bei allen 16 Landesregierungen. Nun gibt es nach der Landtagswahl Stimmen, die diesen Operationsplan aus Sachsen-Anhalt zurückholen wollen, falls die AfD hier die Regierung übernimmt. André Plaul aus der Nachrichtenredaktion. Wer zeigt sich denn da besorgt und warum?
13: Das ist der Reservisten.

0: Verband. Und zwar aus folgendem Grund. Wenn die AfD in Sachsen-Anhalt die Regierung übernehmen würde, könnten relevante Informationen nach Russland abfließen, heißt es in einem Interview mit dem Redaktionsnetzwerk Deutschland. Eine Alternative wäre also, den Operationsplan grundsätzlich im Berliner Verteidigungsministerium zu deponieren. Für so eine etwaige Rückholung des Plans spricht sich nach RND-Informationen auch Verteidigungsminister Boris Pistorius aus. Brisant in der Geschichte ist, die Zeitung Welt hatte schon im Juli berichtet, dass sich mehrere Abteilungen im Bund mit der Frage beschäftigen, wie militärische Mobilität auch dann sichergestellt werden kann, wenn eine Landesregierung nicht kooperieren sollte.
1: In Sachsen-Anhalt ist die Zahl der Asylsuchenden zuletzt um rund ein Drittel zurückgegangen. Doch macht sich das eigentlich auch bei den Ausgaben der Kommunen bemerkbar? Eher nicht, sagt das Innenministerium. Das liegt daran, dass die Länder auch weniger erstatten, wenn Kreise und Städte nicht mehr so viel Geld für Flüchtlinge ausgeben. Deshalb landet die Einsparung vor allem beim Land, teilte das Innenministerium dem MDR mit. Ähnlich äußerten sich die zuständigen Verbände in Sachsen und Thüringen. Und das waren die Nachrichten mit Michael Rosebruck, Wetter und Verkehr mit dir, Julian.
2: Das klingt nach einem Plan. Dankeschön, Micha. Wir möchten, dass Sie gut ankommen. Hier ist der MDR Sachsen-Anhalt Verkehrsservice um 9:03. Wir schauen auf die A9, wie gerade gehört, Richtung München zwischen Thurland und Bitterfeld-Wolfen ist nach wie vor nur die linke Fahrspur frei. Die Bergungsarbeiten nach dem schweren Unfall laufen. Es wird geblitzt auf der A9 Richtung Berlin zwischen Halle und Bitterfeld-Wolfen. Auf der A14 Blitzer Richtung Magdeburg zwischen Halle-Trotha und Lübbe-Jün. Auf der A36 wird geblitzt Richtung Braunschweig zwischen Wernigerode-Mitte und Wernigerode-Nord. Dann Fuß vom Gas. Einmal auf der B71 am Ortseingang Haldensleben, wenn Sie aus Richtung Wedringen kommen. Und nochmal B71, allerdings in Letzlingen, wenn Sie Richtung Haldensleben fahren. Auf der B180 in Steigrar Richtung Querfurt, Blitzer in Bernburg, Friedensallee auswärts und in Burg in der Wilhelm-Külz-Straße Richtung Bahnhof. Blitzer in Halle noch in der Berliner Straße auswärts, genau wie auch in Wittenberg, Achtung, Friedrichstraße Stadt auswärts. Und wenn Sie noch was entdecken, sei es Stau, sei es Blitzer, völlig egal, rufen Sie durch 0800 94 6 94 und die 1, Ihre kostenfreie Telefonnummer, ins MDR-Verkehrszentrum. Dankeschön, gute Fahrt. So, was kriegen wir heute? Bis 22 Grad auf dem Thermometer, dazu gibt Sonne und Wolken im Wechsel. Morgen wird's dann warm. Kommt da nochmal richtiger Sommer? Ich frage gleich meinem MDR-Wetterstudio nach, auch wie lange dieser Sommerausflug dann hält. Der Ausblick hier um 20 nach 10.
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2: Und ich hatte Ihnen ja aber versprochen. Versprochen ist versprochen.

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2: 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Ihr müsst malern. Da gibt's zwei große Erker mit Fenstern und die sollen zu Betreuungsnischen umgebaut werden. 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

0: Mit einem Klingklang weiter durch den Montag, 10.21 Uhr, hallo bei MDR Sachsen-Anhalt. Und wie sagt man so schön, neue Woche, neues Glück und das gilt ja auch fürs Wetter. Hallo Diana Weise im MDR Wetterstudio.
1: Hallo Julian.
0: So, wir reden ja die ganze Zeit schon übers Wetter. Heute geht's erstmal entspannt durch den Montag oder gibt's was Besonderes zu berichten?
1: Das Besondere sind derzeit die Sonneninseln. Also da gibt es ja im Landkreis Wittenberg derzeit die meiste Sonne, aber auch im Jerichower Land. Und trotzdem, heute sind da eben auch immer noch Wolken im Spiel. Und die Sonne, sie schafft es auch an anderen Stellen, aber noch nicht so ganz dauerhaft sich durchzusetzen. Sieht zumindest relativ freundlich aus im Vergleich zu gestern. Und das bei heute 18 bis 22 Grad.
0: Okay, morgen dann nochmal eine Runde Sommer. Also sag uns mal bitte, was wir wissen müssen.
1: Morgen können wir nochmal die Sommerkleidung ausführen. Den 24 bis 27 Grad gibt es am Nachmittag. Früh aber vielleicht schon noch die Jacke, weil da sind wir ja doch schon ein bisschen niedriger als so im normalen Sommer. Aber dazu gibt es eben reichlich Sonne, nur wenige Nebelfelder. Und es wird im Großen und Ganzen auch trocken sein.
0: So, und lass mich raten, ab Mittwoch regnen dann die Kastanien vom Himmel und es ist plötzlich Herbst.
1: Nein. Also ich habe heute schon eine Kastanie gesammelt.
0: Ist nicht dein Ernst.
1: Aus dem Grund ist schon so ein bisschen Herbst da. Aber es sind ja erstmal nur vereinzelte. Der Mittwoch bringt schon mal Schauer. Es kann sogar mal ein Gewitter noch dazwischen sein. Und damit nur 21 Grad. Und auch Donnerstag, Freitag haben eher wieder Höchstwerte so von 20 Grad. Aber da gibt es wieder mehr Sonne. Das ist noch nicht so richtig der Herbst.
0: Okay. Ziemlich trauriges Kastanienmännchen dann, ne? Mit nur einer Kastanie.
1: Hat nur einen dicken Bauch, ja.
0: Na, der reicht manchmal auch. Dankeschön für den Ausblick. Wir freuen uns auf einen ziemlich warmen Dienstag. Hab einen schönen Montag, Diana.
1: Du auch, danke.

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2: Um 10.30 Uhr. Ich bin Nadine Hampel. Einen schönen guten Tag. Auf der A9 ist in der Nacht eine Frau bei einem schweren Verkehrsunfall ums Leben gekommen. Wie die Polizei MDR Sachsen-Anhalt mitteilte, stand ein Schwerlaster mit einer Reifenpanne auf dem Standstreifen zwischen Thurland und Bitterfeld-Wolfen in Fahrtrichtung München. Ein Auto fuhr gegen das Heck des übergroßen LKWs. Bei dem Aufprall starb die Beifahrerin im Auto. Die Fahrerin wurde schwer verletzt. Auf der A9 ist momentan noch eine Spur frei. Wer im Finne-Gebiet im Burgenlandkreis zum Arzt, zum Sport oder zum Einkaufen will, kann neuerdings den Rufbus nutzen. Der heißt Flotte Finne und ist vor 4 Wochen gestartet. Wie lief denn die Anfangsphase? Susanne Lehmann aus der Nachrichtenredaktion.
3: Ja, die lief wohl ziemlich gut. In den ersten 3 Wochen ist der Rufbus 328 Mal gebucht worden. Der Burgenlandkreis zeigt sich positiv überrascht von der Resonanz. Die hohe Nachfrage zeige eben, dass die Flotte Finne den Nahverkehr gut ergänze. In der Anfangsphase war der Shuttle wohl überwiegend mit nur einer Person unterwegs. Eine erste Kosten-Nutzen-Analyse steht noch aus. Dafür sei es aktuell noch zu früh, heißt es vom Burgenlandkreis.
2: In Wernigerode haben aufmerksame Zeugen jetzt womöglich einen Unfall verhindert. Sie meldeten einen Autofahrer, der an der Tankstelle schwankend sein Auto nachtankte und sich selbst noch eine Flasche Schnaps kaufte. Der 65-Jährige konnte noch von der Tankstelle nach Hause fahren. Dort kontrollierte ihn dann aber die Polizei. Ein Atemalkoholtest zeigte 3,2 Promille an. Der Führerschein ist weg, ein Ermittlungsverfahren folgt. Autofahrer im Landkreis Anhalt-Bitterfeld müssen ab heute lange Umleitungen einplanen. Die Brücke der B100, die in Puch über die Mulde führt, wird voll gesperrt. Dagmar Bödecker, es soll einen Neubau geben. Warum ist der denn notwendig?
4: Nun, die alte Muldebrücke in Puch ist 51 Jahre alt und schon längst mit dem heutigen Schwerlastverkehr überfordert. Reparaturen reichen einfach nicht mehr aus, hieß es zuletzt aus dem Verkehrsministerium. Eine neue Brücke muss her. Und die wird, so kalkulieren die Planer, 53 Millionen Euro kosten. Und da das alles mit einem aufwendigen Straßenbau einhergeht, rechnet das Land mit einer 2-jährigen Bauzeit. Ferit Giebler, der Bürgermeister der Gemeinde Mulde-Stausee, sagte MDR Sachsen-Anhalt, für Autofahrer wird das zu einer Belastungsprobe.
2: Die langen Umleitungen führen über Friedersdorf und Gräfenhainichen sowie über Löbnitz und Bad Düben im benachbarten Sachsen. In Salzwedel gibt sich offenbar ein Mann als Mitarbeiter des Ordnungsamts aus und versucht, Geld einzutreiben. Laut Zeugen habe ein Mann in einem blauen T-Shirt mit der Aufschrift Ordnungsamt 2 Jungen angesprochen und Verwarngelder von ihnen gefordert, wegen angeblicher Verstöße mit dem Fahrrad. Ein Sprecher der Stadtverwaltung empfiehlt, Geschädigten Anzeige zu erstatten. Die Stadt selbst hat ebenfalls die Polizei informiert. Soweit die aktuelle Meldung aus dem Land, und Wetter und Verkehr gibt's jetzt wieder von Julian.
5: Dankeschön, Nadine. Wir möchten, dass Sie gut ankommen. Hier ist der MDR Sachsen-Anhalt Verkehrsservice um 10:35. Vorsicht auf der A9 Richtung München. Zwischen Beelitz-Hallstätten und Beelitz liegt ein Reifen auf der rechten Fahrspur. Und A9 Richtung München, das Thema aus unseren Nachrichten heute. Zwischen Thurland und Bitterfeld-Wolfen ist die Strecke weiter, zumindest zur Hälfte gesperrt. Es laufen die Bergungsarbeiten, nur die linke Fahrspur ist frei. Auf der B100 ist in Poch die Muldebrücke wegen Brückenarbeiten ab heute gesperrt. Das Ganze bis voraussichtlich September 2028. Haben wir auch gerade gehört. Geblitzt wird auf der A9 Richtung Berlin zwischen Halle und Bitterfeld-Wolfen. Auf der A14 Richtung Magdeburg zwischen Halle, Trotha und Lübbe-Jün. Dann Blitze auf der A36 Richtung Braunschweig zwischen Wernigerode-Mitte und Wernigerode-Nord. Auf der B71 Ortseingang Haldensleben aus Richtung Wedringen. Auf der B71 in Letzlingen Richtung Haldensleben. Dann auf der 180 in Steigra Richtung Querfurt. Bernburg-Blitzer in der Friedensallee auswärts. Fuß vom Gas in Burg, Wilhelm-Külz-Straße Richtung Bahnhof. In Halle in der Berliner Straße auswärts. Und Blitzer in Wittenberg-Friedrichstraße auswärts. Da hat sich jetzt schon länger nichts getan auf der Liste. Wenn Sie was entdecken, Staus oder Blitzer oder auch Verkehrsbehinderung, rufen Sie gerne durch. Sie dürfen auch entwarnen. Ach, halt, wie es kommt. Unsere Telefonnummer ist kostenfrei. 0800 94 6 94 6 und die 1. Und wir hören uns einfach im MDR Verkehrszentrum. Dankeschön fürs Mitmachen. Ich wünsche Ihnen eine gute Fahrt. Heute gibt es immer mal wieder richtig schöne Momente mit Sonne im Gesicht und dann ziehen wieder Wolken durch. So geht's heute immer abwechselnd bis 22 Grad höchstens. Morgen nochmal kurz Sommer bis 28 Grad am Nachmittag und den ganzen Tag schön viel Sonne. Ab Mittwoch wird es dann aber schon wieder kühler.
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0: Heiner, hier ist MDR Sachsen-Anhalt am Montagvormittag. Wir lassen es knattern. Haben Sie vielleicht heute Morgen schon im schönsten Morgen gehört. Und ich habe mir sagen lassen von Lars Wohlfahrt, Kenner hören das wohl raus bei Traktoren. Das ist ein Belarus-Traktor. Lars sagt, das ist das kantige Standardmodell. Ja gut, habe ich jetzt ausgerichtet. Von Beuna bei Merseburg ging es am Wochenende los. Die Trecker-Tour zum Großglockner in Österreich. Da geht nämlich am Donnerstag die Oldtimer-Traktor-WM auf der Hochalpenstraße los. Und mit an Bord auch Männer aus Sachsen-Anhalt. Michael Langheinrich, der weiß schon, was mit dem Trecker bei der WM gemacht werden muss.
1: Es wird eine Gießkanne an so Geigen installiert. Und da muss man zum Beispiel dann mit dem Trecker rückwärts fahren, das ist an den Strick dran und dann 2 Liter Wasser müssen da rein drin sein, das wird gemessen. Dann wird die Spurbreite gemessen, dann muss man so Balken ziehen, nach, wo man denkt, man kommt so durch und dann wird das Maß genommen.
0: Tja, aber erstmal geht es eben 650 Kilometer in Treckergeschwindigkeit zum Großglockner. Damit sind unsere beiden WM-Starter aus Sachsen-Anhalt übrigens die mit der weitesten Anreise auf eigener Achse, weil die meisten anderen werden einfach auf einem Hänger hingeschleppt. Ob der Trecker durchhält und wie die beiden vorankommen, das haben wir heute im schönsten Morgen kurz abgefragt. Unser Junge vom Land, Lars Wohlfahrt, hat es sich nicht nehmen lassen, da mal anzurufen. Kurz nach 8:30 waren sie in der Pfalz mit dem Trecker, hatten also die ersten 250 Kilometer geschafft.
2: Naja, wir können ja nur 25 bis 30 km fahren. Wir hatten bei der Anfahrt sehr schönes Wetter. Gestern bei der zweiten Tour war es ein bisschen unangenehmer, da hat die ganze Zeit geregnet, aber wir sitzen ja im Trocknen.
0: Wie fühlst du dich?
2: Wie ich mich fühle? Ach, ich hab da, das ist doch eigentlich auch die Teilnahme, das ist doch Spaß. Das ist doch jetzt nicht so der ganz, die ganz große Geschichte, aber das ist eben die Teilnahme, der Spaß und natürlich die Siegerehrung, alles, was wie das organisiert ist bei denen in Österreich, das ist natürlich ein Traum.
0: Wie schön ist es denn, wenn man etwas einfach mal nur aus Spaß macht und nicht um irgendwas zu gewinnen? Wir wünschen gute Weiterfahrt. Donnerstag geht die Oldtimer-Traktor-WM in Österreich los. Michael und Hartmut aus Beusa sind auf dem Weg in Treckergeschwindigkeit. Und im Trecker läuft MDR Sachsen-Anhalt.

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Gleich nach 11 hier die Pudis, Madonna und Lynyrd Skynyrd.

0: Jeder von uns kennt doch jemanden, der bei diesem Song die Tanzfläche stürmt. 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
7: Ich bin Susanne Liermann. Schönen guten Tag. Eine Woche nach der Landtagswahl in Sachsen-Anhalt haben gestern unsere Nachbarn in Niedersachsen gewählt, und zwar auf kommunaler Ebene, also Bürgermeister, Stadträte, Kreise und Gemeinden. Gewonnen hat landesweit die CDU mit gut 27%. Die SPD liegt bei knapp 25, die AfD konnte deutlich auf etwa 16% zulegen. Oliver Jürgens vom Norddeutschen Rundfunk in Hannover, wie fallen denn die Reaktionen aus?
8: Niedersachsens Ministerpräsident Lies hat das Ergebnis seiner SPD als schwieriges Ergebnis bezeichnet. Zufrieden ist hingegen Niedersachsens CDU-Landeschef Lechner. Er sagte, der Abend habe gezeigt, dass die CDU auch in diesen Zeiten Wahlen gewinnen könne. Die Grünen-Landeschefin Garlichs ist der Ansicht, dass ihre Partei ein Ausrufezeichen gesetzt habe. Und AfD-Landeschef Schledde sieht seine Partei nach diesen Stimmgewinnen jetzt als Kommunalpartei in Niedersachsen.
7: Auf der A9 Richtung München ist in der Nacht eine Frau bei einem schweren Verkehrsunfall mit einem Schwerlasttransport ums Leben gekommen. Wie die Polizei mitteilte, stand der Schwerlaster zwischen Thurland und Bitterfeld-Wolfen mit einer Reifenpanne auf dem Standstreifen. Ein PKW fuhr gegen das Heck des übergroßen LKWs. Dabei starb die Beifahrerin im Auto. Die Fahrerin wurde schwer verletzt. Auf der A9 ist nur eine Fahrspur frei. Operationsplan Deutschland. Das ist ein streng geheimes Dokument. Es umfasst mehr als 1000 Seiten und enthält die zentralen Vorkehrungen für die Landes- und Bündnisverteidigung im Ernstfall. Das Dokument liegt bei allen 16 Landesregierungen. Nun gibt es nach der Landtagswahl Stimmen, die diesen Operationsplan aus Sachsen-Anhalt zurückholen wollen, falls die AfD hier die Regierung übernimmt. André Plaul aus der Nachrichtenredaktion. Wer zeigt sich denn da besorgt und warum?
9: Das ist der Reservistenverband, und zwar aus folgendem Grund. Wenn die AfD in Sachsen-Anhalt die Regierung übernehmen würde, könnten relevante Informationen nach Russland abfließen, heißt es in einem Interview mit dem Redaktionsnetzwerk Deutschland. Eine Alternative wäre also, den Operationsplan grundsätzlich im Berliner Verteidigungsministerium zu deponieren. Für so eine etwaige Rückholung des Plans spricht sich nach RND-Informationen auch Verteidigungsminister Boris Pistorius aus. Brisant in der Geschichte ist, die Zeitung Welt hatte schon im Juli berichtet, dass sich mehrere Abteilungen im Bund mit der Frage beschäftigen, wie militärische Mobilität auch dann sichergestellt werden kann, wenn eine Landesregierung nicht kooperieren sollte.
7: Wenn der Kopf schmerzt, der Hals kratzt oder die Haut juckt, da geht's oft direkt zur Apotheke um die Ecke. Doch genau die werden immer weniger. Die Zahl der Apotheken in Deutschland ist im ersten Halbjahr erneut gesunken auf nun knapp 16.

0: 2500. Das sind gut 100 weniger als zu Jahresbeginn. Der Apothekerverband spricht von einem anhaltenden Apothekensterben und der niedrigsten Zahl seit fast 50 Jahren. In Sachsen-Anhalt gab es Ende letzten Jahres rund 540 Apotheken. 11 Jahre zuvor waren es noch über 600. Das waren die Nachrichten. Weiter geht's mit dir, Julian.
1: Zu Risiken und Nebenwirkungen. Dankeschön, Susanne. Wir möchten, dass Sie gut ankommen. Hier ist der MDR Sachsen-Anhalt Verkehrsservice um 3:03. Ein Blick auf die A9 Richtung München zwischen Thurland und Bitterfeld-Wolfen ist wegen der Bergungsarbeiten aus unseren MDR Sachsen-Anhalt Nachrichten nur die linke Fahrspur frei. Auf der B100 ist in Poch ebenfalls Thema in den Nachrichten, die Muldebrücke wegen Brückenarbeiten ab heute gesperrt. Das Ganze bis voraussichtlich September 2028. Wir haben also genug Zeit, uns dran zu gewöhnen. Geblitzt wird auf der A9 Richtung Berlin zwischen Halle und Bitterfeld-Wolfen, auf der A14 Richtung Magdeburg zwischen Halle-Trotau und Löbe-Jün, dann auf der A36 Richtung Braunschweig zwischen Wernigerode-Mitte und Wernigerode-Nord. B71 einmal am Ortseingang Haldensleben aus Richtung Wedringen und dann nochmal auf der 71, wenn Sie in Letzlingen sind, Achtung Richtung Haldensleben stehen Sie. Dann auf der B180 in Steigrar Richtung Querfurt. Blitzer in Bernburg in der Friedensallee auswärts, in Burg-Wilhelm-Külz-Straße Richtung Bahnhof. Blitzer in Halle, Berliner Straße stadtauswärts. Neuer Blitzer in Könnern, Dr. Wilhelm-Külz-Straße in beiden Richtungen. Ach, in Burg trägt der gar keinen Doktor? Und in Könnern ist es eine Dr. Wilhelm-Külz-Straße. Spannend. Und in Salzwedel noch einer vor dem Neuperwator stadtauswärts. Finalmente noch der Blitzer in Wittenberg, Friedrichstraße auswärts. Und wenn Sie noch was haben, Staus, Blitzer, Verkehrsbehinderungen, rufen Sie gerne an. Kostenfrei 0800 94 6 94 6 und die 1. Ich sag schon mal danke. Wir hören uns dann im MDR Verkehrszentrum, ja? Kommen Sie gut durch. Ja, Wetter heute geht kompakt. Sonne und Wolken und bis 22 Grad. Morgen bis 28 Grad und richtig viel Sonne. Mittwoch wird es dann schon wieder kühler und grauer.
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0: bei MDR Sachsen-Anhalt. Oh, Sekunde, bleiben Sie kurz dran. Ich muss mal meinen besten Freund in den Arm nehmen, der hat heute Geburtstag. Sag Happy Birthday.
1: Dankeschön.
0: So, danke. Mehr müssen Sie gar nicht wissen. Ich wünsche Ihnen einen schönen Vormittag hier um kurz nach 11 bei MDR Sachsen-Anhalt. Es ist wieder Montag und es ist wieder Zeit für eine Geschichte, die es nur bei uns gibt. Heute geht es nämlich um Klimpergeld. 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
0: Silbermünzen aus der Zeit der Römischen Republik sind in Mitteldeutschland schon eine Seltenheit. Umso spektakulärer ist der Denarenfund von Halle-Niedleben. Da geht es um 5 Silberlinge. Und die sind jetzt mehr als nur alte Münzen. Sie können nämlich erzählen, wie vor 2000 Jahren die Kontakte zwischen den Bewohnern des heutigen Sachsen-Anhalts und dem Römischen Reich ausgesehen haben können. MDR Sachsen-Anhalt-Reporterin Conny Müller kennt die ganze Geschichte aus Sachsen-Anhalt.
3: Mit einer Metallsuchsonde geht im Jahr 2025 ein ehrenamtlicher Bodendenkmalpfleger westlich von Halle über einen Acker. Bei Niedleben wird er fündig. Der Boden gibt für die Geschichtsforscher einen Schatz frei.
4: Wir gucken uns hier gerade 5 republikanische Denare an, die noch in der Zeit vor Christi Geburt geprägt wurden und dann nach Sachsen-Anhalt kamen.
3: Die 5 Silbermünzen, sie sind etwa so groß wie 2-Cent-Stücke heute. Die untersucht Münzexpertin Annika Toschenski vom Landesamt für Archäologie in Halle. Die große Frage, wie kommen die römischen Münzen um die Zeitenwende vor und nach Christus, also um das Jahr 0 hierher. Der Raum Halle liegt weit außerhalb des Römischen Reichs im sogenannten Barbarikum, so nennen die Römer die Gebiete jenseits ihrer Grenzen. Doch es existieren wohl intensive Kontakte, gehandelt wird mit Bernsteinfellen oder Vieh und, so Annika Toschenski?
4: Also am plausibelsten ist gerade für die Stücke und zu der Zeit schon der militärische Kontakt mit römischen Soldaten, weil wir da ganz gute Hinweise drauf haben, dass eben Truppen bis hierher gelangt sind. Aber ein Punkt, der gerne auch mal vergessen wird, sind diplomatische Geschenke. Die dienten dann vor allem zur Sicherung von Versorgungswegen und auch ein bisschen für die militärische Logistik. Denn man muss sich schon vorstellen, die Römer agierten hier in einem Gebiet, in dem sie sich halt überhaupt nicht auskannten. Die hatten sicherlich auch Hilfe von der einheimischen Bevölkerung und die haben das sicherlich nicht ganz ohne Gegenleistung getan. Und Silber ist ein gern gesehenes Metall, das man gut weiterverarbeiten konnte auch einfach.
3: Ein gern gesehenes Mitbringsel offenbar. Und das, obwohl im Gegensatz zum Reich um die Megacity Rom hier eher Tausch statt Geldwirtschaft herrscht.
4: Nee, tatsächlich Geld kannte man nur, weil man eben römisches Geld konnte. Hier lebten die Menschen vor allem von Ackerbau, Viehzucht, Fischfang und wohnten in Langhäusern aus Holz und Lehm, also keine riesigen Steinbauten, wie wir das aus Rom können. Man lebte hier vor allem in Stammesverbänden, wo es natürlich soziale Strukturen gab, aber es war mit Sicherheit nicht so ausdifferenziert, wie man das aus Rom kennt mit diesem riesigen Verwaltungsapparat.
3: Ein Denar ist in der späten Römischen Republik eine bedeutende Silbermünze, entspricht vermutlich dem Tageslohn eines einfachen Arbeiters oder Soldaten. Die 5 bei Halle gefundenen Münzen mit verschiedenen Gottheiten drauf, vielleicht gehörten sie einem Händler, Krieger oder einer lokalen Persönlichkeit. So manches Geheimnis behalten sie noch für sich.
4: Ja, wir haben leider keine Reste von Verpackung gefunden. Man könnte sich natürlich schon vorstellen, dass die vielleicht in einem kleinen Lederbeutel waren, der Beutel aber mittlerweile vergangen ist. Das könnte durchaus sein, aber da haben wir leider überhaupt keine Hinweise. Die fanden sich wirklich ohne andere Hinweise im Boden.
3: Sicher ist, für Archäologen sind diese Silbermünzen eine Art wertvolle Zeitkapsel. Sie zeigen, dass Menschen im Raum Halle schon vor über 2000 Jahren Handels- und Kontaktnetzwerke bis ins Zentrum der Römischen Republik pflegten. Der erste Ortfund von Denaren in Sachsen-Anhalt schließt damit also eine geografische Wissenslücke.
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8: Um 11.30 Uhr. Ich bin Nadine Hampel. Einen schönen guten Tag. Die sinkende Flüchtlingszahl bringt den Kommunen in Mitteldeutschland kaum finanzielle Entlastung. Das liegt daran, dass die Städte und Gemeinden auch weniger Geld vom Land bekommen, wenn sie nicht mehr so viel Geld für Flüchtlinge ausgeben müssen. Wie das Innenministerium von Sachsen-Anhalt auf MDR-Nachfrage bestätigte, landet das insgesamt eingesparte Geld also vor allem beim Land selbst. Das gilt nicht nur für Sachsen-Anhalt. Ähnlich äußerten sich auch der Sächsische Landkreistag und der Gemeinde- und Städtebund in Thüringen. In allen drei Bundesländern war die Zahl der Asylsuchenden im Juli und August um fast ein Drittel zurückgegangen. Noch immer ist die Ursache des verheerenden Brandes am Schloss Wallhausen im Landkreis Mansfeld-Südharz unklar. Wie die Polizeiinspektion in Halle mitteilt, dauern die Ermittlungen der Kripo weiter an. Hinweise auf eine vorsätzliche Brandstiftung lägen allerdings nicht vor. Darüber haben wir bereits berichtet. Frage an Marc Warich aus der Nachrichtenredaktion. Wie geht's denn dann da jetzt weiter?
9: Bei dem Feuer Ende Juli war das komplette Dach des denkmalgeschützten Renaissance-Ensembles ja abgebrannt. Und da gibt's Fragezeichen, zum Beispiel mit Blick auf die Statik. Kann das wieder aufgebaut werden? Und wenn ja, wie aufwendig ist es? Das Schloss wurde ja zuletzt als Hotel genutzt, ist seit über 20 Jahren im Privatbesitz. Und in der vergangenen Woche hat sich die Eigentümerfamilie mit Vertretern des Landkreises Mansfeld-Südharz, der Gemeinde und des Denkmalschutzes getroffen. Und eine Sprecherin der Kreisverwaltung, die hat gesagt, dass man dort vereinbart hat, dass es jetzt zunächst um die Notsicherung des Gebäudes geht, auch mit Blick auf den Winter, und ein entsprechendes Konzept wird jetzt erarbeitet.
8: Auch über eine Woche nach der Landtagswahl in Sachsen-Anhalt wird noch gezählt, denn in einigen Kreisen müssten die Stimmzettel nachgezählt werden. Die Gründe sind vielfältig, so gibt es zum Beispiel Formfehler oder Beschwerden von Wahlbeobachtern. In Sandau im Landkreis Stendal sind die Stimmen jetzt nach einer solchen Beschwerde nochmal ausgezählt worden. Die Nachzählung brachte allerdings genau dasselbe Ergebnis wie unmittelbar vergangenen Sonntag nach der Schließung der Wahllokale. Die Stimmverteilung vom 6. September wurde damit also bestätigt. Im Dessau-Roßlauer Ortsteil Mainsdorf rücken heute die Bagger an. Sie werden im sogenannten Europadorf den Dorfteich entschlammen. Warum ist das wichtig, Grit Lichtblau?
10: Die Roßlau hat über Jahre Schlamm und Schwebstoffe in den Teich am Rande des Europadorfes gespült. Damit ziert er die Landschaft rund um das einst mit breiter Öffentlichkeit gebaute Europadorf schon lange nicht mehr. Hier, wo sich Baustile aller europäischer Länder in Wohnhäusern finden, kommt nun heute der Bagger und baggert den gesamten Schlamm aus dem Dorfteich. Der wird dann dort statt auf Felder in und um Roßlau gekippt. Deswegen rollt während der Arbeiten viel Lkw-Verkehr durchs Europadorf. Zusätzlich bekommt der Teich einen sogenannten Leitdamm, der verhindern soll, dass sich der Teich schnell wieder zusetzt. Ende Oktober werden die Arbeiten laut Stadt abgeschlossen sein.
8: Soweit die aktuelle Meldung aus dem Land. Wetter und Verkehr hat wieder Julian.
11: Jo, danke Nadine. Wir möchten, dass Sie gut ankommen. Hier ist der MDR Sachsen-Anhalt Verkehrsservice um 11.33 Uhr. Wir starten mal auf der A2 Richtung Hannover. Zwischen Irxleben und Eilsleben gibt es 3 Kilometer Baustellenstau. Rechnen Sie mal eine Viertelstunde mehr. A9 Richtung München zwischen Thurland und Bitterfeld-Wolfen. Wegen Bergungsarbeiten ist weiter nur die linke Fahrspur frei. Wir hören es ja heute auch in den Nachrichten. 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Auf der B100 ist in Poch die Muldebrücke wegen Brückenarbeiten ab heute gesperrt. Aber das wird was Längeres, voraussichtlich September 2028 wollen sie fertig sein. Und im Saalekreis zwischen Schafstedt und Steuden gerade Behinderungen nach einem Unfall. Geblitzt wird auf der A9 Richtung Berlin zwischen Halle und Bitterfeld-Wolfen. Auf der A14 Richtung Magdeburg zwischen Halle, Trotha und Lübbe-Jünen. Dann auf der A36 Blitzer Richtung Braunschweig zwischen Wernigerode-Mitte und Wernigerode-Nord. Auf der B71 Ortseingang Haldensleben, wenn Sie aus Richtung Wedringen kommen. B71 nochmal, allerdings in Letzlingen Richtung Haldensleben. Auf der B180 Steigra Richtung Querfurt. Bernburg, Blitzer in der Friedensallee, Stadt auswärts. Burg, Wilhelm-Külz-Straße Richtung Bahnhof. In Halle stehen Sie in der Berliner Straße auswärts. In Könnern in der Dr. Wilhelm-Külz-Straße in beiden Richtungen. In Salzwedel vor dem Neuperver-Tor Stadt auswärts. Und in Wittenberg in der Friedrichstraße Stadt auswärts. Gruß in die Lutherstadt. Wenn Sie noch was sehen, Staus, Blitzer, Verkehrsbehinderung, rufen Sie einfach kurz durch. Ich gebe Ihnen nochmal unsere kostenfreie Telefonnummer. Ja, 0800 94 6 94 6 und die 1. Dankeschön fürs Anrufen, wenn Ihnen was auffällt. Ansonsten kommen Sie gut durch. Hier gibt es nochmal Ihr Wetter zum Mitnehmen an diesem Montag. Heute Sonne und Wolken im Wechsel bis 22 Grad. Morgen dann ein Tag Sommer bis 28 Grad und schön viel Sonne den ganzen Tag. Ab Mittwoch wird es wieder kühler und es kommen auch wieder mehr Wolken.
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0: 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Die Monis sagen, sie übernehmen den Job. Und MDR Sachsen-Anhalt-Reporter Guido Hensch ist jetzt schon in der Schule. Wird der Pinsel denn schon geschwungen?
2: Das wollen wir gleich mal kontrollieren. Wir sind in dem Fall die Schulleiterin Stefanie Kantweg und ich. Und wir machen uns mal auf den Weg vom Sekretariat. Es ist gerade Mittagspause, ne? Es ist ein bisschen laut und es riecht nach Essen.
3: Richtig, die Kleinen haben bei uns gerade Mittagspause und Hofpause und können sich ein bisschen entspannen.
2: Als ich gerade auf Sie gewartet habe, habe ich schon so ein Zettelchen gefunden von den Monis. Also Sie sind mit denen ohnehin schon so ein bisschen in Kontakt gewesen?
3: Ganz genau. Wir haben schon das ein oder andere Projekt miteinander und es läuft auch gerade ganz aktuell das Projekt Zukunft im Ranzen mit den Monis e.V., was ganz erfolgreich angelaufen ist. Viele Eltern unterstützen uns dabei, dass Materialien oder Schulmittel, die nicht mehr benötigt werden, bei uns abgegeben werden können und eben an Kinder weitergegeben werden, die diese Materialien nicht haben.
2: Jetzt haben wir heute noch eine schöne Hausaufgabe gebraucht, quasi für die Monis und das am Montagmittag. Was lag an? Was haben Sie gesagt? Was könnten wir noch gebrauchen hier in der Schule?
3: Ja, wir haben gemeinsam überlegt, beziehungsweise ich habe überlegt, denn wir sind eine Ganztagsgrundschule und wir machen uns auf den Weg, unsere Räumlichkeiten ein bisschen ansprechender und dem Ganztag gerechter zu gestalten. Und dazu gehört natürlich auch eine ansprechende Wandgestaltung. Daher war die Idee naheliegend, dass unsere Monis e.V. eine Wand bzw. mehrere Wände in unseren Fluren für die Kinder gestalten.
2: Ja, und inzwischen sind wir angekommen. Hier riecht es jetzt auch nach Farbe. Hier wird der Pinsel geschwungen und es gibt nette, ich sag mal, Ganzkörperanzüge in Lila und Weiß. Die sind aber, ich muss sagen, nicht vollgeschmiert. Also die Damen arbeiten hier sehr, sehr sauber und es entwickelt sich gut. Wie wichtig ist sowas, dass man so eine, ich sag mal, Heinzelmännchen ab und zu Besuch hat?
3: Ganz wichtig, ganz wichtig. Ich würde sogar so weit gehen, dass Schule kaum möglich wäre ohne engagierte Menschen und Eltern, Mitbürger. Und deshalb war ich ganz, ganz froh, dass wir die Monis e.V. für uns gewinnen konnten.
2: Ja, und die sind jetzt hier am Werken. Ich lasse sie immer noch kurz machen, aber ich melde mich dann mal in einer Stunde und dann werde ich mal kontrollieren, ob ich noch Ecken finde, in denen noch keine Farbe ist.
0: Ja, da wo gearbeitet wird, Guido Hensch ist garantiert nicht da, um zu helfen. Er beobachtet das von außen und meldet sich dann in einer knappen Stunde mit dem nächsten Zwischenstand. Dankeschön, Guido. 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

0: haben sie auch ihre Glitzer-Schlaghose rausgelegt. Hier sind die Bee Gees bei MDR Sachsen-Anhalt. Night Fever. Und ihr Tag wird vom Vormittag gleich wie von Zauberhand zum Nachmittag mit Billy Wolf. Und dann klingt's so im Radio. Oh, nach fast 50 Jahren des Schweigens erklingt jetzt in Oschersleben wieder eine Orgel. Gestern ist sie zum ersten Mal so richtig gespielt worden von Julius Jung.
1: Das ist einfach spannend. Naja, man merkt ja schon, wie jetzt die Kirche sich füllt.
0: Warum das fast eine Art Auferstehung ist? Die ganze Geschichte. Wir sind nämlich dabei gewesen mit unserem Kamerateam. Die hören Sie heute Nachmittag noch einmal ausführlich hier bei uns im Radio. Im Nachmittag bei MDR Sachsen-Anhalt um kurz nach 13:30. Ich bin Julian Mengler. Wir hören uns morgen Vormittag wieder. Bis dann, Freddie Mercury.

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0: Tom Tom Turnaround hier bei MDR Sachsen-Anhalt und es geht in die Mittagszeit mit Amanda Lear, Follow Me und wir spielen den Song gleich kurz nach 12. Vorher haben wir noch die Zusammenfassung der wichtigsten Nachrichten in der Tag in Sachsen-Anhalt.
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0: Im Studio jetzt zum Wochenstart ist für uns Uli Wittstock. Hallo Uli.
3: Hallo Billy.
0: Uli, es gibt ordentlich Frust an den Tankstellen. Die Preise haben einen Höchststand.
3: Ja, das muss man leider so sagen. Und leider muss man auch sagen, es gibt so gut wie keine Änderung daran. Wahrscheinlich jedenfalls nicht in absehbarer Zeit. Wir werden kurz darüber berichten. Und Kritik am neuen Landtag. Sachsen-Anhalt hat weniger Frauen im Parlament als zum Beispiel Mali. Wir blicken zurück. Magdeburg 1998. Da gab es einen berühmten Parteitag der Grünen und einen Beschluss, der damals für großes Aufsehen sorgte. Da forderten die Grünen nämlich 5 Mark für einen Liter Benzin. So, jetzt haben wir das ja irgendwie erreicht. 2,50 Euro sind ja etwa 5 D-Mark. Und das muss man sagen, ganz ohne Zutun der Grünen. Der Irakkrieg hat die ganze Region in Unruhe versetzt. Und der Ölpreis folgt leider den Angriffswellen.
4: Der weltgrößte Ölexporteur Saudi-Arabien steht unter Druck. Und damit auch die Versorgung der Welt mit dem dringend benötigten Erdöl. Nach Drohnenangriffen muss das Königreich nun eine wichtige Pipeline abschalten. Die Ost-West-Pipeline wurde stillgelegt. Sie bringt Öl vom Persischen Golf zum Roten Meer. Eine zusätzliche Reduzierung saudischer Exporte könnte die Ölpreise weiter steigen lassen. Wegen der eskalierenden Lage notieren sie wieder deutlich oberhalb der Marke von $100. Die Verbraucher müssen deshalb mit steigenden Spritpreisen rechnen und mit einem weiteren Anstieg der Teuerung.
3: Das Pendlerland Sachsen-Anhalt ist von den Spritpreisen natürlich besonders betroffen. Und naja, letztendlich geht es irgendwie ja immer ums Geld in der Politik. Wir reden über Rente, Sozialversicherung, Pflege. Das alles will ja die Bundesregierung reformieren. Für die Bürgerinnen und Bürger ist das meist mit mehr Kosten verbunden. Und deshalb gibt es ja auch diese weit verbreitete Unzufriedenheit im Land, die sich nun ja auch in den Wahlergebnissen niedergeschlagen hat. So, und das trifft nun vor allem die CDU. Ja, und die ist ziemlich nervös. Isabel Karas.
5: Die CDU müsse wieder klarer sagen, wofür sie steht. Das fordert Clara von Nathusius von der Jungen Union in der ARD. Man habe ein massives Glaubwürdigkeitsproblem. Mit Friedrich Merz als Kanzler seien, Zitat, keine Wahlen mehr zu gewinnen, sagt die JU-Bundesschatzmeisterin. Bundesbildungsministerin Karin Prien, ebenfalls CDU, widerspricht der Forderung nach einem Wechsel an der Spitze. Die Probleme der schwarz-roten Koalition würden damit nicht einfach gelöst, sagt sie bei Karin Mioska. Stattdessen müsse die Union stärker auf die Sorgen der Menschen eingehen. Es sei der Eindruck entstanden, man habe nicht die notwendige Empathie. Auch in der SPD wird weiter über den Kurs der Regierung diskutiert. Juso-Chef Philipp Thürmer verteidigt in der ARD Parteichefin Bärbel Baas. Sie habe zu Recht gefordert, die Menschen bei den Reformen stärker mitzunehmen.
3: Und damit blicken wir nach Sachsen-Anhalt. Es werden ja immer noch hier und da mal Stimmen nachgezählt, weil es Beschwerden gibt oder auch hier und da kleine Unregelmäßigkeiten in den Abrechnungen.

0: im Wahlbezirk Sandau ist am Wochenende nachgezählt worden. Da waren Anlass die Beschwerden von Wahlbeobachtern. Die Nachzählung brachte dasselbe Ergebnis wie schon am letzten Sonntag. Die Stimmverteilung wurde bestätigt. Also da lief alles richtig ab. Auch im Burgenlandkreis wird nachgezählt. Das ist etwas schwieriger, denn laut Kreiswahlleiter Mike Wittke wurde die Auszählung erschwert durch Wahlbeobachter, die sich nicht auf ihre Beobachterrolle beschränkt haben. Er sprach davon Pöbeleien. Wir haben einen Reporter vor Ort und der sagte, falsche Stimme hat es bisher nicht gegeben. Es sind tatsächlich nachträglich sogar noch Stimmzettel für gültig erklärt worden, weil der Wählerwille dann doch irgendwie erkennbar war. Allerdings waren das dann Vorteile für die AfD. Prozentual ist die Abweichung aber sehr gering. Das Ergebnis habe sich nicht geändert. Es gab ja Vorwürfe, man versuche durch die Nachzählung Stimmen für die sogenannten Altparteien zu finden. Das sei aber nicht haltbar, so der Reporter. Und wir werden mal hören am Nachmittag, ob wir da noch etwas Genaueres dazu hören. Und wir blicken damit in das neue Parlament Sachsen-Anhalt. Da gibt es nämlich eine doch bemerkenswerte Veränderung. Sachsen-Anhalt liegt nämlich hinter Ländern wie Mali, Irak oder Ägypten. Und zwar bei der Anzahl der Frauen im Parlament. Obwohl in Sachsen-Anhalt der Frauenanteil bei 51% liegt, sind im Landtag nur 22% Frauen vertreten. Und das sorgt nun für Befürchtungen, dass bestimmte Themen in der Politik in Zukunft keine so wichtige Rolle mehr spielen. Doreen Jonas.
1: Der Frauenanteil im Magdeburger Landtag war schon immer eher gering. In der neuen Legislatur aber ist weniger als ein Viertel der Abgeordneten weiblich. Die Landesgleichstellungsbeauftragte Sarah Schulze spricht von einer Repräsentationslücke. Ihre Sorge ist,
2: dass Themen wie der Schutz von Frauen vor Gewalt, die Vereinbarkeit von Familie, Pflege und Beruf, die eigenständige wirtschaftliche Absicherung von Frauen oder eine geschlechtergerechte Gesundheitsversorgung weniger Gewicht bekommen werden.
1: Die Geschäftsführerin des Landesfrauenrates, Friederike Ewald, teilt diese Befürchtung und sieht in der Quote von knapp 22% ein alarmierendes Signal.
3: Frauen bringen eine ganz besondere Expertise, ihre eigenen Lebenserfahrungen, auch unterschiedliche Lebenserfahrungen ein. Und die sind sozusagen in der Selbstvertretung einfach anders gelagert, als wenn Männer für uns sprechen. Das genügt einfach nicht.
1: Frauenförderung oder Unterstützung für Frauenhäuser und Frauenzentren, auf deren Zukunft blickt die linken Abgeordnete Eva von Angern mit Sorge.
4: Ich erwarte in einzelnen Bereichen, dass dann die Bundesebene einspringt, dass die Kommunen einmal mehr hingucken. Was ich als Linke auf keinen Fall akzeptieren werde, dass Frauen hier in Sachsen-Anhalt unsichtbar gemacht werden.
1: Eine weitere Folge von weniger Frauen im Parlament beschreibt Susanne Ciborra-Seidlitz von den Grünen. Die Veränderung des Klimas durch noch mehr Männer, vor allem von der AfD.
5: Die Stimmung, die vor allem gegenüber den Frauen im Parlament verbreiten, die ist häufig aggressiv, die ist vor allem verächtlich machend. Das wird schwierig, vor allem für die neuen Parlamentarierinnen.
1: Schon lange fordert der Landesfrauenrat eine paritätische Besetzung von Listen bei Wahlen. Das ist in anderen Bundesländern vor Gericht gescheitert.
0: Doreen Jonas berichtete, das war der Überblick. Jetzt geht's weiter mit den aktuellen Verkehrsmeldungen. Und jetzt Billy.
6: Dankeschön, Uli. Wir möchten, dass Sie gut ankommen. Hier ist der MDR Sachsen-Anhalt Verkehrsservice. Es ist gleich 12.07 Uhr und wir haben eine Meldung für die A9 Richtung München. Zwischen Thurland und Bitterfeld-Wolfen ist wegen Bergungsarbeiten nur die linke Fahrspur frei. Dann Vorsicht auf der A9 Richtung München zwischen Halle und Wiedemar. Hier liegt eine Plane auf der Fahrbahn. Und B100, hier ist in Pocht die Muldebrücke wegen Brückenarbeiten ab heute bis voraussichtlich September 2028 gesperrt. Noch eine Meldung, im Saalekreis zwischen Schafstedt und Steuden gibt es Behinderungen nach einem Unfall. Und Blitze haben Sie uns gemeldet. Dankeschön. Die stehen auf der A9 Richtung Berlin zwischen Halle und Bitterfeld-Wolfen. Auf der A14 Richtung Magdeburg zwischen Halle-Trotha und Lübbe-Jünn. Auf der A36 Richtung Braunschweig wird zwischen Wernigerode-Mitte und Wernigerode-Nord geblitzt. Auf der B71 in Letzlingen Richtung Haldensleben. B180 in Steigra Richtung Querfurt. Dann noch in Burg in der Wilhelm-Külz-Straße Richtung Bahnhof. In Halle in der Berliner Straße statt auswärts. In Könnern in der Dr. Wilhelm-Külz-Straße in Bayern. Richtungen und in Salzwedel vor dem Neuperver-Tor statt auswärts. Hat vielleicht doch noch was gefehlt? Dann wäre schön, wenn Sie mal durchrufen und uns Bescheid sagen, egal ob Blitzer oder Staus oder was immer Sie entdecken. Der Anruf kostet Sie nichts mit der 0800 94 6 94 6 und die 1. Lieben Dank und gute Fahrt für Sie. Es gibt Wolken, es gibt Sonne, alles dabei, trocken bleibt's. Die Temperaturen, die gehen noch rauf auf maximal 22 Grad, auf dem Brocken auf maximal 14. Und wir haben jetzt zum Beispiel 18 Grad in Bernburg, 16 Grad in Querfurt und Gardalegen und auch 16 Grad in Zerbst. Wie geht's weiter? Morgen, der Dienstag, wird freundlich werden. Da kriegen wir nochmal so einen richtig schönen Spätsommertag geschenkt mit bis zu 27 Grad mit Sonne und Wolken. Im Norden kann es vereinzelt ein bisschen regnen und den Tag morgen müssen wir genießen, denn am Mittwoch ist es dann schon wieder kühler und herbstlicher.
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6: Wir wünschen weiterhin einen schönen Start in diese neue Woche und haben gleich Madness für Sie mit Our House. Und los geht's, wie versprochen, mit Amanda Lear und Follow Me. Hallo, schön, dass Sie dabei sind.

So klingt der Montag hier bei MDR Sachsen-Anhalt. Wir wünschen eine schöne Mittagszeit. 18 Minuten nach 12 ist es und nach einem Wochenende voller Veranstaltungen und Feste gab es gestern ja noch was. Und zwar wieder einen neuen Tatort nach der Sommerpause. König in Gelb hieß der mit Maria Furtwängler als Kommissarin Charlotte Lindholm. Den Krimi können Sie sich gern in der ARD-Mediathek ansehen. Ja, und gestern gab es für Maria Furtwängler noch mehr zu feiern. Sie ist ja 60 geworden und ist schon seit vielen, vielen Jahren ganz eng mit Udo Lindenberg befreundet. Und da war eigentlich auch zu erwarten, dass er ihr in seinem ganz eigenen Stil gratuliert. Und er hat unter anderem geschrieben, ich habe das ein bisschen gekürzt, hey lovely Maria, herzlichsten Glückwunsch von deinem komplizen Freund Sexy 60. Lass mal was zusammen zwitschern. Alles klar, Frau Kommissar, danke für diese super Momente und deine Freundschaft. Alles very beste Powerwoman forever, dein Udo. Immer wieder herrlich. Udo Lindenberg hat ja auch bei einem Tatort mit Maria Furtwängler mitspielen dürfen. Das war so ein ganz, ganz großer Wunsch von ihm und der wurde ihm erfüllt. Und er hat einen Song zum Soundtrack des Films beigesteuert und den haben wir jetzt für Sie. Hier ist Udo Lindenberg mit Kompass.

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10: Wir möchten, dass Sie gut ankommen. Hier ist der MDR Sachsen-Anhalt Verkehrsservice. Es ist gleich 12.30 Uhr und wir starten mit einer Meldung für die A9 Richtung München. Zwischen Thurland und Bitterfeld-Wolfen ist wegen Bergungsarbeiten nur die linke Fahrspur frei. Auf der B100 ist im Poch die Muldebrücke wegen Brückenarbeiten gesperrt. Das Ganze soll von heute bis voraussichtlich September 2028 andauern. Im Saalekreis zwischen Schafstedt und Steuden gibt es Behinderungen nach einem Unfall. Ansonsten haben Sie jetzt freie Fahrt, aber es lauern so ein paar Blitzer. Und zwar auf der A9 Richtung Berlin zwischen Halle und Bitterfeld-Wolfen. Auf der A14 Richtung Magdeburg zwischen Halle-Trotha und Lübbe-Jünn. A36 Richtung Braunschweig zwischen Wernigerode-Mitte und Wernigerode-Nord wird geblitzt. Auf der B71 in Letzlingen Richtung Haldensleben. In Halle in der Berliner Straße stadtauswärts. In Könnern in der Dr. Wilhelm-Külz-Straße in beiden Richtungen. Und dann haben wir noch einen Blitzer, der steht in Salzwedel vor dem Neuperver-Tor stadtauswärts. Haben Sie noch was Neues gesehen? Wäre schön, wenn Sie mal durchrufen, wenn Sie mal Bescheid sagen. Das geht wie immer kostenfrei mit der 0800 94 6 94 6 und die 1. Ganz lieben Dank und eine gute Fahrt für Sie. Ich gucke für uns mal aufs Wetter. Es gibt Wolken, aber auch Sonne am Nachmittag. Es bleibt trocken bei Temperaturen mit maximal 22 Grad, auf die wir uns freuen können, auf dem Brocken maximal 14. Jetzt haben wir zum Beispiel 19 Grad in Giersleben erreicht, 18 im Papstdorf, im Hü und in Landsberg und 17 Grad in Havelberg und in Zahnar-Elster. Wie geht's weiter? Morgen, der Dienstag wird freundlich. Wir kriegen nochmal einen schönen Spätsommertag mit bis zu 27 Grad. Das ist ja schon fast wieder Badewetter, wa? Sonne und Wolken werden sich abwechseln. Im Norden kann es vereinzelt ein bisschen regnen und am Mittwoch wird es dann schon wieder kühler mit maximal 21 Grad. Ich bin Millie Wulff und wünsche Ihnen eine fantastische Mittagszeit und weiterhin einen schönen Montag. Hallo.
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0: Herrlich, The Proclaimers hier bei MDR Sachsen-Anhalt und alle Vereine aufgepasst, wir haben nämlich was für Sie.
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0: Das ist ja sowas von der Wahnsinn, was Sie alles zusammen auf die Beine stellen. Und deshalb wollen wir Ihren Verein mit 2500 Euro unterstützen. Wie geht das? Es gibt immer ein Morgenrätsel und eine Tagesaufgabe. Und heute ist hier der Verein Die Monis e.V. am Start. Der Verein, das sind vorwiegend tolle Frauen, der unterstützt ganz viel und sehr, sehr herzlich soziale Projekte für Kinder und Tiere. Das ist eine ganz feine Sache. Das Rätsel haben die Monis heute früh locker gelöst und haben sich schon mal die 500 Euro gesichert. Und wir legen noch mal 2000 Euro obendrauf, wenn sie eben die Tagesaufgabe schaffen. So, und wenn Sie noch nicht gehört haben, wie die lautet, ja, die Grundschule Lindenhof in Magdeburg-Reform, die braucht dringend Hilfe. Es gibt zwei große Erker mit Fenstern, die sollen zu Betreuungsnischen umgebaut werden und vorher müssen aber diese Erker eben schick gestrichen werden und das macht die lustige Truppe. Wie der aktuelle Stand ist, wir wissen es nicht, aber mein Reporterkollege Guido Hensch ist vor Ort, der hat's im Blick. Hallo Guido, erzähl.
2: Ja, hallo Willi. Vielleicht hörst du es im Hintergrund. Hier wird kräftig bei der Arbeit erzählt. Hier rollt die dicke Malerrolle an der Wand entlang. Ab und zu wird hier mal dann auch ja was gerückt, was man alles so braucht. Ne? Leitern und die Mädels, sie haben ihre schicken Anzüge an, die inzwischen ein bisschen bekleckert sind mit so beige-gelber Farbe, würde ich sagen. Aber eine ist richtig sauber geblieben. Die Annika, die ist ein bisschen später dazugestoßen. Deshalb muss sie jetzt mit mir reden. Also ich bin sehr zuversichtlich, dass das hier heute funktioniert mit eurer Tagesaufgabe, oder?
3: Ja, also wenn ich das so sehe, ich bin genauso zuversichtlich wie du. Also ich sehe hier alle total engagiert und richtig schnell und die sind Profis. Also ich könnte eine normale Firma anfangen.
2: Sieht fast so aus. Ne? Also in zwei Bereichen wird gewerkelt. Ich glaube, unter uns, da ist schon fast groß Reinemachen angesagt. Ja. Hier sind wir auch schon einigermaßen auf der Zielgeraden. Seid ihr immer so eine schnelle Truppe oder wie kommt ihr überhaupt zusammen? Also wie erledigt ihr irgendwelche Aufgaben? Wie ist da euer Ablauf?
3: Ja, meistens geht es bei uns über die WhatsApp-Gruppe. Und da kommt meistens von Moni der Aufruf, hier, wir brauchen da etwas. Oder es kommt von irgendeinem Heim der Aufruf, wir brauchen Klamotten in Größe 140 oder 170 oder was auch immer. Und dann kriegen wir das meistens innerhalb eines Tages hin.
2: Wie schwierig ist das, so eine Truppe zusammenzukriegen? Ich meine mal so wie heute unter der Woche und so. Aber das klappt alles. Also irgendwer ist dann immer da, der dann irgendwie helfen kann, oder?
3: Ja, das stimmt. Also es ist immer irgendwer ist immer bereit, alles fallen zu lassen und uns dann zu unterstützen. Und wir haben ja auch durch die Mitglieder auch so großes Netzwerk dann auch noch drüber hinaus, dass das irgendwie immer klappt.
2: So, ihr seid bei vielen Sachen sehr engagiert. Wie viel Zeit geht da so drauf? Kann man das überhaupt einschätzen?
3: Also ich selbst kann es nicht einschätzen. Da müssten Sie jetzt unsere Gründerin Moni fragen, weil ich glaube, die ist diejenige, die hier die meiste Zeit investiert.
2: Da laufen die Feen zusammen. Ja, die putzt gerade unten. Die wollte ich jetzt auch nicht stören. Aber ihr seid auf jeden Fall eine tolle Truppe hier von Frauen. Und wenn ich sehe, also Maler arbeiten könnt ihr auch. Ihr könnt alles Mögliche. Was könnt ihr noch so?
3: Oh Gott, wir können Feste organisieren. Ganz viel Kuchen backen, ganz viel schöne Sachen einkaufen und also eigentlich können wir alles.
2: Euch kann man buchen für alle Zwecke. Gut, also die Monis helfen, wo Not am Mann ist hier in Magdeburg. Und das funktioniert gerade ausgezeichnet, auch hier in der Grundschule, wo die Wände richtig schöne, frische Farbe angenommen haben. Komischerweise, es riecht hier gar nicht mehr so doll, liegt wahrscheinlich am Durchzug. Aber ich bin sehr zuversichtlich, dass das heute klappt mit der Tagesaufgabe.
0: Danke, Guido. Liebe Grüße zu euch und viel Spaß weiterhin. Und wir schalten auch nachher nochmal hin zu den Monis, die gerade ordentlich am Pinseln sind. Und wenn es klappt mit dem Geld und die insgesamt 2500 Euro an den Verein gehen, sollen damit dann Wohngruppen unterstützt werden, damit eben ganz viel davon finanziert werden kann. Das ist wirklich eine feine Sache. 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

Reinhard Fenrich hier bei MDR Sachsen-Anhalt. Und wenn dieser Montag für Sie schon so voller Aufgaben, Hektik und Stress losgegangen ist, das ist ja ganz oft so, dann wird es jetzt mal Zeit für eine Mittagspause zum Entspannen, mal so ein bisschen zum Luft holen. Und wir haben entspannten Sound dazu. Absoluter Kult. Bob Dylan, Knocking on Heaven's Door. 10 vor 1 ist das.

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0: Der Hit lief 1985 hoch und runter in den Radios und in den Discos. Silent Circle mit Touch in the Night hier bei MDR Sachsen-Anhalt. Und gleich geht's in die 70er zu John Kincaid. Dreams are Tenapenny spielen wir gleich kurz nach eins. Vorher haben wir noch Wetter und Verkehr und natürlich erstmal die wichtigsten Nachrichtenmeldungen heute mit Susanne Liermann.
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3: Ich bin Susanne Liermann. Schönen guten Tag. Tanken wird für viele Autofahrer zunehmend schmerzhaft. Der Benzinpreis hat ein neues Allzeithoch erreicht. Laut ADAC kostete der Liter Super E10 gestern im bundesweiten Tagesschnitt rund 2,27 Euro. Damit wurde der bisherige Höchstpreis vom März 2022 übertroffen. Diesel kostete gestern im Schnitt 2,40 Euro. Ein Grund dafür sind die steigenden Rohölpreise wegen der anhaltenden Spannungen im Nahen Osten. Der Tankstellenverband hält es für möglich, dass die Spritpreise in Deutschland bald auf die 3-Euro-Marke zusteuern. Verantwortlich dafür seien vor allem die Mineralölkonzerne. Dort werde so wörtlich abkassiert. Im neuen Landtag von Sachsen-Anhalt sind nur rund 20% der Abgeordneten Frauen. Zu wenig, sagt nun die Gleichstellungsbeauftragte des Landes. Sie spricht von einer, Zitat, Repräsentationslücke. Michael Rosebrock aus der Nachrichtenredaktion. Was meint sie damit?
4: Es gehe ihr um Schutz von Frauen vor Gewalt und dass sich Frauen selber wirtschaftlich absichern können, sagt die Gleichstellungsbeauftragte Sarah Schulze. Und sie ist nicht allein. Eva von Angern von den Linken erklärte, Frauen in Sachsen-Anhalt dürften nicht unsichtbar werden. Susanne Gibora-Seidlitz von den Grünen befürchtet, dass sich das Klima im Landtag durch noch mehr Männer, vor allem von der AfD, verändert. Karin Tschernig-Weiske von der CDU betonte, es komme nur auf das Können an und nicht auf das Geschlecht. Der Frauenanteil im neuen Landtag von Sachsen-Anhalt ist der niedrigste im bundesweiten Vergleich.
3: Autofahrer im Landkreis Anhalt-Bitterfeld müssen sich von heute an auf lange Umleitungen einstellen und das für eine sehr lange Zeit. Die Brücke der B100, die in Poch über die Mulde führt, wird voll gesperrt. Dagmar Bödecker, es soll einen Neubau geben. Warum ist der denn notwendig?
5: Nun, die alte Muldebrücke in Poch ist 51 Jahre alt und schon längst mit dem heutigen Schwerlastverkehr überfordert. Reparaturen reichen einfach nicht mehr aus, hieß es zuletzt aus dem Verkehrsministerium. Eine neue Brücke muss her. Und die wird, so kalkulieren die Planer, 53 Millionen Euro kosten. Und da das alles mit einem aufwendigen Straßenbau einhergeht, rechnet das Land mit einer 2-jährigen Bauzeit. Ferit Giebler, der Bürgermeister der Gemeinde Mulde-Stausee, sagte MDR Sachsen-Anhalt, für Autofahrer wird das zu einer Belastungsprobe. Die langen Umleitungen führen über Friedersdorf und Gräfenhainichen sowie über Löbnitz und Bad Düben im benachbarten Sachsen.
3: Erst vergangene Woche ist in der Altmark ein Elch gesichtet worden. Und jetzt hat ein Artgenosse in Polens Hauptstadt Warschau einen ebenfalls ungewöhnlichen Ausflug unternommen. Das Tier verirrte sich auf die Gleise des Hauptbahnhofs und legte zeitweise den Bahnverkehr lahm. Nach Angaben der polnischen Bahn mussten Wildtierexperten anrücken und das Tier betäuben. Anschließend wurde der Elch aus dem unterirdischen Gleisbereich getragen und zurück in den Wald gebracht. Wie das Tier mitten ins Zentrum der Millionenstadt gelangte, ist unklar. Das waren die Nachrichten. Und jetzt hat Billy Wetter und Verkehr.
6: So ist es. Danke, Susanne. Wir möchten, dass Sie gut ankommen. Hier ist der MDR Sachsen-Anhalt Verkehrsservice. Es wird gleich 13.03 Uhr und es gibt immer noch die Meldung für die A2 Richtung Hannover. Zwischen Uexleben und Eilsleben 5 Kilometer Stau. Hier dauert es jetzt eine halbe Stunde länger. Auf der B100 ist in Poch die Muldebrücke wegen Brückenarbeiten ab heute gesperrt. Sie haben es gerade in den Nachrichten bei Susanne gehört. Das dauert voraussichtlich bis September 2028. Und im Saalekreis zwischen Schafstedt und Steuden gibt es Behinderungen nach einem Unfall. Blitzer haben Sie uns gemeldet. Danke. Die stehen auf der A9 Richtung Berlin zwischen Halle und Bitterfeld-Wolfen. Auf der A14 Richtung Magdeburg wird zwischen Halle, Trotha und Lübbe-Jün geblitzt. Auf der A36 Richtung Braunschweig zwischen Wernigerode-Mitte und Wernigerode-Nord. B71 in Letzlingen Richtung Haldensleben. Dann in Haldensleben in der Neu-Haldensleber Straße stadtauswärts. In Halle steht ein Blitzer in der Berliner Straße stadtauswärts. In Könnern in der Dr. Wilhelm-Külz-Straße in beiden Richtungen und in Salzwedel vor dem Neuperver-Tor stadtauswärts. Das war's von uns. Und wenn Sie doch noch ergänzen können, wenn Sie Neuigkeiten entdecken, wäre schön, wenn Sie mal durchrufen und Bescheid sagen bei uns. Das geht kostenfrei mit unserer Verkehrshotline. Das ist die 0800 94 6 94 6 und die 1. Danke und eine gute Fahrt für Sie. Kurzer Blick aufs

0: Wetter, ist alles dabei, Wolken und Sonne. Es bleibt trocken, das ist das Schöne, also freundlich, maximal 22 Grad sind drin. Und wir haben jetzt zum Beispiel 18 Grad in Könnern, 16 in Quedlinburg, Stendal und Zürbich und 15 Grad in Naumburg. Wie geht's weiter? In der Nacht bleibt es trocken, gegen morgen kann sich stellenweise Nebel bilden bei Tiefstwerten zwischen 14 und 8 Grad. Und morgen, der Dienstag, ja, da können wir mal ein Picknick vielleicht wieder planen oder vielleicht sogar doch nochmal einen Fuß ins Wasser halten. Es wird richtig sommerlich nochmal mit bis zu 27 Grad. Mit Sonne und Wolken, es kann vereinzelt im Norden auch ein bisschen tröpfeln. Und das sollten wir morgen ausnutzen, diese 27 Grad, denn am Mittwoch wird es schon wieder kühler und herbstlicher bei maximal 21 Grad.
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0: Ich grüße Sie. Ja, bei uns hier am und im Funkhaus ist einiges aufgebaut und abgesperrt. Hier wird ein Film gedreht, darüber sprechen wir gleich. Aber erstmal haben wir die Bangles für Sie und jetzt John Kincaid. Schönen Start in den Nachmittag. Hallo.

Walk like an Egyptian, die Bangles hier bei MDR Sachsen-Anhalt. 10:10 haben wir's. Und wir Mitarbeiter hier im MDR Funkhaus in Magdeburg haben alle eine Mail bekommen, dass ab heute Parkplätze gesperrt sind. Und das hat auch einen guten Grund. Bei uns wird der neue Polizeiruf 110 aus Magdeburg gedreht. Auch hier eben bei uns im Konferenzraum zum Beispiel wird eine Szene gespielt. Ja, wir gucken jetzt hier immer über die Flure, ob wir irgendwo mal einen Schauspieler sehen. Ist gar nicht so einfach. Der Film heißt Die Wütende. Es geht um die 34-jährige Nicole, die bei einem Wohnungsbrand ums Leben kommt. Der Fall scheint schnell geklärt. Alkohol und eine Zigarette spielen eine Rolle. Das sieht alles nach einem tragischen Unfall aus. Aber Kriminalhauptkommissarin Brasch, gespielt von Claudia Michelsen, stößt auf zahlreiche Ungereimtheiten. Die Obduktion weist auf eine massive Gewalteinwirkung hin, die vor dem Brand stattgefunden hat. Ja, eine Mauer des Schweigens machen die Ermittlungen schwer und es gibt auch so ein paar Wendungen in dem Krimi. So viel ist schon so ein bisschen durchgesickert. Auf jeden Fall wird das sehr, sehr spannend. Ausgestrahlt wird der Film dann 2028. Ich gebe zu, ich freue mich jetzt schon drauf. Ich bin aber auch so ein riesen Krimi-Fan und ich wollte mal wissen, wie sieht's denn bei Ihnen aus? Lieben Sie Krimis auch so sehr wie ich? Schicken Sie mir doch gern, wenn Sie wollen, eine WhatsApp. Am besten als Sprachnachricht. Und ich spiele für uns inzwischen Gilbert O'Sullivan.

ist doch gefühlt eine richtige Hymne, oder? So kann man doch in den Montag weiter starten. If you don't know me by now von Simply Red hier bei MDR Sachsen-Anhalt. Kurzer Blick auf die Uhr, 17 Minuten nach 1 haben wir es und wir holen jetzt mal ganz cool die Gitarren raus und haben für sie die Dire Straits mit Sultans of Swing.

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4: Um 12.30 Uhr, um 13.30 Uhr, Entschuldigung, mit Max Hensch. Guten Tag. Spritpreise von 3 Euro pro Liter sind in Deutschland nach Einschätzung des Tankstelleninteressensverbandes bald möglich. Der Verband kritisiert vor allem die Mineralölkonzerne und spricht von hohen Margen in Europa. Nach Angaben des ADAC kostete Super E10 am Wochenende im bundesweiten Schnitt bereits 2,27 Euro, Diesel 2,40 Euro. Ein Allzeithoch, das in Sachsen-Anhalt sogar noch etwas höher lag. Engpässe bei der Versorgung Deutschlands sind laut Bundesregierung derzeit nicht zu erwarten. Unterdessen ist der Ölpreis wegen der eskalierenden Nahostkrise auf rund 107 Dollar je Barrel gestiegen. Zuletzt waren eine wichtige Pipeline und Hafenstädte am Roten Meer vom Iran und der Houthi-Miliz attackiert worden. In Burg im Jerichower Land läuft aktuell ein großer Einsatz von Katastrophenschutz und Feuerwehr an einer Sekundarschule. Im Gebäude im Diesterweg in Burg hatten laut einem Sprecher des Landkreises gegen 12 Uhr mehrere Personen über Atemwegsprobleme geklagt. Aktuell werden demnach vor Ort 22 Betroffene durch den Rettungsdienst behandelt. Zur Klärung der Ursache laufen im Gebäude aktuell Messungen, der Unterricht ist unterbrochen. Auf dem Land leben und trotzdem ohne Automobil sein, das ist immer wieder Thema und die große Frage ist, wie es gelingen kann. Wer im Finne-Gebiet, im Burgenlandkreis zum Arzt, zum Sport oder zum Einkaufen will, kann neuerdings den Rufbus nutzen. Der heißt Flotte Finne und ist vor 4 Wochen gestartet. Susanne Liermann, wie lief denn die Anfangsphase?
5: Ja, die lief wohl ziemlich gut. In den ersten 3 Wochen ist der Rufbus 328 Mal gebucht worden. Der Burgenlandkreis zeigt sich positiv überrascht von der Resonanz. Die hohe Nachfrage zeige eben, dass die Flotte Finne den Nahverkehr gut ergänze. In der Anfangsphase war der Shuttle wohl überwiegend mit nur einer Person unterwegs. Eine erste Kosten-Nutzen-Analyse steht noch aus. Dafür sei es aktuell noch zu früh, heißt es vom Burgenlandkreis.
4: In der Demokratie ist es immer eine gute Idee, wenn es Geld gibt und die Bürger sich aktiv beim Ausgeben beteiligen können. Die Stadt Halberstadt hat jetzt für gemeinnützige Projekte 1 Million Euro im städtischen Haushalt reserviert. Die Bürger sind aufgerufen, ihre Vorschläge einzureichen und machen davon rege Gebrauch, sagt Nancy Wesemeyer von der Stadtverwaltung in Halberstadt.
6: Wir haben im Moment um die 160 Vorschläge, die eingereicht worden sind, ganz unterschiedlicher Natur, also viel für den Außenbereich in der Stadt zur Freizeitgestaltung, also vom Skaterpark über Sitzbank bis hin zu Sportmöglichkeiten.
4: Bis Ende des Monats noch können die Halberstädter ihre Vorschläge einreichen. Nach der Prüfung werden die Ideen zum Jahresende online zur Abstimmung gestellt und mit etwas Glück im kommenden Jahr umgesetzt. Soweit die Meldungen von uns. Mehr finden Sie in unserer MDR Sachsen-Anhalt-App. Jetzt der Blick auf die Straßen mit Billy.
7: Dankeschön, Max. Wir möchten, dass Sie gut ankommen. Hier ist der MDR Sachsen-Anhalt Verkehrsservice. Es ist 13.33 Uhr und wir starten mit der A2 Richtung Hannover. Zwischen Irxleben und Eilsleben brauchen Sie jetzt eine Viertelstunde länger. Hier gibt es 5 Kilometer stockenden Verkehr. Auf der B100 ist in Pooch die Muldebrücke wegen Brückenarbeiten gesperrt. Das Ganze soll bis voraussichtlich September 2028 dauern. Und in Lutherstadt Eilsleben ist die Freistraße zwischen Freistraßentor und Altstallstraße nach einem Unfall gesperrt. Blitzer haben sie uns gemeldet. Dankeschön. Die stehen auf der A9 Richtung Berlin zwischen Halle und Bitterfeld-Wolfen. Auf der A14 Richtung Magdeburg zwischen Halle, Trotha und Lübbe-Jün. A36 Richtung Braunschweig zwischen Wernigerode-Mitte und Wernigerode-Nord wird geblitzt. Auf der B71 in Letzlingen Richtung Haldensleben. In Burg in der Wilhelm-Külz-Straße Richtung Bahnhof. In Haldensleben in der Neu-Haldensleber Straße stadtauswärts. In Halle wird in der Berliner Straße stadtauswärts geblitzt. In Köln in der Dr. Wilhelm-Külz-Straße in beiden Richtungen. Und noch in Salzwedel vor dem Neu-Perwert-Tor stadtauswärts. Und wenn Sie ergänzen können, nehmen wir es gern entgegen. Der Anruf ist kostenfrei wie immer mit der 0800 94 6 94 6 und die 1. Lieben Dank schon mal, eine gute Fahrt für Sie. Ich gucke für uns aufs Wetter. Wir haben Sonne und Wolken im Wechsel. Es bleibt trocken bei Temperaturen mit maximal 22 Grad, die wir noch erwarten können. Für alle Wanderer auf dem Brocken werden es 14 Grad. Und wir haben im Moment 19 Grad in Dreußig erreicht, 18 in Salzwedel, Annaburg und auch im Stolberg im Harz und 16 Grad in Staßfurt. In der Nacht wird es trocken bleiben. Gegen morgen kann es ein bisschen neblig werden hier und da bei Tiefstwerten zwischen 14 und 8 Grad. Und morgen dann am Dienstag können wir uns auf einen schönen Spätsommertag freuen mit allem drum und dran. Es gibt viel Sonne, es gibt ein paar Wolken, bis zu 27 Grad sind drin und nur im Norden kann es mal so ein paar Regentropfen geben. Mein Name ist Billy Wolf und wir haben hier gleich eine tolle Geschichte über eine Kirchenorgel, die nach vielen, vielen Jahren wieder erklingt. Und Sie hören es gleich hier in voller Länge nach Nena und Harpo. Hallo.
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0: Nena hier bei MDR Sachsen-Anhalt, immer wieder der Knaller. Wir gucken jetzt mal nach Oschers Leben, denn auf den Tag genau vor fast 50 Jahren wurden die Türen der Nikolaikirche geschlossen. Im Zweiten Weltkrieg war sie schwer beschädigt worden, die Kirche, und die Renovierungskosten, die wurden einfach mal zu hoch. Die Kirche ist nun schon seit einigen Jahren wieder in Betrieb, aber die Orgel, die war es eben nicht mehr, und gestern ist sie zum ersten Mal wieder erklungen. Ja, und meine Reporterkollegin Annette Schneider-Solis war dabei mit dem Mikrofon und lässt uns jetzt alle mal ein bisschen genießen.
1: In den letzten Tagen hat Kirchenmusiker Julius Jung immer wieder geübt. Eine Thüringer Orgelbaufirma hat das Instrument in der Kirche wiederhergestellt. Ein Großteil der Pfeifen stammt von einer anderen Orgel, die die Thüringer damals gesichert hatten. Ein bisschen aufgeregt war Julius Jung schon vor dem Festgottesdienst gestern.
2: Es ist einfach spannend. Naja, man merkt ja schon, wie jetzt die Kirche sich füllt. Man kriegt auch schon hier so Feedback. Hast du heute Nacht wieder geübt, hat man gehört. Klang sehr gut, freue ich mich schon.
1: Die Widmung der neuen alten Orgel erfolgt fast auf den Tag genau 50 Jahre nach der Aufgabe der Kirche, erzählt Pfarrer Georg Werther.
3: Das ist eine ganz wunderbare Fügung, dass 50 Jahre und eine Woche nach dem letzten Gottesdienst am 5. September 1976 wir jetzt mit diesem Fest eine kleine Auferstehung der Orgel und dieser Kirche hier in Oschersleben feiern dürfen und können.
1: Der Förderverein hat Geld gesammelt, Kuchenbasare veranstaltet, Fördermittel beantragt. Viele haben sich beteiligt. Rainer Brückner ist Vorsitzender des Gemeindekirchenrats. Arbeitsreiche Wochen, Monate, ja Jahre gehen nun für ihn zu Ende.
4: Ich weiß nicht, was ich ab morgen machen soll. Nein, ich bin sehr froh, also wirklich. Ich habe, wenn man reingekommen ist, als Jugendlicher, und zwar nichts mehr drin, das war schon traurig.
1: Leonie Neuhäuser in der ersten Reihe hat eine besondere Beziehung zur Orgel.
5: Ist ergreifend. Vor 80 Jahren habe ich da oben gestanden und habe im Kinderchor gesungen. Mein Vater ist in Russland im Krieg geblieben. Wir haben schlimme Zeiten gehabt, können Sie glauben. Und das war hier so Gänsehaut pur.
1: Zur Widmung ist die Kirche voll. Es müssen extra Stühle aufgestellt werden. Kirchenmusiker Julius Jung ist vor wenigen Tagen 30 geworden. Die neue Orgel ist für ihn das schönste Geschenk.
2: Ist schwer zu überbieten. Zumindest in meinen Kreisen kriegt man sonst kein Geburtstagsgeschenk. Für eine 500.000 hingestellt.
0: Ja, also die Orgel, wir haben sie gehört. Sie klingt wieder traumhaft schön. Die Nikolaikirche in Oschersleben hat eine restaurierte Orgel. Die alte Orgel wurde wieder aufgebaut und teilweise erneuert. Und seit gestern kann man wieder fantastische Musik erklingen hören. MDR Sachsen-Anhalt-Reporterin Annette Schneider-Solis war für uns gestern dabei. Und hier geht's jetzt weiter mit den Turtles. Nee, mit Glenn Campbell erstmal Sunflower. Danach haben wir die Turtles für Sie.

The Turtles hier bei MDR Sachsen-Anhalt. Und Achim in Gardalegen wartet nicht auf die 27 Grad, die wir morgen kriegen, mit so ein bisschen Spätsommergefühl, um zu baden. Nee, er ist schon längst ins Wasser gesprungen. Heute bei 18 Grad, hat ein Video geschickt über WhatsApp. Ich danke dafür. Also ein echter Held, der Achim. Und wir spielen jetzt Belinda Carlisle und schicken liebe Grüße mit Circle in the Sand. 9:09 ist es.

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0: und nach den aktuellen Nachrichten mit Susanne Liermann.
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0: Mit Susanne Liermann. Schönen guten Tag. Die Spritpreise kennen derzeit vor allem eine Richtung, nach oben. Der Tankstellenverband hält inzwischen sogar Preise von bis zu 3 Euro pro Liter für möglich. Als Gründe nennt er die Spannungen im Nahen Osten und die gestiegenen Ölpreise. Gleichzeitig wirft der Verband den Mineralölkonzernen vor, die Lage auszunutzen und kräftig abzukassieren. Der Benzinpreis hat inzwischen ein neues Allzeithoch erreicht. Laut ADAC kostete ein Liter Super E10 gestern im bundesweiten Schnitt 2,27 Euro. Wie Autofahrer trotzdem sparen können, erklärt Katharina Lucker vom ADAC.
8: Also das Wichtigste ist, dass man die Preise vergleicht. Es gibt immer noch Tankstellen, die sehr viel günstigeren Sprit anbieten als andere. Es gibt auf dem Markt sehr viele Apps, wo das sehr leicht möglich ist. Und man sollte dann auch wirklich immer gezielt die richtig günstigen Tankstellen anfahren, um eben hier die vielleicht so ein bisschen abzustrafen, die höhere Preise haben. Auf der anderen Seite ist der Tankzeitpunkt entscheidend. Wir haben die Erhöhung jeden Tag um 12. Das heißt, wer vor 12 Uhr tankt, gerade um die Vormittagszeit so gegen 11 vor 12, der tankt eigentlich am günstigsten im Tagesverlauf.
0: Sagt Katharina Lucker vom ADAC. An einer Sekundarschule in Burg im Jerichower Land waren am frühen Nachmittag Feuerwehr, Rettungsdienst und Katastrophenschutz im Einsatz. Wie der Landkreis mitteilte, hatten gegen 12 Uhr mehrere Personen im Gebäude über Atemwegsprobleme geklagt. Nach aktuellen Angaben wurden vor Ort 22 Betroffene behandelt. Messungen zu gefährlichen Chemikalien im Schulgebäude verliefen ohne Ergebnis. Ursache war vermutlich, dass Schüler Pfefferspray versprüht hatten, heißt es im Regionalportal Meeting Point JL. Auch mehr als eine Woche nach der Landtagswahl in Sachsen-Anhalt laufen noch Nachzählungen. Im Burgenlandkreis mussten insgesamt 35 Wahlbezirke erneut überprüft werden, 10 mehr als ursprünglich angekündigt. Nach Angaben des Kreiswahlleiters wurden dabei rund 121.000 Stimmzettel kontrolliert. Vorwürfe, man versuche, Stimmen für die Altparteien zu finden, erklärte er als nicht haltbar. Zwar seien vereinzelt weitere Stimmen als gültig anerkannt worden, das ändere aber nichts am Wahlergebnis. Die Linke im Landtag von Sachsen-Anhalt hat ihren neuen Fraktionsvorstand gewählt. Fraktionschefin bleibt Eva von Angern. Sie wurde ebenso einstimmig gewählt wie Henriette Krebs als stellvertretende Vorsitzende und Antonia Karloff als parlamentarische Geschäftsführerin. Die Linke mit ihren insgesamt 8 Sitzen will sich nach eigenen Angaben auch in der neuen Legislaturperiode für soziale Gerechtigkeit, bessere Löhne und den Kampf gegen Rechtsextremismus einsetzen. 2 Männer aus Beuna bei Merseburg sind mit dem Traktor unterwegs, und zwar bis nach Österreich. Beide wollen mit ihrem Trecker an der Traktor-WM auf der Großglockner Hochalpenstraße mitmachen. 650 Kilometer sind es bis dahin. Donnerstag startet die WM. Seit vorgestern sind sie unterwegs. Michael Langheinrich, wie läuft's denn bislang?
9: Naja, wir können ja nur 25 bis 30 km/h fahren. Wir hatten bei der Anfahrt sehr schönes Wetter. Gestern bei der zweiten Tour war es ein bisschen unangenehmer, da hat es die ganze Zeit geregnet, aber wir sitzen ja im Trocknen. Das ist eben die Teilnahme, der Spaß und natürlich die Siegerehrung, alles, was wie das organisiert ist bei denen in Österreich, das ist natürlich ihr Traum.
0: Sagt Treckerfahrer Michael Langheinrich. Das waren die Nachrichten und jetzt geht's mit dir weiter, Billy.
10: Alles klar, danke Susanne. Wir möchten, dass Sie gut ankommen. Hier ist der MDR Sachsen-Anhalt Verkehrsservice und los geht's mit einer Meldung für die A2 Richtung Hannover. Zwischen Irxleben und Alsleben brauchen Sie eine Viertelstunde länger. 5 Kilometer stockenden Verkehr gibt es hier.

0: Dann Vorsicht im Landkreis Stendal zwischen Langensalzwedel und der Auffahrt zur B188 befindet sich eine ungesicherte Unfallstelle. Ansonsten haben Sie freie Fahrt, aber geblitzt wird auf der A9 Richtung Berlin zwischen Halle und Bitterfeld-Wolfen, auf der A14 Richtung Magdeburg zwischen Halle-Trotha und Lübbe-Jün sowie auch zwischen Wandsleben und Magdeburg-Stadtfeld. Dann haben wir einen Blitzer auf der A36 Richtung Braunschweig zwischen Wernigerode-Mitte und Wernigerode-Nord. In Burg wird in der Wilhelm-Külz-Straße Richtung Bahnhof geblitzt, in Haldensleben in der Neuhaldensleber Straße stadtauswärts, dann noch in Könnern in der Dr. Wilhelm-Külz-Straße gleich in beiden Richtungen und in Salzwedel vor dem Neu-Perwert-Tor stadtauswärts. Und wenn Sie noch was sehen, neuen Blitzer oder neuen Stau oder was auch immer, wäre schön, wenn Sie von sich hören lassen und mal anrufen. Das geht kostenfrei mit der 0800 94 6 94 6 und die 1. Ganz lieben Dank und gute Fahrt für Sie. Kurzer Blick aufs Wetter. Wir haben Wolken, wir haben Sonne. Es bleibt trocken bei Temperaturen, die auf maximal 22 Grad raufgehen. Und im Moment sind wir bei 20 Grad in Merseburg angekommen. 19 Grad haben wir in Magdeburg, Halle und Halberstadt und 18 Grad in Lutherstadt-Wittenberg und Stiege. Also ein bisschen Luft nach oben haben wir noch. In der Nacht bleibt es dann trocken. Es kann sich gegen morgen stellenweise Nebel bilden. Das hatten wir heute auch schon. Es wird halt Herbst so langsam. Die Tiefstwerte liegen zwischen 14 und 8 Grad. Und morgen, da kriegen wir nochmal so einen richtig schönen Spätsommertag geschenkt. Badewetter könnte man sagen, maximal 27 Grad sogar, mit Sonne und Wolken im Wechsel. Nur im Norden kann es mal so ein bisschen tröpfeln, aber kaum der Rede wert.
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0: Und gleich mit Phil Collins, aber erstmal haben wir Pussycat mit Teenage Queenie und wünschen einen schönen Montagnachmittag. Hallo.

0: Phil Collins hier bei MDR Sachsen-Anhalt und gleich haben wir Ike und Tina Turner für Sie. Aber erstmal gibt's einen kleinen Krimi und Muttergefühle.
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0: Rein sportlich hat der SC Magdeburg in der Handball-Bundesliga wieder geliefert. Der klare Heimerfolg gegen Wetzlar ist aber in den Hintergrund geraten. Es gab nämlich eine unangenehme Begleiterscheinung, die Sportreporter Jens Lampe miterlebt hat.
2: Sportfreiwillig.
0: Jetzt machst du uns aber neugierig. Was ist denn passiert?
2: Naja, die da waren, über 6000, die wissen natürlich, worauf ich jetzt anspringe und anspiele. Es gab eben viele Werbeaufkleber auf dem Hallenboden, die sich während des Spiels gelöst haben. Da hat man versucht, sie mehrfach wieder anzukleben. Hat nicht funktioniert. Im Ergebnis dessen, es ist ja eine hohe Verletzungsgefahr für die Spieler auch dabei, wenn sich da eben mal so ein Werbebanner ablöst vom Hallenboden, hat man sämtliche Werbeaufkleber abgenommen. Das hat natürlich seine Zeit gedauert, hat das Spiel verzögert und das hat so ein bisschen auch bei Bennett Wiegert für Verärgerung gesorgt. Wir hören mal, was der SCM-Trainer danach zu Protokoll gab.
3: Ich habe mir heute sagen lassen, dass wohl was auch am Reinigungsmaterial nicht okay war, was dann unter die Aufkleber gerutscht ist und dadurch die sich gelöst haben und nicht richtig gehalten haben. Das tut mir unheimlich leid, da kann ich mich nur entschuldigen bei allen, die hier heute beteiligt waren. Keiner möchte sich hier verletzen. Dass das heute wohl eine Randerscheinung war, die uns allen nicht so gefallen hat, ist auch klar.
2: Also da musste SCM nacharbeiten. Kleiner Hintergrund noch, der Hallenboden ist neu, wurde im Sommer verlegt. Vielleicht gibt es da noch die ein oder andere Maßnahme, die man da ergreifen muss, damit sich das nicht wiederholt, Billy.
0: Ja, und wir haben noch ein Ereignis, über das wir reden müssen, denn ein weiteres Erfolgskapitel deutscher Tennisgeschichte hat Alexander Zverev in New York geschrieben. Der 29-jährige Hamburger hat erstmals die US Open gewonnen. Der emotionalste Moment dieses Erfolges war aber weder der letzte Ballwechsel noch die Übergabe der Siegertrophäe, Jens. Erzähl mal mehr.
2: Genau so ist das, denn es gab eine Ansprache des Sohnes an seine Mutter. Hintergrund: Alexander Zverev ist Diabetiker. Dieser Befund wurde ihm mit 4 Jahren, oder besser gesagt seinen Eltern mit 4 Jahren, mitgeteilt. Und im Gefühl des Sieges hat er sich an diesen Moment und an die wichtigste Person in seinem Leben erinnert und Folgendes gesagt vor über 20.000 in New York.
4: Als Mutter eines 4-jährigen Kindes von einem Arzt gesagt zu bekommen, ihr Sohn hat Diabetes und er wird ein sehr schwieriges Leben führen, und dann zu sagen, diese Krankheit wird nicht unser Leben bestimmen, wenn mein Sohn Tennisprofi werden will, dann wird er Tennisprofi. Dafür braucht es eine sehr, sehr starke Frau. Und meine Mama ist eine starke Frau und die wichtigste Person in meinem Leben.
2: Das ist meine Ansprache an die Mama,
0: ja,
2: oder?
0: So kann man das mal machen. Ja, aber auch wirklich eine tolle Frau.
2: Ja, ganz toll. Also wie gesagt, mit Diabetes muss man auch erstmal gewinnen. Aber die Geschichte davor, die kennen eben auch nur die wenigsten.
0: Ja. Ja, so ist es. Dankeschön, Jens. 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

0: Ike und Tina Turner hier bei MDR Sachsen-Anhalt. Und ich schalte jetzt mal ins MDR-Wetterstudio zu Diana Weise. Hallo.
1: Hallo, Billy.
0: Diana, hier gibt es ja so eine Zweiteilung bei den Kollegen, habe ich beobachtet. Die einen haben noch Flipflops an, sogar ohne Strümpfe.
1: Oh.
0: Hui. Und machen so ein bisschen auf Sommer. Ja, gut. Und andere haben schon warme Schuhe an. Ich habe sogar zugegeben schon Stiefel an, weil irgendwie war mir heute früh so nach Herbst. Wie sieht's bei euch aus, ihr Wettermänner und Frauen?
1: Naja, du wirst auf dem Heimweg dann wahrscheinlich ein bisschen schwitzen in den Stiefeln. Aber bei mir sind es noch die leichten Turnschuhe. Also ja, da hat heute früh, ja, habe ich eigentlich auch nicht gefroren. Aber wir sind jetzt auch schon deutlich höher bei den Temperaturen. Das sind immerhin, wobei, auf dem Brocken 10 Grad im Nebel. Also da könnte man noch eher die Wintersachen mitnehmen. In Werben ganz im Norden 17 Grad, in Könnern 22 Grad. Und das wird jetzt so weitergehen mit diesen Temperaturen. Die Sonne setzt sich immer mehr durch. Also auch gegen die Wolken im Harz, im Burgenlandkreis oder in der Dübner Heide wird es noch sehr freundlich weitergehen.
0: Aber wenn man gucken will, wann es wirklich herbstlich aussieht, ist das spätestens morgen früh wieder der Fall mit dem Nebel.
1: Na, ich habe heute früh auch eine Kastanie gesammelt, also da sieht man den Herbst natürlich auch schon. Nebelfelder gibt es, es ist auch früh wieder frisch, aber am Nachmittag, da ist dann also so ein Jacken-An-Jacken-Aus-Wetter, da können wir dann das T-Shirt vielleicht auch rausholen. Und die 23 bis 27 Grad, die fühlen sich schon nochmal sommerlich an, weil es eben auch sehr viel Sonne gibt und auch trocken bleibt morgen.
0: Das klingt doch spätestens morgen dann wieder nach Grill anschmeißen oder vielleicht sogar ein Picknick machen oder noch einmal in die Eisdiele, weißt du?
1: Ja, gibt noch viel zu erledigen, merke ich gerade.
0: Ich glaube auch. Ich mache mir hier gleich eine Liste. Dankeschön, Diana. Tschüssi.

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2: Um 14.30 Uhr mit Max Hensch. Guten Tag. Tanken wird für Autofahrer absehbar noch schmerzhafter. Der Benzinpreis hat ein neues Allzeithoch erreicht. Laut ADAC kostete der Liter Super E10 bereits gestern im bundesweiten Tagesschnitt rund 2,27 Euro. Damit wurde der bisherige Höchstpreis von März 2022 übertroffen. Diesel kostete im Schnitt etwa 2,40 Euro. Die Begründung, das liege am Rohölpreis, lässt der ADAC nicht mehr gelten, sagt Sprecherin Katharina Luca.
3: Wir sehen hier so eine Entkopplung zwischen dem Ölpreis und den Spritpreisen. Wir hatten vergleichbare Werte Ende April und da lag zum Beispiel Super E10 bei rund 2,10 Euro. Das heißt, jetzt sind wir 17 Cent teurer. Deswegen muss man sich fragen, wo eben diese 17 Cent herkommen. Und da erhoffen wir uns, dass einfach kartellrechtlich genauer hingeschaut wird, wo unter Umständen eben Marge und Gewinne gemacht werden.
2: Der Tankstellenverband hält es für möglich, dass die Spritpreise in Deutschland bald auf die 3-Euro-Marke zusteuern. Verantwortlich dafür seien vor allem die Mineralölkonzerne. Dort werde, so wörtlich, abkassiert. In der Bundesregierung ist man sich über steuerliche Entlastungen der Autofahrer aktuell noch nicht einig. In Burg im Jerichower Land waren Katastrophenschutz und Feuerwehr am frühen Nachmittag im Großeinsatz an einer Sekundarschule. Im Gebäude im Diesterweg in Burg hatten laut einem Sprecher des Kreises gegen 12 Uhr mehrere Schüler über Atemwegsprobleme geklagt. 22 Betroffene wurden vor Ort behandelt, 18 gelten laut Polizei als leicht verletzt, 2 kamen ins Krankenhaus. Ursächlich für den Einsatz waren vermutlich 2 Schüler, die in einem Klassenraum Pfefferspray versprüht haben sollen. Die Polizei ermittelt wegen fahrlässiger Körperverletzung. Operationsplan Deutschland. Das ist ein streng geheimes Dokument. Es umfasst mehr als 1000 Seiten und enthält die zentralen Vorkehrungen für die Landes- und Bündnisverteidigung im Ernstfall. Das Dokument liegt bei allen 16 Landesregierungen. Nun gibt es nach der Landtagswahl Stimmen, die diesen Operationsplan aus Sachsen-Anhalt zurückholen wollen, falls die AfD hier die Regierung übernimmt. André Plaul aus der Nachrichtenredaktion. Wer zeigt sich denn da besorgt und warum?
4: Das ist der Reservistenverband, und zwar aus folgendem Grund. Wenn die AfD in Sachsen-Anhalt die Regierung übernehmen würde, könnten relevante Informationen nach Russland abfließen, heißt es in einem Interview mit dem Redaktionsnetzwerk Deutschland. Eine Alternative wäre also, den Operationsplan grundsätzlich im Berliner Verteidigungsministerium zu deponieren. Für so eine etwaige Rückholung des Plans spricht sich nach RND-Informationen auch Verteidigungsminister Boris Pistorius aus. Brisant in der Geschichte ist, die Zeitung Welt hatte schon im Juli berichtet, dass sich mehrere Abteilungen im Bund mit der Frage beschäftigen, wie militärische Mobilität auch dann sichergestellt werden kann, wenn eine Landesregierung nicht kooperieren sollte.
2: Und noch diese Meldung: in Letzlingen im Altmarkkreis Salzwedel beginnt heute der Bau des neuen Feuerwehrhauses. Wie die Hansestadt Gardelegen mitteilt, soll der Rohbau des Gebäudes noch in diesem Jahr abgeschlossen werden. Die Fertigstellung des Feuerwehrhauses in Letzlingen ist für Ende kommenden Jahres geplant. Die Kosten liegen bei rund 1,8 Millionen Euro. Finanziert wird der Neubau vor allem auch mit Fördermitteln des Bundes und des Landes. Soweit die Meldungen von uns, mehr in unserer App. Jetzt der Blick auf die Straßen mit Billy.
5: Dankeschön, Max. Wir möchten, dass Sie gut ankommen. Hier ist der MDR Sachsen-Anhalt Verkehrsservice. 14.33 Uhr ist es und wir haben eine Meldung für die A2 Richtung Hannover. Zwischen Irxleben und Eilsleben 5 Kilometer stockender Verkehr im Moment. Eine Viertelstunde brauchen Sie länger. Und Vorsicht bitte im Landkreis Stendal. Zwischen Langensalzwedel und der Auffahrt zur B188 befindet sich immer noch eine ungesicherte Unfallstelle. Und Blitze haben Sie uns gemeldet. Danke. Die stehen auf der A9 Richtung Berlin zwischen Halle und Bitterfeld-Wolfen. Auf der A14 Richtung Magdeburg wird zwischen Halle-Trotha und Lübbe-Jün sowie auch zwischen Wandsleben und Magdeburg-Stadtfeld geblitzt. Auf der A36 Richtung Braunschweig zwischen Wernigerode-Mitte und Wernigerode-Nord. Dann haben wir einen Blitzer in Burg in der Wilhelm-Külz-Straße Richtung Bahnhof. In Haldensleben wird in der Neu-Haldensleber-Straße stadtauswärts geblitzt. In Köln in der Dr. Wilhelm-Külz-Straße in beiden Richtungen und in Salzwedel vor dem Neu-Perver-Tor stadtauswärts. Das war's von uns. Und wenn Sie sagen, nee, ich habe da noch was entdeckt, das hat gefehlt, Wäre schön, wenn Sie mal anrufen und hier Bescheid sagen. Das geht kostenfrei mit der 0800 94 6 94 6 und die 1. Ganz lieben Dank und gute Fahrt für Sie. Dann gucke ich mal für uns aufs Wetter. Wir haben Sonne und Wolken im Wechsel. Es bleibt trocken bei Temperaturen von maximal 22 Grad, die wir erwarten können. Ja, wir kommen jetzt der Sache mal ein bisschen näher. 21 Grad sind es jetzt in Teutschenthal, 19 Grad in Querfurt, Flechtingen und Haldensleben und 18 Grad zum Beispiel in Gentin. In der Nacht bleibt es trocken. Gegen morgen kann sich stellenweise Nebel bilden bei 14 bis 8 Grad. Das sind die Tiefstwerte. Und morgen dann, unser Dienstag, der wird nochmal herrlich sommerlich mit bis zu 27 Grad mit einem Mix aus Sonne und Wolken, können wir noch mal was unternehmen. Und im Norden, gut, da kann es so ein paar Regentropfen geben, aber das werden jetzt nicht die großen Schauer sein. So, morgen ganz toll genießen, noch mal dieses Sommerfeeling, denn am Mittwoch wird es auf jeden Fall schon wieder kühler. Mein Name ist Billy Wolf, wir wünschen einen schönen ersten Nachmittag der Woche. Ich grüße Sie, hallo.
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0: Foreigner hier bei MDR Sachsen-Anhalt. Zusammen ist man ja weniger allein, das wissen wir alle. Und in Gemeinschaft ist sowieso alles viel schöner.
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0: Sie haben es bestimmt schon gehört, Ihr Verein hat hier bei uns täglich die Chance auf 2.500 Euro. Und heute ist der Verein Die Monis e.V. aus Magdeburg im Rennen. Der Verein widmet sich Kindern, die es nicht so leicht haben. Und im Moment sind sie dabei, eine Tagesaufgabe zu erfüllen. Und dafür werden in der Grundschule Lindenhof die Pinsel und Farbroller geschwungen, begleitet von unserem Reporter Guido Hensch. Spätestens bis 16 Uhr soll alles fertig sein, Guido. Und jetzt sag uns mal, wie ist denn der aktuelle Zwischenstand?
2: Ja, jetzt sind die Arbeiten hier endgültig auf der Zielgeraden. Da konnte ich die Moni Rehwald mal kurz beiseite nehmen. Ist ja sozusagen die einzige Moni in der Runde. Und da können wir das auch mal aufklären, woher eigentlich dieser Name für die Gruppe kam. Ist ja nicht selbstverständlich, dass ich alle mal die Monis nenne.
3: Ja, genau, stimmt. Also ich bin die einzige Moni in dem Verein, die Monis e.V. und offiziell gegründet 2024, aber als Initiative schon seit fast 10 Jahren. Und der Name, den hat tatsächlich eine Wohngruppe erschaffen. Und zwar haben die damals gesagt, schaut mal, da kommen die Monis.
2: Und wo taucht ihr überall auf?
3: Überall in Magdeburg tatsächlich. Also meistens in Wohneinrichtungen, Heimeinrichtungen. Dort, wo viele Kinder sind, Jugendliche, die eben sich über unseren Besuch freuen. Wir veranstalten ja viele Feste, wir haben Geburtstagspatenschaften und unterstützen dort auch, wenn es gewünscht ist, eben die Erzieher eben mit solchen Festen.
2: Wie viele Leute engagieren sich so im Verein und wie ist da so, sag mal, der Altersdurchschnitt? Muss ja auch immer mal irgendwie Zeit da sein, irgendwas zu machen.
3: Ich würde sagen, Anfang 20 bis ins hohe Rentenalter sind alle bunt gemischt, ob privat oder auch beruflich, geschäftliche Personen. Da sind wir einfach eine bunte Truppe. Wir sind über 40 Unterstützer, mittlerweile Tendenz steigend. Ich glaube, über 50 Mitglieder.
2: Wie viel Zeit geht da so drauf oder wie viele Wochenenden im Jahr?
3: Ich glaube, fast jedes Wochenende. Es ist tatsächlich sehr viel, ne? Aber wir machen das ja auch gerne und auch für einen guten Zweck. Und die Kinder freuen sich. Und das ist für uns einfach das schönste Lob oder Lohn, wenn wir sehen, wie die Kinder Augen leuchten.
2: Was macht das dann so mit einem, wenn man dann wieder irgendwas auf die Beine gestellt hat, irgendwie strahlende Kinderaugen sieht oder zufriedene Menschen, die dann sagen, habt ihr gut gemacht?
3: Ja, wir sind glücklich und dankbar, ja, dass es uns gut geht, dass wir den Kindern auch ein Stück wieder zurückgeben können.
2: Danke Moni und den Monis.
0: Ja, bei dem Danke kann man sich nur anschließen. Auch danke an Guido Hensch, unseren Reporter. Wir bleiben natürlich weiter dran und hören dann kurz nach 4, ob die Monis ihre Tagesaufgabe fertig erfüllt haben. Denn dafür gibt es dann 2.500 Euro. 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

Man muss einen Text nicht können und kann schön mitsingen. The Cats, Be My Day bei MDR Sachsen-Anhalt. Wir wünschen einen herrlichen Nachmittag. Es ist 14.53 Uhr und weiter geht's jetzt mit Billy Joel und The Longest Time. Und da singt er jetzt über eine Frau, die sein Leben verändert hat, nachdem er sich lange, lange Zeit einsam gefühlt hat. Und eigentlich hatte er den Glauben an die große Liebe schon verloren und jetzt hofft er, dass sie bei ihm bleibt und zwar am besten für ewig.

0: Und wir bleiben in den beliebten 70ern mit Lobo. Den Hit spielen wir kurz nach drei. Und vorher haben wir natürlich wieder Wetter und Verkehr und die neuesten Nachrichtenmeldungen mit Susanne Liermann.
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2: Ich bin Susanne Liermann. Guten Tag. Tanken wird für Autofahrer zu einer immer größeren Belastung. Der Benzinpreis hat ein neues Allzeithoch erreicht. Laut ADAC kostete der Liter Super E10 gestern im bundesweiten Tagesschnitt rund 2,27 Euro. Damit wurde der bisherige Höchstpreis vom März 2022 übertroffen. Der Tankstellenverband macht unter anderem die Mineralölkonzerne für die hohen Preise verantwortlich. Denen sollte man genauer auf die Finger schauen, sagt auch Katharina Luca vom ADAC.
3: Wir sehen es als ganz wichtig an, dass man die Lieferketten hier genauer in den Blick nimmt. Denn was hier an der Tankstelle ankommt, das ist sehr transparent. Die Preise über die Markttransparenzstelle, die können die Verbraucher und Verbraucherinnen, auch wir, sehr gut einsehen. Alles, was dahinter gelagert passiert, also Raffinerien zum Beispiel und auch die Transportwege, das ist eher undurchsichtig. Und hier wünschen wir uns mehr Einblick, mehr Transparenz, um einfach sicherzugehen, wie die Preise gemacht werden und dass die eben auch fair gemacht werden.
2: Sagt Katharina Luca vom ADAC. Der Tankstellenverband hält es inzwischen übrigens für möglich, dass die Spritpreise in Deutschland bald auf die 3-Euro-Marke zusteuern. An einer Sekundarschule in Burg im Jerichower Land hat es am frühen Nachmittag einen Großeinsatz von Feuerwehr, Rettungsdienst und Katastrophenschutz gegeben. Wie der Landkreis mitteilte, hatten gegen 12 Uhr mehrere Personen im Gebäude über Atemwegsprobleme geklagt. Nach aktuellen Angaben wurden vor Ort 22 Betroffene behandelt. 18 von ihnen gelten laut Polizei als leicht verletzt. 2 Schüler kamen ins Krankenhaus. Als Ursache vermutet die Polizei Pfefferspray. Demnach sollen 2 Schüler im Alter von 14 und 15 Jahren das Reizgas in einem Klassenraum versprüht haben. Gegen sie wird nun wegen fahrlässiger Körperverletzung ermittelt. Sachsen-Anhalt liegt hinter Ländern wie Mali, Irak oder Ägypten. Und zwar bei der Anzahl der Frauen im Parlament. Obwohl in Sachsen-Anhalt der Frauenanteil bei 51% liegt, sind im Landtag nur 22% Frauen vertreten. Zu wenig, sagt nun die Gleichstellungsbeauftragte des Landes. Sie spricht von einer, Zitat, Repräsentationslücke. Michael Rosebrock aus der Nachrichtenredaktion. Was meint sie damit?
4: Es gehe ihr um Schutz von Frauen vor Gewalt und dass sich Frauen selber wirtschaftlich absichern können, sagt die Gleichstellungsbeauftragte Sarah Schulze. Und sie ist nicht allein. Eva von Angern von den Linken erklärte, Frauen in Sachsen-Anhalt dürften nicht unsichtbar werden. Susanne Gibora-Seidlitz von den Grünen befürchtet, dass sich das Klima im Landtag durch noch mehr Männer, vor allem von der AfD, verändert. Karin Tschernig-Weiske von der CDU betonte, es komme nur auf das Können an und nicht auf das Geschlecht. Der Frauenanteil im neuen Landtag von Sachsen-Anhalt ist der niedrigste im bundesweiten Vergleich.
2: Wenn der Kopf schmerzt oder der Hals kratzt, dann geht's oft direkt zur Apotheke um die Ecke. Doch genau die werden immer weniger. Die Zahl der Apotheken in Deutschland ist im ersten Halbjahr erneut gesunken auf nun knapp 16.500. Das sind gut 100 weniger als zu Jahresbeginn. Der Apothekerverband spricht von einem anhaltenden Apothekensterben und der niedrigsten Zahl seit 50 Jahren. In Sachsen-Anhalt gab es Ende letzten Jahres rund 540 Apotheken. 11 Jahre zuvor waren es noch über 600. Das waren die Nachrichten. Jetzt gibt's Wetter und Verkehr und das hat Billy.
5: Alles klar, danke Susanne. Wir möchten, dass Sie gut ankommen. Hier ist der MDR Sachsen-Anhalt Verkehrsservice. Es ist 15.03 Uhr und wir haben immer noch die Meldung für die A2 Richtung Hannover. 10 Minuten brauchen Sie länger. Zwischen Irxleben und Bornstedt gibt es 5 Kilometer stockenden Verkehr. Und im Landkreis Stendal zwischen Langensalzwedel und der Auffahrt zur B188 gibt es Behinderungen nach einem Unfall. Blitzer stehen gerade auf der A9 Richtung Berlin zwischen Halle und Bitterfeld-Wolfen. Auf der A14 Richtung Magdeburg zwischen Halle-Trotha und Lübbe-Jün sowie zwischen Wandsleben und Magdeburg-Stadtfeld. Dann haben wir Blitzer auf der A36 Richtung Braunschweig zwischen Wernigerode-Mitte und Wernigerode-Nord. In Burg wird in der Wilhelm-Külz-Straße Richtung Bahnhof geblitzt und in Haldensleben in der Neu-Haldensleber-Straße stadtauswärts. Und wenn Sie jetzt doch noch irgendwas Neues entdecken, wäre schön, wenn Sie mal durchrufen und das Wissen mit uns teilen. Der Anruf geht kostenfrei mit unserer Verkehrshotline und das ist die 0800 94 6 94 6 und die 1. Lieben Dank und eine gute und sichere Fahrt. Ich gucke aufs Wetter. Wir haben Wolken, aber auch Sonne. Es bleibt trocken bei Temperaturen mit maximal 22 Grad. Und die haben wir jetzt auch erreicht. Wir haben die 22 Grad in Könnern. 20 Grad sind es in Börde-Aue und Seeburg. 19 in Sandersdorf-Brehna und in Kalbe-Milde. Und die 14 Grad haben wir auf dem Brocken. In der Nacht bleibt es trocken und gegen morgen kann sich stellenweise ein bisschen Nebel bilden bei

0: 14 bis 8 Grad und morgen dann können wir uns auf einen echten Sommertag freuen nochmal. Das ist wunderbar. Die Temperaturen klettern rauf auf bis zu 27 Grad. Wir kriegen schönen Sonnenschein. Wolken gibt es auch und zumindest im Norden sind so ein paar kleine Regentropfen dabei, aber nicht viele.
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0: Und jetzt mit Lobo, Me and You and a Dog Named Boo. Ich grüße Sie. Hallo.

0: Lionel Richie hier bei MDR Sachsen-Anhalt. Und sie ist wirklich eine Meisterin des Gesangs, kann man sagen. Eine Ikone und auch so ein bisschen eine Diva. Celine Dion, sie kann auf eine riesen Karriere zurückschauen und hat natürlich unzählige große Welthits. Aber wir wissen alle, das Schicksal hat sie schwer getroffen. Vor 6 Jahren hat sie bekannt gegeben, dass sie an einer schweren Autoimmunkrankheit leidet. Und es war nicht klar, ob sie jemals wieder auf die Bühne zurückkommen kann. Aber sie hat es getan. Sie ist wieder da und hat am Wochenende in Paris ihr erstes Konzert gegeben. Das war ein ganz besonderer Abend. Nicht nur für die Fans, sondern vor allem auch für sie. Der Applaus wollte schon zu Beginn des Konzerts gar nicht enden. Und das hat sie so ergriffen, dass sie auf der Bühne dann angefangen hat zu weinen. Und nach dem ersten Song hat sie auf Französisch und dann auf Englisch gesagt, ich habe ein Versprechen gegeben, ich habe versprochen zurückzukommen, wieder auf der Bühne zu stehen und hier bin ich nun, singe für euch und singe für mich, singe das Leben. Sie hatte eine unheimliche Präsenz, wurde von mehr als 30.000 Menschen gefeiert und im Vorfeld hatte es so ein bisschen Sorgen gegeben, dass sich ihre Stimme geändert haben könnte, denn durch die Krankheit konnte sie erstmal gar nicht mehr singen. Und unser Reporter in Paris, Henry Gläser-Villon, war beim Konzert dabei und hat sich mal umgehört.
1: Dieses Konzert ist ein Monument. Sie hat ihre Stimme noch. Wir haben so viel geweint. Es war noch viel besser, als ich es mir erträumt hatte. Sie hat eine unglaubliche Stimme. Sie hat sie wiedergefunden. Es war verrückt.
0: Also große Begeisterung über das fantastische Comeback von Celine Dion. Wir freuen uns alle mit und wir können uns definitiv hoffentlich auch noch auf viel Musik mit ihr freuen. Und hier ist sie jetzt für uns alle mit One Heart.

0: Hier ist MDR Sachsen-Anhalt und wir lassen jetzt nochmal die Rennpappe los. Man hat sofort den Geruch in der Nase, ne? Also bleibt nicht aus. Am Wochenende fand am Birnbaumteich bei Harzgerode das traditionelle DDR-Campingtreffen statt. Mit dabei waren zum Beispiel Waltraud und Hagen aus Oebisfelde.
1: Ja, ist ja wie Nostalgie. Die alten Fahrzeuge, die alten Wohnwagen. Ne?
2: Die alten Freunde,
1: und
2: die schon jahrelang hier sind.
1: Die Freunde alle wieder treffen.
2: Die Gemeinschaft, Spaß haben.
3: Ja, genau.
1: Ist ja keine schlechte Technik,
2: wir
1: das
2: haben
1: ist wunderbar.
2: Auch gute Erinnerungen an diese Zeiten. Ne?
1: Ja, man ist ja mit diesen Wohnwagen auch bis sonst wohin gefahren, bis am Ballaton, das war auch alles schön.
0: Ja, die schöne alte Technik und die Ausrüstung macht's, wenn denn beides noch funktioniert. Thomas Pech aus Halberstadt war auch dabei und er hatte noch einen anderen Grund.
4: Weil man viele nette Leute trifft, die alle ein bisschen anders sind, weil sonst würde man das ja nicht machen. Und es macht einfach Spaß, das Zusammensein. Wie gesagt, grillen, Bier trinken. Also wir sind zum 20. Mal hier und sind eben total begeistert. Es gefällt uns halt.
0: Herrlich. Zwischen Vorzelt, Luftmatratze und zwei Tag Duft konnte am Wochenende bei Harzgerode der DDR-Campingtraum nochmal geträumt werden. Und übrigens gleich mal ein Tipp für Sie. Das Zeltplatzteam vom Birnbaumteich organisiert dieses Treffen zweimal im Jahr. Also, falls Sie jetzt doch Lust bekommen haben. Ne?
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5: Um 15.30 Uhr mit Max Hensch. Guten Tag. Spritpreise von 3 Euro pro Liter sind in Deutschland nach Einschätzung des Tankstelleninteressensverbandes bald möglich. Der Verband kritisiert vor allem die Mineralölkonzerne und spricht von hohen Margen in Europa. Auch der ADAC fordert Aufklärung durch das Bundeskartellamt. Nach Angaben des Automobilclubs kostete E10 gestern im bundesweiten Schnitt bereits 2,27 Euro, Diesel 2,40 Euro, ein Allzeithoch. Zuletzt waren eine wichtige saudische Pipeline und auch Hafenstädte am Roten Meer vom Iran und den Houthis attackiert wurden. Engpässe bei der Benzinversorgung Deutschlands sind laut Bundesregierung derzeit nicht zu erwarten. Ebenso ist man sich aber auch nicht einig, was mögliche erneute Steuerentlastungen an der Zapfsäule angeht. In Burg im Jerichower Land waren Katastrophenschutz und Feuerwehr am frühen Nachmittag im Großeinsatz in einer Sekundarschule. Im Gebäude im Diesterweg in Burg hatten laut einem Sprecher des Kreises gegen 12 Uhr mehrere Schüler über Atemwegsprobleme geklagt. 22 Betroffene wurden vor Ort behandelt, 2 kamen ins Krankenhaus. Ursächlich für den Einsatz waren wohl 2 Schüler, die in einem Flur Pfefferspray versprüht haben sollen. Die Polizei ermittelt wegen fahrlässiger Körperverletzung. Anfang September in Gardelegen hat ein Brand das Kulturwerk Ost, also den beliebten Jugendclub KWO, völlig zerstört. Der Schock sitzt noch immer tief und noch weiß niemand, wie es dazu kam. Die Schadenshöhe liegt geschätzt bei 500.000 Euro. Aber die Spendenbereitschaft ist groß, ebenso der Wille, mit der Jugendarbeit weiterzumachen, sagte uns Sozialarbeiter Martin.
6: Also, ich meine, die Leute sind ja immer noch da. Nur das Gebäude ist halt weg. Das weckte mir irgendwie einen super großen Ehrgeiz, wieder was Neues zu schaffen. Etwas zu schaffen, was hier alle Menschen einfach verdienen. Was Neues, was Nachhaltiges, was Cooles, was für alle einfach da ist. Und ich muss ehrlich sein, ich freue mich da richtig drauf. Das ganz große Ziel ist auf jeden Fall, einen neuen Jugendclub genau auf den alten zu stellen.
5: Mittlerweile konnte das Team um Sozialarbeiter Martin mehr als 35.000 Euro an Spenden sammeln. Die Jugendarbeit in Gardelegen findet erstmal mobil statt. Aktuell bewegen sich die Temperaturen in Deutschland um angenehme 20 Grad. Die Hitze im Sommer war hingegen für viele eine Belastung. Laut dem Robert-Koch-Institut gab es etwa 9.600 Todesfälle in Deutschland im Zusammenhang mit den hohen Temperaturen. Nicht zuletzt sind die auch gefährlich für Obdachlose. Mareike Küttner vom Bündnis Wohnungslosigkeit überwinden in Halle sagte uns.
7: Der Sommer stellt genauso Herausforderungen an die Menschen ohne festen Wohnsitz. Fast ähnlich wie der Winter. Dehydrierung, Hitze, Stich, Sonnenstich, aber auch das Thema Sonnenbrand sowie das Thema Insektenstiche, Zecken oder Entzündungen, die nicht gut gereinigt werden können, spielen im Sommer eine ganz andere Rolle, bringen aber trotzdem genauso Herausforderungen, die genauso auch lebensgefährlich werden können, wie beispielsweise im Winter eine Erfrierung.
5: Um gesundheitliche Folgen von Hitze und auch Kälte bei den Obdachlosen zu verringern, stellt das Bündnis in Halle Hilfsrucksäcke zur Verfügung. Im Winter werden wieder Schlafsäcke und Wärmekissen verteilt. Soweit die Meldungen von uns. Mehr finden Sie in unserer MDR Sachsen-Anhalt-App. Jetzt der Blick auf die Straßen mit Billy.
8: Dankeschön, Max. Wir möchten, dass Sie gut ankommen. Hier ist der MDR Sachsen-Anhalt Verkehrsservice und los geht's mit der Meldung für die A2 Richtung Hannover. Zwischen dem Kreuz Magdeburg und Bornstedt gibt es 9 Kilometer Stau und stockenden Verkehr. Sie brauchen jetzt hier eine Dreiviertelstunde Geduld. Dann Vorsicht auf der A38 Richtung Göttingen. Zwischen Leipzig Südost und Leipzig Süd liegt ein Schlauch auf der rechten Fahrspur. In Dessau ist die Heidestraße stadteinwärts in Höhe Grenzstraße nach einem Unfall gesperrt. Ansonsten haben Sie freie Fahrt in Richtung Feierabend, aber es wird geblitzt im Moment. Auf der A9 Richtung Berlin zwischen Halle und Bitterfeld-Wolfen, auf der A14 Richtung Magdeburg sowohl zwischen Halle-Trotha und Lübbe-Jünne in der Baustelle als auch zwischen Wandsleben und Magdeburg-Stadtfeld. Dann haben wir einen Blitzer auf der A36 Richtung Braunschweig zwischen Wernigerode-Mitte und Wernigerode-Nord. In Burg wird in der Wilhelm-Külz-Straße Richtung Bahnhof geblitzt und in Haldensleben in der Neu-Haldensleber-Straße stadtauswärts. Hat vielleicht doch noch was gefehlt? Dann wäre schön, wenn Sie mal durchklingeln, wenn Sie mal Bescheid sagen. Das geht wie immer kostenfrei mit unserer Verkehrshotline und das ist die 0800 94 6 94 6 und die 1. Ganz lieben Dank und eine gute und sichere Fahrt für Sie. Ja, ich gucke aufs Wetter. Wir haben Wolken, wir haben aber auch Sonne. Trocken bleibt es, maximal 22 Grad sind drin. Wir sind schon ganz nah dran. 21 Grad haben wir nämlich jetzt im Merseburg, Wettin und Schönebeck. 19 Grad in Osterburg, in der Altmark und in Gräfenhainichen. Und zum Beispiel 18 Grad im Bennigenstein im Harz. In der Nacht wird es trocken bleiben. Gegen morgen kann es stellenweise neblig werden bei 14 bis 8 Grad. Und morgen dann können wir uns auf einen richtig schönen Spätsommertag freuen. Sonnenschein ist dabei. Ein paar Wolken sind auch unterwegs. Maximal 27 Grad. Das heißt schon wieder T-Shirt-Wetter. Aber morgens geht es natürlich frisch los. Also erstmal doch die dicke Jacke und dann aber ausziehen. Und nur im Norden kann es doch noch ein paar Regentropfen geben. Ich bin Billy Wulff und ich freue mich gleich auf Reporterkollege Michel Holzberger. Er hat nämlich einen Blick auf die aktuellen Dreharbeiten vom neuen Polizeiruf 110 in Magdeburg. Und ich bin gespannt, was er gleich erzählt. Ich grüße Sie. Hallo.
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0: Paso Doble. Und gleich haben wir für Sie 10 CC mit I'm Not in Love. Es ist 15.44 Uhr. Hier ist MDR Sachsen-Anhalt und wir haben gute Neuigkeiten für alle Krimi-Fans. In Magdeburg wird wieder ein neuer Fall vom Polizeiruf 110 gedreht und zwar direkt in der Stadt. Und darüber spreche ich jetzt mit unserem Reporter Michel Holzberger. Michel, erzähl, wie sieht's denn aus? Sieht man schon was von den Dreharbeiten?
1: Ja, also im Zentrum der Stadt, in der Nähe des Hasselbachplatzes, da sind Parkverbotsschilder aufgebaut, die ab heute gelten. Also da steht jetzt nicht dran Filmdreh. Also man kann es jetzt nicht wissen, würde es aber spätestens sehen, wenn dann das Set aufgebaut wird. Demzufolge waren auch einige Menschen überrascht, als ich einige dort darauf ansprach. Und es waren sogar auch Krimi-Fans dabei.
2: Ja, ich gucke den immer. Wenn der drin ist, ist egal, ob das Magdeburg ist oder ob Leipzig ist, ich gucke das trotzdem. Den alten Markt haben sie gezeigt, dann hier hinten im Buchau haben sie noch was gezeigt, gefilmt. Den Dom habe ich gesehen. Ja, war interessant. Also war schon halb Magdeburg.
3: Naja, der lokale Bezug. Auch wenn man natürlich dann sieht, dass die Straßen nicht ganz so beieinander liegen, wie sie sollten. Aber genau.
4: Ich finde das als Magdeburger toll, auch wenn ich nicht unbedingt zum Publikum gehöre. Prinzipiell finde ich es schön, wenn die Stadt positiv in den Medien auftaucht. Ich weiß halt auch, dass das ein sehr beliebtes Genre ist. Und wenn wir da in Magdeburg Interesse hier wecken können, super.
1: Ja, soweit Stimmen von den Magdeburgern in der Nähe des Hasselbachplatzes, wo dann demnächst gedreht wird.
0: Ja, nun wissen wir, Michel, es wird auch bei uns hier im Funkhaus gedreht. Wir bekamen hier schon eine Mail, dass dann irgendwie Parkplätze gesperrt sind und so weiter und so weiter. Man guckt so automatisch auch immer über den Flur, ob einem nicht mal ein Schauspieler entgegenkommt. War bisher noch nicht der Fall. Weiß man schon, worum es in dem neuen Polizeiruf geht?
1: Ja, also ich durfte jetzt nicht über die Schulter schauen. Das ist ja auch verständlich. Du hast es angesprochen. Und seit dem Morgen wird bereits hier bei uns im Funkhaus gedreht. Und da wollte ich jetzt auch nicht stören, aber du hast die Parkplätze angesprochen. Ja, viele Produktionsfahrzeuge stehen draußen und dann konnte ich von außen mal so einen Blick in den Raum mit den vielen Fenstern werfen und auch eine Tonangel und viele Menschen erkennen, weil es geht in dem neuen Polizeiruf um eine Frau, die bei einem Brand ums Leben kommt und ja, schnell scheint der Fall geklärt. Alkohol, eine Zigarette und ein tragischer Unfall. Doch für die Kriminalhauptkommissarin Brasch, gespielt von Claudia Michelsen, ergeben sich dann viele Fragen. Und dann ermittelt sie. Ja, und dann wird klar, es geht um Macht, um Gewalt und um die Frage, wem Glauben geschenkt wird, wenn die Wahrheit unbequem wird. Die Wütende ist der Titel. Und falls du jetzt nach einem Sendetermin fragst, den gibt es noch nicht.
0: Nein, das Datum gibt es noch nicht, aber es wird gesagt 2028. Bis dahin müssen wir Geduld haben. Das ist ganz schön lange hin, finde ich. Dankeschön, das war Michel Holzberger für uns. Sie haben es gehört, in Magdeburg wird ein neuer Polizeiruf 110 gedreht. Wir grüßen alle Schauspieler und das ganze Filmteam und hoffen natürlich, wir erhaschen hier doch noch einen kleinen Blick. Mal sehen.

0: I'm not in love. 10cc, es geht darum, dass man sich einfach nicht verlieben will, aber man hatte sich eigentlich schon verliebt, ne?
1: Das ist das Bild, also ich habe das Bild von dir an meine Wand gehängt, nur damit es den Fleck da an der Tapete verdeckt, weil ich lieb dich gar nicht mehr. Und du brauchst gar nicht zu denken, dass du das Bild wiederkriegst, weil ich lieb dich gar nicht mehr.
0: Sollte nur das Loch weg.
1: Ich will es immer angucken. Nee, das ist ein schönes Anti-Liebeslied, wo aber das große Liebeslied dann dahinter steckt. Ich finde es immer wieder schön und ich kriege immer wieder so ein bisschen wässrige Augenlider. So
0: ja, das habe ich sofort gesehen. Also Sie hören schon, Peter Hofmann ist bei mir und du hast auch noch ein bisschen was vor mit uns. Du übernimmst sie nämlich gleich.
1: Ich übernehme gleich. Wir werden gucken, wie das bei den Monis in Magdeburg läuft, denn die haben sich eine Aufgabe gestellt oder ihnen ist eine Aufgabe gestellt worden. Guido ist draußen. Du hast ja vorhin schon mal geguckt, wie es da läuft und ich werde nachher mal sehen, ob das alles fertig geworden ist. Und ich habe eine Band, die heißt An und für sich. Das finde ich einen schönen Bandnamen. Und die sind aus Bitterfeld und die treten auf zusammen, aber nur für guten Zweck. Also die spenden die Gagen regelmäßig, machen das schon 10 Jahre lang und die hatten am Wochenende eine große Party, weil 10 Jahre ist natürlich was zu feiern. Also ich freue mich drauf, bin gespannt auf viele andere Geschichten und natürlich auf unsere Musik, das weißt du doch.
0: Auf jeden Fall. Also bleiben Sie dran bei Peter. Schönen, herrlichen Nachmittag wünsche ich. Mein Name ist Billy Wolf. Ich wünsche einen tollen Feierabend und ja, viel Spaß bei allem, was Sie vorhaben. Und ich habe noch die Stones für Sie.

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0: Bryan Adams, und was mache ich denn jetzt nach dieser unglaublich raureifigen, sexy Stimme von diesem Mann? Jetzt kommt nur meine Stimme für den Feierabend, aber dafür kann ich andere Stimmen liefern, wie zum Beispiel die glockenhelle, hellblonde Debbie mit Blondie. Hey! Die Glocken hell freundlich und auch hellblonde Susanne macht gleich die Nachrichten.
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2: Ich bin Susanne Liermann. Schönen guten Tag. Das Institut der Deutschen Wirtschaft hat die Bildungssysteme der Bundesländer miteinander verglichen. Das Ergebnis für Sachsen-Anhalt fällt leider eher ernüchternd aus. Im aktuellen Bildungs

0: Bildungsmonitors ist übrigens Sachsen. Die Spritpreise kennen derzeit vor allem eine Richtung, nach oben. Der Tankstellenverband hält inzwischen sogar Preise von bis zu 3 Euro pro Liter für möglich. Der Verband wirft den Mineralölkonzernen vor, die Lage im Nahen Osten auszunutzen und kräftig abzukassieren. Für Benzin müssen Autofahrer schon jetzt Rekordpreise zahlen. Laut ADAC kostete ein Liter Super E10 gestern im Schnitt 2,27 Euro. Wie sich beim Tanken trotzdem etwas sparen lässt, erklärt Katharina Luca vom ADAC.
1: Also das Wichtigste ist, dass man die Preise vergleicht. Es gibt immer noch Tankstellen, die sehr viel günstigeren Sprit anbieten als andere. Es gibt auf dem Markt sehr viele Apps, wo das sehr leicht möglich ist. Und man sollte dann auch wirklich immer gezielt die richtig günstigen Tankstellen anfahren, um eben hier die vielleicht so ein bisschen abzustrafen, die höhere Preise haben. Auf der anderen Seite ist der Tankzeitpunkt entscheidend. Wir haben die Erhöhung jeden Tag um 12. Das heißt, wer vor 12 Uhr tankt, gerade um die Vormittagszeit, so gegen 11 vor 12, der tankt eigentlich am günstigsten im Tagesverlauf.
0: Sagt Katharina Luca vom ADAC. An einer Sekundarschule in Burg im Jerichower Land hat es am frühen Nachmittag einen Großeinsatz von Feuerwehr, Rettungsdienst und Katastrophenschutz gegeben. Wie der Landkreis mitteilte, hatten gegen 12 Uhr mehrere Personen im Gebäude über Augen- und Atemwegsprobleme geklagt. Nach aktuellen Angaben wurden vor Ort 22 Betroffene behandelt. 2 Schüler kamen ins Krankenhaus. Als Ursache vermutet die Polizei Tierabwehrspray. Demnach sollen 2 Schüler im Alter von 14 und 15 Jahren das Reizgas im Schulflur versprüht haben. Gegen sie wird nun wegen fahrlässiger Körperverletzung ermittelt. Die Linke im Landtag von Sachsen-Anhalt hat ihren neuen Fraktionsvorstand gewählt. Fraktionschefin bleibt Eva von Angern. Sie wurde ebenso einstimmig gewählt wie Henriette Krebs als stellvertretende Vorsitzende und Antonia Karloff als parlamentarische Geschäftsführerin. Die Linke mit ihren insgesamt 8 Sitzen will sich nach eigenen Angaben auch in der neuen Legislaturperiode für soziale Gerechtigkeit, bessere Löhne und den Kampf gegen Rechtsextremismus einsetzen. Wer in den kommenden Tagen auf der A14 Richtung Halle unterwegs ist, sollte etwas mehr Zeit einplanen. Zwischen Kalbe und Staßfurt werden heute ab 18 Uhr einzelne Fahrstreifen gesperrt. Grund sind Arbeiten an der Fahrbahn, die laut Autobahngesellschaft voraussichtlich bis Freitagmorgen dauern sollen. Autofahrer werden gebeten, besonders vorsichtig zu fahren und Rücksicht auf die Beschäftigten vor Ort zu nehmen. Das waren die Nachrichten. Und jetzt zu dir, Peter. Du hast die Verkehrsmeldung.
2: Und Rücksicht ist immer gut. Danke,
0: so
2: Susanne. Wir möchten, dass Sie gut ankommen. Hier ist der MDR Sachsen-Anhalt Verkehrsservice. Es ist gleich 16 Uhr und 4 Minuten. A2 Richtung Hannover zwischen Kreuz Magdeburg und Bornstedt 9 Kilometer Stau und stockender Verkehr. Da sollten Sie mindestens 20 Minuten länger einplanen. Die B190 Salzwedel-Seehausen ist am Abzweig Zühlen nach einem Unfall gesperrt. Und in Dessau ist die Heidestraße statt Einwärtshöhe Grenzstraße ebenfalls nach einem Unfall gesperrt. Geblitzt wird auf der A9 Richtung Berlin zwischen Halle und Bitterfeld-Wolfen, dann auf der A14 Richtung Magdeburg zwischen Halle-Trotha und Lübbe-Jün und dann nochmal auf der A14 zwischen Wandsleben und Magdeburg-Stadtfeld. Auf der B80 Höhe Seeburg Richtung Halle steht ein Blitzer, dann steht einer in Burg in der Wilhelm-Küll-Straße Richtung Bahnhof. In Haldensleben in der Neu-Haldensleber-Straße wird stadtauswärts geblitzt und im Saale-Kreis zwischen Angersdorf und Hohenweiden, da stehen die Blitzer in beiden Richtungen. Nein, das sind keine Blitzer. Im Saale-Kreis zwischen Angersdorf und Hohenweiden stehen keine Blitze, aber da gibt es Stau in beiden Richtungen mit mindestens 30 Minuten Verzögerung. Die Meldung kam mir eben vor die Flinte und deswegen habe ich sie gleich weiterverkauft und dann noch verstanden, wie Sie gehört haben. Falls Sie noch was sehen zum Bescheid sagen, einfach anrufen. Wie immer kostenfrei lautet die Nummer 0800 94 6 94 6 und die 1. Danke fürs Gucken, gute Fahrt. Und hier raschelt mein Wetter. Mittel bis ziemlich freundlich heute, aber auch nicht überschwänglich bei immerhin 17 bis 22 Grad. Auf den Brocken sind es 13 und die meiste Sonne gibt es im Norden, in der Altmark und im Elbhavelwinkel. Und die Wolken werden aber tendenziös weniger. Das heißt, die Nacht gering bewölkt, 14 bis 8 Grad Tiefstwerte. Stellenweise gibt es morgens Nebel, aber da löst sich auf. Das heißt, morgen ein Dienstag mit viel Sonne am Anfang. Später kommen Quellwolken dazu bei 23 bis 27 Grad. Das sollten Sie nochmal genießen. Denn Mittwoch sind es dann nur noch 20 Grad mit Schauern und Gewittern.
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2: Und natürlich hier die glockenhelle, hellblonde, versprochene Debbie Harry mit Blondie. Sunday Girl am Montag. Ich grüße Sie.

0: Barbara Brannigan, Self-Control, und Sie haben bestimmt jetzt gemeinsam mit mir im Takt mit dem Kopf genickt, stimmt's? Geht nämlich besser gemeinsam.
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0: Ihr Verein hat hier bei uns täglich die Chance auf 2.500 Euro. Wenn Sie zusammenhalten, dann dürfte das eigentlich kein Problem sein. Es geht ja um Zusammenhalt, um gemeinsam Dinge angehen und dann auch lösen. Und gemeinsam sollte man das hinkriegen, wenn man ein guter Verein ist. Und davon gehen wir einfach aus. Letzten Freitag hat sich der Fußballverein Döschwitz das Geld gesichert. Und heute versuchen das, die Monis oder der Verein Die Monis e.V. Die sind heute im Rennen. Die widmen sich Kinder, die es nicht so leicht haben. Und da geht's darum, oder es ging darum, ich bin noch nicht sicher, dass zwei Aufenthaltsnischen in der Grundschule Lindenhof frische Farbe bekommen oder bekommen haben. Haben sie frische Farbe? Weil unser MDR Sachsen-Anhalt Reporter Guido Hensch kennt die Antwort. Wie ist es, Guido?
2: Ja, jetzt ist die Stunde der Wahrheit gekommen. Es wurde gewerkelt, ja, aber es soll ja dann auch schön und ordentlich sein, sodass man am Ende sagt, Aufgabe wirklich erfüllt. Das könnte ich jetzt sagen, aber ich bin ja bloß so ein kleiner Unbeteiligter, der die ganze Zeit zugeguckt hat und sich nicht die Finger schmutzig gemacht hat. Aber die Schulleiterin Stefanie Kantwerk, die muss das Ganze natürlich abnehmen, und sie hat hier schon kritisch in alle Ecken geschaut. Und wie fällt das Fazit aus?
3: Es fällt sehr, sehr positiv aus. Ich freue mich sehr, dass die Monis e.V. das so toll hinbekommen haben und unseren Bereich hier so toll gestrichen haben.
2: Wie lange hätte das sonst noch warten müssen?
3: Oh, einige Jahre wahrscheinlich.
2: Also ganz stolz ist die Annika Moni hier neben mir. Also das Werk ist vollbracht, und da kann man doch stolz sein, dass man sagt, Mensch, auf den Montag und mal rubbelt die Katz hier ein paar Wände gestrichen. Wie haben wir das wieder hingekriegt?
4: Ja, also wir sind stolz, wir sind total fertig und wir sind überglücklich, dass wir es geschafft haben.
2: Und die wichtigste Nachricht ist natürlich, niemand ist von der Leiter gefallen, niemand hat sich die Sachen beschmutzt. Ich denke immer noch gern an diese Ganzkörperanzüge zurück, aber sowas habt ihr auch alles auf Lager, ne? Man weiß ja nie, was man braucht.
4: Ja, man weiß nie, was man braucht, genau. Also Moni hat immer irgendwie alles auf Lager, das stimmt. Ja.
2: So, und jetzt habt ihr 2.500 Euro auf dem Konto. Die Idee ist?
4: Die Idee ist, dass wir damit unsere Weihnachtsfeier für die Wohngruppen und für das Kinderheim finanzieren möchten. Mit Geschenken und Location und allem drum und dran.
2: Ich denke, da kann man schon ordentlich große Sprünge machen, oder?
4: Ja, das bringt uns wirklich einen riesengroßen Schritt weiter, und wir sind da super, super glücklich drüber.
2: Also ruhig schon mal Mitte September an Weihnachten denken, Gutes tun und selbst dann noch profitieren. Also hier sind alle zufrieden, die Schulleiterin strahlt und die Monis strahlen um die Wette, und draußen strahlt auch noch die Sonne. Mehr geht nicht an so einem Montagnachmittag.
0: Na, und Weihnachtsmänner habe ich auch schon im Supermarkt gesehen. Guido Hensch hat keine Farbe an den Händen, aber die Monis aus Magdeburg, sie haben eben geliefert und bekommen dafür natürlich 2.500 Euro. Und morgen früh, kurz nach 7, dann kommt der nächste Verein aus Sachsen-Anhalt. Da kriegt er die Chance, bei uns mitzuspielen und natürlich auch gewinnen oder auch zu gewinnen, damit der Satz vollständig ist.
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1: Die Prinzen, um 16.20 Uhr, jetzt habe ich in den Kuss reingesprochen, aber das passiert manchmal. Küssen und sprechen gleichzeitig geht nicht, aber ich habe vorhin so einen Gedanken bekommen, weil in der nächsten Stunde, kurz nach 5:30, sind wir im Schachdorf Ströbeck im Harzvorland. Da gibt es Neuigkeiten, da können Sie neugierig drauf sein. Und mir stellt sich die Frage, weil Mainz war 2021 im Sommer irgendwann, wann haben Sie das letzte Mal eigentlich Schach gespielt? Sagen Sie mal bei WhatsApp, würde mich freuen.

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5: Also die Anzahl der zugelassenen...
6: So, ich schaue mal hier, wo ich hin muss, weil ich weiß, wo ich hin will. 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Geht's?
7: 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Max, MDR, du bist dran.
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9: Ja, vielen Dank, Peter. Es ist 16.30 Uhr. Neue Bildungsstudie, neues ernüchterndes Ergebnis für Sachsen-Anhalt im Bildungsmonitor der arbeitgebernahen Initiative Neue Soziale Marktwirtschaft landet unser Bundesland erneut auf einem der hinteren Plätze. Die Forscher bewerteten dabei vor allem den Mangel an Lehrkräften und Erziehern als negativ. Probleme sieht die Studie außerdem bei der Digitalisierung und bei der Integration ausländischer Schüler. Positiv bewertet werden dagegen die gute Kita-Betreuung und viele Ganztagsangebote an den Grundschulen in Sachsen-Anhalt. Spitzenreiter des Bildungsmonitors ist Sachsen. Mehr als 12.000 Stimmzettel der Landtagswahl mussten im Burgenlandkreis noch einmal ausgezählt werden. Anschließend tagte heute der Kreiswahlausschuss in einer echten Marathonsitzung. Hintergrund waren Formfehler in 35 der 230 Wahllokale im Kreis. Außerdem wurden einige bislang ungeprüfte Stimmzettel nachträglich berücksichtigt. Ob das Auswirkungen auf das Wahlergebnis hat, erklärt der Kreiswahlleiter im Burgenlandkreis Mike Wittke.
5: Also die Anzahl der zugelassenen, auch später noch zugelassenen Wahlbriefe, die da auch noch mit reinspielen in diese Liste, also das ändert sich so marginal am Wahlergebnis, sodass dann das kaum spürbar sein dürfte in der Gesamtsumme auf das ganze Land Sachsen-Anhalt. Sie können davon ausgehen, dass die im vorläufigen Ergebnis gewählten Wahlkreisbewerber auch tatsächlich diejenigen sind, die wir anschreiben werden. Da wird sich nichts ändern.
9: Sagte uns Kreiswahlleiter Mike Wittke im Burgenlandkreis. Im Stendaler Ortsteil Tornau ist gestern Mittag ein Wohnhaus vollständig ausgebrannt. Bei den Löscharbeiten haben die Einsatzkräfte eine Leiche gefunden. Die Identität konnten sie bislang aufgrund der starken Brandverletzungen noch nicht feststellen. Die Polizei ermittelt sowohl die Todes- als auch die Brandursache. Die Flammen sprangen in Tornau auch auf ein anderes Wohnhaus über. Es ist jetzt einsturzgefährdet. Wenn Städte im Haushalt Geld so einsetzen, wie sich die Bürger das wünschen, dann ist das für beide Seiten eine gute Sache. Die Stadt Halberstadt hat jetzt für gemeinnützige Projekte 1 Million Euro aus dem Sondervermögen des Bundes reserviert. Die Bürger sind aufgerufen, ihre Vorschläge einzureichen und machen davon rege Gebrauch, sagt Nancy Wesemeyer von der Stadtverwaltung in Halberstadt.
10: Wir haben im Moment um die 160 Vorschläge, die eingereicht worden sind, ganz unterschiedlicher Natur. Also viel für den Außenbereich in der Stadt, zur Freizeitgestaltung, also vom Skaterpark über Sitzbank bis hin zu Sportmöglichkeiten.
9: Bis Ende des Monats können die Halberstädter ihre Vorschläge noch einreichen. Nach der Prüfung werden die Ideen zum Jahresende online zur Abstimmung gestellt und mit etwas Glück im kommenden Jahr umgesetzt. Soweit die Meldungen von uns. 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
6: Ich mache mit etwas Glück weiter. Danke, Max. Wir möchten, dass Sie gut ankommen. Hier ist der MDR Sachsen-Anhalt Verkehrsservice. Es ist 16:33 Uhr. A2 Richtung Hannover zwischen Irxleben und Bornstedt. 7 Kilometer stockender Verkehr, da dauert es etwa 15 Minuten länger. Die B190 Salzwedel-Seehausen ist am Abzweig Zühle nach einem Unfall gesperrt. Vorsicht im Landkreis Jerichower Land zwischen Lohburg und Abzweig Hobeck. Da ist ein Schaf auf der Fahrbahn. Und im Saalekreis zwischen Angersdorf und Hohenweiden gibt es Stau in beiden Richtungen mit mindestens 30 Minuten Verzögerung. Geblitzt wird auf der A9 Richtung Berlin zwischen Halle und Bitterfeld-Wolfen, dann auf der A14 Richtung Magdeburg zwischen Halle Trotha und Lübbe-Jün und nochmal auf der A14 zwischen Wandsleben und Magdeburg-Stadtfeld. Auf der B80 Höhe Seeburg Richtung Halle wird geblitzt, in Burg in der Wilhelm-Kühl-Straße Richtung Bahnhof steht ein Blitzer und dann noch in Haldensleben in der Neu-Haldensleber-Straße, da steht der Blitzer stadtauswärts und falls Sie noch einen sehen, einfach anrufen, wie immer kostet es nichts und geht fix unter der Telefonnummer 0800 94 6 94 6 und die 1. Danke fürs Gucken, gute Fahrt. Mittel bis ziemlich freundlich heute, 17 bis 22 Grad, auf dem Brocken sind es 13, im Norden mehr Sonne, ansonsten werden die Wolken aber weniger, in der Nacht dann fast klar bei 14 bis 8 Grad und morgen viel Sonne, dann Quellwolken, 23 bis 27 Grad, also morgen nochmal ein Spätsommer- oder Frühherbst-Sonnentag, wie Sie wollen, genießen Sie ihn und wir genießen gleich Man Without Hats und den unsterblichen Roy Orbison mit seiner Pretty Woman. Einen schönen Feierabend.
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The Safety Dance Man Without Hats. Hier ist Ihr Feierabend bei MDR Sachsen-Anhalt. Es ist Montag, eine neue Woche hat angefangen. Und natürlich gibt's auch heute kurz vor 17 Uhr, also 10 vor 5, um ganz genau zu sein, plus minus 1-2 Minuten. Nageln Sie mich da nicht fest. Aber natürlich gibt's gleich wieder unser Gipfeltreffen mit den drei Spezialisten Schubert, Sträter und König. Vorher gibt's noch Sachen über die großen Fragen des Lebens, über Gott und die Welt mit George Harrison, My Sweet Lord, und eine kleine erste Liebe oder kleine Liebe auf den ersten Blick. Man weiß noch nicht so richtig, was es wird, aber es wird ein Hit. Albert West, Jeannie Come Lately. Schönen Feierabend.

0: My Sweet Lord, George Harrison und seine Liebeserklärung an das Göttliche. Es ist 16.49 Uhr, wir bleiben ganz oben.
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0: Mr. Rod Stewart, Sir Rod Stewart mit der Weisheit, dass das erste Mal am wehsten tut. The first cut is the deepest. Es geht gipfeltreffig weiter mit diesem Herrn. Die Crackling Rosie mit Mr. Neil Diamond gleich nach der Tag in Sachsen-Anhalt mit Mr. Uli Wittstock.
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0: Und die Übersicht über diesen Montag liefert Ihnen jetzt Uli Wittstock. Und Uli, die Spritpreise sorgen allenthalben für Debatten, sogar in Berlin, oder?
3: Ja, sogar. Man sollte glauben, zur Zeit, dass die da auch mal was dazu sagen. Aber leider nun ja, es fehlt derzeit noch an konkreten Gegenmaßnahmen und Nachzählungen im Burgenlandkreis. Und siehe da, es gab so gut wie keine Veränderungen am Wahlergebnis. Die Bundesregierung sorgt sich, das teilte heute ein Regierungssprecher mit. Und zwar sorgt sie sich um die Spritpreise. Autofahren wird ja zunehmend zu einer Luxusangelegenheit. Allerdings sind ja viele Menschen auf das Auto angewiesen, vor allem im ländlichen Raum. Aber auch für die Wirtschaft ist das natürlich ein Thema, Stichwort Transportkosten, um nur mal ein Beispiel zu nennen. Also, es gibt viel Grund, über dieses Thema zu reden. Das hat man nun auch in Berlin erkannt. Deshalb war es dort heute ein Thema. Philipp Eckstein.
4: Benzin und Diesel sind in den vergangenen Wochen deutlich teurer geworden.

0: Konzerne ein. Zuletzt hatte es vermehrt auch wieder die Forderung nach einem Spritpreisdeckel gegeben, also einer gesetzlichen Festlegung von Höchstpreisen für Benzin und Diesel. Eine Sprecherin des Wirtschaftsministeriums sagte dazu, man sei gesprächsbereit. Zugleich warnte sie aber vor einem hohen bürokratischen Aufwand und möglichen Problemen bei der Umsetzung eines Preisdeckels.
1: Also das klingt jetzt nicht nach einer raschen Lösung. Inzwischen hat der Deutsche Tankstellenverband vor Preisen von bis zu 3 Euro für einen Liter Sprit gewarnt. Da kann man dann irgendwann auch bald Champagner tanken, wenn das weiter so geht. 8 Tage vor der Landtagswahl in Sachsen-Anhalt. Falsch, Entschuldigung, 8 Tage nach der Landtagswahl in Sachsen-Anhalt stehen noch nicht alle Ergebnisse endgültig fest. Der Grund ist dafür, der Landeswahlausschuss kann alles erst bestätigen, wenn die Kreiswahlausschüsse die Zahlen gemeldet haben. Muss ja alles seine Richtigkeit haben. So. Und da es da ein paar Nachfragen gab, musste man hier und da nochmal nachzählen. Heute hat der Kreiswahlausschuss im Burgenlandkreis getagt und hat gezählt und da sind noch ein paar Stimmen dazugekommen. Mein Kollege Attila Dabrowski aus dem Regionalstudio in Naumburg war bei der Sitzung dabei. Er hat nicht mitgezählt, aber zugehört und weiß jetzt mehr. Attila, ändern diese Stimmen nochmal was am Ergebnis der Wahl?
2: Nein, das tun sie nicht, denn die Anzahl der Stimmen, die heute dazugekommen sind, die bewegen sich im Promillebereich, ist also so gering, dass sie am Ergebnis weder bei den Erst- noch bei den Zweitstimmen etwas ändern. Insgesamt sind ja etwas mehr als 12.000 Stimmzettel aus 35 von 230 Wahllokalen nachgezählt worden und die Stimmen, die jetzt dazugekommen sind, da war durch den Ausschuss geprüft worden, ob Wahlzettel tatsächlich ungültig waren oder ob zumindest eine von 2 Stimmen gezählt werden konnte. Bei der Verteilung zeigte sich dann aber auch ein klares Bild. Die Wahlsieger der AfD haben dabei ungefähr genauso viele Stimmen bekommen wie die anderen Parteien zusammen. Vorwürfe zum Beispiel in den sozialen Medien, man wolle mit der Nachzählung unbedingt Stimmen für die anderen Parteien gewinnen, haben sich damit also als völlig haltlos herausgestellt.
1: Also alles bleibt wie vor einer Woche vermeldet im Burgenlandkreis. Da stellt sich nun die Frage, warum musste denn jetzt überhaupt da nachgezählt werden?
2: In 34 Wahllokalen, da waren die Zwischensummen nicht korrekt angegeben worden. Bei denen wird eingetragen, wie viele Zettel sind gültig, wie viele sind ungültig und wie viele müssen durch den Wahlausschuss überprüft werden. Und genau die zu überprüfenden Zettel waren teilweise nicht eingetragen, sodass das Endergebnis nicht genau nachzuvollziehen war. Das ist jetzt in der vergangenen Woche aber nachgeholt worden und jetzt passen die Summen auch wieder. Und in einem Wahllokal, da stimmte die Schnellmeldung nicht ganz mit dem Ergebnis überein. Bei der Überprüfung konnte aber auch das erklärt werden. In ein paar wenigen Wahllokalen war die Auszählung aber auch zusätzlich stressig. Da hatten sich laut Kreiswahlleiter Mike Wittke ein paar Wahlbeobachter nicht auf ihre Beobachterrolle beschränkt und haben sich immer wieder eingemischt. Aber insgesamt funktioniert das System, sagt Wittke, das hat die Nachzählung jetzt ergeben. Dass nachgezählt werden muss, sei auch bisher immer mal wieder vorgekommen. Allerdings lag der Fokus selten so auf einer Wahl wie letzten Sonntag.
1: Der Burgenlandkreis hat nachgezählt. Das Ergebnis vom letzten Sonntag ist bestätigt. Das waren Informationen dazu von Attila Dabrowski. Und wir blicken jetzt noch in die Altmark. Am Sonnabend waren ja in Tangermünde Schüsse gefallen auf einem Burgfest. Sie haben darüber berichtet, abends bei einem großen Fest. Zum Glück waren es keine schlimmen Wunden oder so, überhaupt keine Wunden. Es war nämlich eine Schreckschusswaffe, die da zum Einsatz kam. Ein 18-Jähriger ist dann kurzfristig von der Polizei festgenommen worden. Es wird noch ermittelt. Es könnte aber teuer werden für den jungen Mann. Mein Kollege Bernd Volker Brahms hat heute unter anderem gesprochen mit dem Bürgermeister von Tangermünde, Stefan Schilm. Bernd Volker, welche Folgen könnte denn der Vorfall haben?
3: Na, auch wenn es eine Schreckschusspistole war, die Behörden werden es wohl als eine Straftat werten. Es geht nämlich um den Verstoß gegen das Waffengesetz. Das zieht dann eine höhere Strafe nach sich. Und entscheidender für den jungen Mann könnte allerdings sein, wenn die Stadt jetzt möglicherweise auch noch Schadensersatz von ihm haben möchte. Und da können wir mal den Bürgermeister hören, wie er die Sache einordnet.
4: Den Abend selber ist unten der Bleichenberg, also die Festmeile als solche, ist da unten fast menschenleer geblieben. Und das hat sich auch am Sonntag fortgesetzt. Das ist für unseren Vertragspartner dort unten natürlich auch ziemlich bitter, weil er dadurch natürlich auch finanzielle Ausfälle hatte. Also man muss schauen, ob man dem Verursacher da tatsächlich im Nachhinein noch irgendetwas zur Last legen kann. Das werden wir sehen, wenn es dann nachher soweit ist und ermittelt worden ist.
3: Ja, das muss man erstmal abwarten, aber ärgerlich ist natürlich zudem, dass für künftige Veranstaltungen möglicherweise über noch schärfere Sicherungsmaßnahmen nachgedacht werden muss. Beispielsweise Taschenkontrollen hat der Bürgermeister ins Spiel gebracht. Alles Sachen, die als

0: Ganzes sicher schon ein bisschen den Spaß verderben.
1: Bernd Volker Brahms, vielen Dank. Das war der Überblick hier bei MDR Sachsen-Anhalt. Es geht weiter mit den aktuellen Verkehrsmeldungen und Jörg Peter.
2: Danke, Uli. Wir möchten, dass Sie gut ankommen. Hier ist der MDR Sachsen-Anhalt Verkehrsservice. Es ist 17:07. A2 Richtung Hannover, zwischen Irxlim und Bornstedt, 7 Kilometer stockender Verkehr. Etwa 15 Minuten Verzögerung, jetzt habe ich's. A9 Richtung München, zwischen Eisenberg und Bad Klosterlausnitz, ist die linke Fahrspur nach einem Unfall blockiert. Vorsicht im Landkreis Jerichower Land, zwischen Lohburg und Abzweig Hobeck ist ein Schaf immer noch auf der Fahrbahn. Im Saalekreis, zwischen Angersdorf und Hohenweiden, gibt Stau in beiden Richtungen mit mindestens 30 Minuten Verzögerung und Blitzer gibt's auch noch. Auf der A9 Richtung Berlin zwischen Hall und Bitterfeld-Wolfen wird geblitzt. Dann auf der A14 Richtung Magdeburg zwischen Halle-Trotha und Lübe-Jün und dann nochmal zwischen Wandsleben und Magdeburg-Stadtfeld. Auf der B80 Höhe Seeburg wird Richtung Halle geblitzt. In Burg in der Wilhelm-Kühl-Straße steht ein Blitzer Richtung Bahnhof. In Halle in der Berliner Straße in beiden Richtungen wird dort geblitzt und auch gleich zweimal hintereinander, also Vorsicht. Und falls Sie noch Blitzer sehen, einfach anrufen. Geht fix, kostet nichts, unter der bekannten Nummer 0800 94 6 94 6 und die 1. Danke fürs Gucken, gute Fahrt, kommen Sie gut an. Ein freundlicher, halbwegs freundlicher Abend im Norden, sonniger, aber die anderen Wolken, die gehen dann auch weg bei 17 bis 22 Grad. Auf dem Brocken haben wir um die 13 Grad. Die Nacht dann demzufolge gering bewölkt, bei Tiefstwerten zwischen 14 und 8 Grad. Bisschen Nebel gibt's dann morgen, aber der löst sich morgen am Dienstag auch sehr schnell auf. Da gibt's morgen einen sonnigen Vormittag, später kommen Quellwolken dazu, aber es bleibt trocken bei 23 bis 27 Grad. Am Mittwoch dann maximal 20 Grad mit Schauern und Gewittern.
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2: Und mit dem versprochenen Neil Diamond. Crackling Rosie, ich grüße Sie.

0: Karat, der blaue Planet. 4 Minuten 41, lange, stolze Länge, aber einer der wenigen langen Titel, wo ich immer noch 2-3 Minuten weiter zuhören und mitwippen könnte. Hier ist MDR Sachsen-Anhalt, Ihr Feierabend, und Sie träumen hoffentlich jetzt mit bei Smokey for a few dollars more.
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Ganz unbeschwert, aber doch so immer ein bisschen melancholisch. Aber so sind die Norweger, so sind die Skandinavier. Das war Marit Larsen hier im MDR Sachsen-Anhalt montags Feierabend. Und von der Melancholie aus Skandinavien geht's jetzt zur Eigentümlichkeit nach Großbritannien. Hier ist Gilbert O'Sullivan.

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5: Um 17.30 Uhr mit Max Hensch. Guten Tag. Neue Bildungsstudie und wieder ein ernüchterndes Ergebnis für Sachsen-Anhalt. Im Bildungsmonitor der arbeitgebernahen Initiative für neue soziale Marktwirtschaft landet unser Bundesland erneut auf einem der hinteren Plätze. Die Forscher bewerteten dabei vor allem fehlende Lehrkräfte und Erzieher als negativ. Probleme sieht die Studie außerdem bei der Digitalisierung und bei der Integration ausländischer Schüler. Positiv bewertet werden dagegen die gute Kita-Betreuung und viele Ganztagsangebote an Grundschulen in Sachsen-Anhalt. Spitzenreiter des Bildungsmonitors ist Sachsen. Tanken wird für Autofahrer absehbar noch schmerzhafter. Der Benzinpreis hat ein neues Allzeithoch erreicht. Laut ADAC kostete der Liter Super E10 bereits gestern im bundesweiten Tagesschnitt rund 2,27 Euro. Damit wurde der bisherige Höchstpreis vom März 2022 übertroffen. Diesel kostete im Schnitt etwa 2,40 Euro den Liter. Die Begründung, das liege vor allem am Rohölpreis, lässt der ADAC nicht mehr gelten, sagt Sprecherin Katharina Luca.
6: Wir sehen hier so eine Entkopplung zwischen dem Ölpreis und den Spritpreisen. Wir hatten vergleichbare Werte Ende April und da lag zum Beispiel Super E10 bei rund 2,10 Euro. Das heißt, jetzt sind wir 17 Cent teurer. Deswegen muss man sich fragen, wo eben diese 17 Cent herkommen. Und da erhoffen wir uns, dass einfach kartellrechtlich genauer hingeschaut wird, wo unter Umständen eben Marge und Gewinne gemacht werden.
5: Der Tankstellenverband hält es sogar für möglich, dass die Spritpreise in Deutschland bald auf die 3-Euro-Marke zusteuern. Verantwortlich dafür seien vor allem die Mineralölkonzerne, heißt es. Dort werde, so wörtlich, abkassiert. Zuständig für eine Kontrolle wäre das Bundeskartellamt unter Wirtschaftsministerin Reiche. Die sagte heute, zu einem möglichen neuen Tankrabatt, also einer Steuersenkung auf Kraftstoff, es gebe aktuell keinen finanziellen Spielraum. Die Schüsse mit einer Schreckschusspistole auf dem Burgfest in Tangermünde am Wochenende könnten für den 18-jährigen Beschuldigten noch teuer werden. Polizei und Staatsanwaltschaft ermitteln, es geht um einen Verstoß gegen das Waffengesetz. Neben einer Strafe vor Gericht könnte aber auch die Stadt Tangermünde noch Schadenersatzansprüche geltend machen. Der Vorfall soll konsequent aufgearbeitet werden, sagte uns Bürgermeister Steffen Schilm.
7: Die Polizei ist jetzt sicherlich noch am Recherchieren, was jetzt da eigentlich tatsächlich vorgefallen ist. Und wir werden natürlich unsere eigene Manöverkritik hier bei uns im Hause noch mit der Polizei zusammen durchführen und möglicherweise daraus Konsequenzen fürs nächste Burgfest ziehen. Also ich weiß noch nicht, ob es in Taschenkontrollen, um Gottes Willen, Videoüberwachung, sowas brauchen wir ja auch alles nicht. Aber mal sehen, was draus wird. Das müssen wir sehen.
5: Die Polizei war nach Angaben von Bürgermeister Schilm auf dem Burgfest in Tangermünde vorbildlich schnell zur Stelle, als die Schüsse aus der Schreckschusspistole fielen. Verletzt wurde niemand. Wer in den kommenden Tagen auf der A14 in Richtung Halle unterwegs ist, sollte etwas mehr Zeit einplanen. Zwischen Kalbe und Staßfurt werden in etwa einer halben Stunde einzelne Fahrstreifen gesperrt. Grund sind Arbeiten an der Fahrbahn, die laut Autobahngesellschaft voraussichtlich bis Freitagmorgen dauern sollen. Autofahrer werden gebeten, besonders vorsichtig auf diesem Stück der A14 zu fahren und Rücksicht auf die Bauarbeiter vor Ort zu nehmen. Soweit die Meldungen von uns. 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
8: Danke, Max. Wir möchten, dass Sie gut ankommen. Hier ist der MDR Sachsen-Anhalt Verkehrsservice. Es ist gleich 17.34 Uhr. A2 Richtung Hannover. Zwischen Irxleben und Bornstedt stockender Verkehr im Baustellenbereich. Da dauert es mindestens 20 Minuten länger. A9 Richtung München. Zwischen Eisenberg und Bad Duster-Lausnitz ist die linke Fahrspur nach einem Unfall blockiert. Im Saalekreis zwischen Angersdorf und Hohenweiden gibt es Stau in beiden Richtungen und etwa 20 Minuten Verzögerung. Und es gibt auch noch Blitzer. Und zwar auf der A9 Richtung Berlin zwischen Halle und Bitterfeld-Wolfen. Dann auf der A14, da wird zweimal geblitzt. Einmal Richtung Magdeburg zwischen Halle-Trotha und Lubejün. Und dann nochmal Richtung Magdeburg zwischen Wandsleben und Magdeburg-Stadtfeld. Auf der B80 steht ein Blitzer Höhe Seeburg Richtung Halle. Und in Halle, in der Berliner Straße, wird in beiden Richtungen geblitzt. Und das gleich zweimal hintereinander. Also Achtung. Und falls Sie noch was sehen, hier steht die Telefonnummer zum Bescheid sagen. Und die ist wie immer kostenfrei. 0800 94 6 94 6 und die 1. Danke fürs Gucken. Gute Fahrt. Auf dem Brocken 11 Grad, 22 in Halle, 21 in Magdeburg, Naumburg meldet 19, Stendal und Lutherstadt-Wittenberg jeweils 20 Grad. Bis 22 Grad heute die Temperatur, ein freundlicher Abend. Die Wolken lassen langsam nach oder ziehen ab, wie sie wollen. Das heißt, in der Nacht ist es dann gering bewölkt, bei Tiefstwerten zwischen 14 und 8 Grad. Bisschen Nebel gibt es gegen morgen und dafür dann morgen am Dienstag viel Sonne. Später kommen Quellwolken dazu, es bleibt aber trocken bei 23 bis 27 Grad.
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0: Feine 80er Jahre war er, die Simple Minds mit Don't You Forget About Me um 17.42 Uhr. Hier ist Ihr Feierabend am Montag bei MDR Sachsen-Anhalt. Und Sie haben sicherlich auch schon gehört, das Schachtdorf Ströbeck im Harzvorland. Viele haben davon gehört, viele waren da. Das ist so einzigartig, dass es mittlerweile sogar auf der deutschen UNESCO-Liste des immateriellen Kulturerbes steht. Vor 6 Jahren brannte das Schachmuseum aus. Gott sei Dank konnten da die meisten Exponate gerettet werden. Und gestern hat man in Ströbeck gefeiert mit großem Dorffest und natürlich stilecht im Schachlook, also schwarz-weiß. Denn gestern wurde das sanierte Dorfgemeinschaftshaus übergeben, an das dann das neue Schachmuseum angebaut werden soll. Und Sachsen-Anhalt-Reporterin Ilke Hein, die war für uns dabei.
1: Alles fing mit dem Ströbecker Schachturm an. Der Sage nach saß dort einst ein slawischer Graf gefangen, der vor über 1000 Jahren die Bauern das Schach lehrte. Seitdem ist das Spiel im Dorf und gestern nun wurde ein neues Kapitel geschrieben mit der Einweihung des restaurierten Bürgerhauses, in das das Lebensschachensemble jetzt wieder einziehen kann.
2: Die Leute freuen sich über ein saniertes Bürgerhaus. Die Leute wollen wieder ihren Mittelpunkt zurückhaben. Die wollen ein Schachfest auf dem Schachplatz, da wo es hingehört. Und wir hoffen, dass wir heute den ersten Schritt dahin machen, dass wir wieder ein richtig schönes Schachfest feiern.
1: Sagt Jana Thomas vom Lebensschachensemble. 2,5 Jahre hatte man auf die Schlüsselübergabe warten müssen. Nun konnte Ortsbürgermeister Jens Müller zur Tat schreiten.
3: Ich übergebe ganz offiziell nochmal den Schlüssel an das Lebensschachensemble zu guten Händen. Aber ich weiß ja, ich habe da noch was vor mit dem Schlüssel.
1: Im ehemaligen Dorfkrug finden sich die neuen Gemeinschaftsräume. Foyer, Bauernstube und der Königssaal. Dabei ging die Sanierung nicht ohne Probleme über die Bühne.
4: Wir haben es selber nicht erahnen können, was für Überraschung dieser Baukörper für uns noch zur Verfügung hatte. Wir haben das komplette Obergeschossfachwerk austauschen müssen.
1: Weiß Jens Müller. 2,6 Millionen flossen in die Wiederherstellung. Und am Ende sind die Bauarbeiten noch lange nicht. Denn hinter dem Gemeinschaftshaus soll nun das neue Schachmuseum entstehen. Das alte war vor 6 Jahren ausgebrannt. Der Neubau kostet nochmal über 3 Millionen und ist alternativlos für die Ströbecker Schachtradition.
4: Das ist unser großes Ziel, das wir erreichen wollen und ich sage auch erreichen müssen, sonst sind wir kein Schachdorf mehr. Es ist ein Eckpfeiler unserer Kultur, das Museum. Und wir haben den Fördermittelantrag gestellt und wir sind eigentlich recht zuversichtlich.
1: Das sind auch die Ströbecker, die nun erstmal ihr Dorfzentrum glücklich zurückhaben.
5: Hat ja auch lange gedauert. Man kann was draus machen und das Leben Schach muss hier auch rein, das ist wichtig.
6: Es ist wunderschön. Es wird Zeit, dass hier wieder mehr Veranstaltungen stattfinden.
1: Na, dann kann die Feier ja losgehen und das Leben Schachensemble kann mit seinen weißen und schwarzen Kostümen wieder den Ströbecker Schachplatz erobern.
0: MDR Sachsen-Anhalt-Reporterin Ilke Hein beim Ball in Schwarz-Weiß im Schachdorf Ströbeck. Und in Ströbeck spielt man Schach und ich spiele jetzt im Feierabend Disco. Hier ist Tina Charles. 5:35 ist es. I love to love.

Robin Gibb, Saved by the Bell. Hier ist MDR Sachsen-Anhalt, ihr Feierabend. Da laufen solche wundervollen Sachen. Und ich sage jetzt 6:10 ein großes Dankeschön. Wer es gestern vielleicht verpasst hat, es gab die Country-Ausgabe vom Oldie Club zu Ehren von Dolly Parton und nicht zuletzt mit meiner Peter-Vertreterin Julia Roseburg. Die Sendung finden Sie auf unserer Internetseite und natürlich auch in der MDR Sachsen-Anhalt-App. Ich sage an Julia ein großes Dankeschön, hat mich sehr gefreut und ich habe die Sendung mit Ihnen genossen und sage jetzt, was in 14 Tagen dran ist. Da geht's nämlich wieder mal auf Zeitreise am 27. September, nämlich da düsen wir in den September 1974. Falls Sie da Vorschläge haben, wie immer maximal 2 bis Donnerstag Mitternacht an die bekannte E-Mail-Adresse studiosachsenanhalt@mdr.de. Zeitreise in den September 74 am 27. September und ich freue mich, wenn Sie dabei sind.

0: Der Song mit dem Wig Wham Bam. Natürlich waren das The Sweet hier in ihrem Feierabend bei MDR Sachsen-Anhalt. In der nächsten Stunde hätte ich das für Sie. So ein bisschen samtener Country-Sound mit ein bisschen Rock mit dabei und sauberen Satzgesängen. Gleich The Eagles, New Kid in Town. Vorher natürlich die Nachrichten. Die hat gleich Katrin für Sie.
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7: Mit Katrin Wolf. Guten Abend. Das Institut der deutschen Wirtschaft hat die Bildungssysteme der Bundesländer erneut miteinander verglichen und Sachsen-Anhalt landet dabei auf einem der hinteren Plätze. Frage an Christoph Jedo aus der Nachrichtenredaktion. Woran liegt's?
8: Ja, vor allem der Personalmangel macht Sachsen-Anhalt zu schaffen. Laut Studie kommen in Kitas und Schulen auf eine Fachkraft oder Lehrkraft deutlich mehr Kinder und Jugendliche als im Bundesdurchschnitt. Außerdem fällt an den Schulen mehr Unterricht aus als anderswo. Probleme sieht die Studie außerdem bei der Digitalisierung und bei der Integration ausländischer Schüler. Positiv bewertet werden dagegen die gute Kita-Betreuung, viele Ganztagsangebote an Grundschulen und vergleichsweise gute Leistungen von Neunklässlern in den Naturwissenschaften.
7: Spitzenreiter des Bildungsmonitors ist übrigens Sachsen. An einer Sekundarschule in Burg im Jerichower Land hat es am frühen Nachmittag einen Großeinsatz von Rettungskräften gegeben. Wie der Landkreis mitteilte, mussten 22 Betroffene wegen Augen- und Atemwegsbeschwerden vor Ort behandelt werden. Zwei Schüler kamen ins Krankenhaus. Die Polizei vermutet, dass zwei Teenager Tierabwehrspray im Schulflur versprüht haben. Einen ähnlichen Einsatz gab es für die Feuerwehr an einer Dresdner Schule. Dort war

0: jetzt aus dem Verkehrsministerium, eine neue Brücke muss her. Und die wird, so kalkulieren die Planer, 53 Millionen Euro kosten. Und da das alles mit einem aufwendigen Straßenbau einhergeht, rechnet das Land mit einer zweijährigen Bauzeit. Ferit Giebler, der Bürgermeister der Gemeinde Mulde-Stausee, sagte MDR Sachsen-Anhalt, für Autofahrer wird das zu einer Belastungsprobe. Die langen Umleitungen führen über Friedersdorf und Gräfenhainichen sowie über Löbnitz und Bad Düben im benachbarten Sachsen.
1: Nach einer Statikprüfung ist seit heute Nachmittag auch die Ohrebrücke zwischen Wolmirstedt und Elbeu im Landkreis Börde gesperrt. Auf Sizilien stößt Europas aktivster Vulkan, der Ätna, wieder Asche aus. Sicherheitshalber dürfen Flugzeuge in der Nähe nicht mehr starten und landen. Betroffen ist auch der bei den deutschen Touristen sehr beliebte Flughafen Catania. Die Aschewolke reicht nach Angaben italienischer Vulkanologen etwa 4 Kilometer hoch in den Himmel. Im August hatte der Ätna auch schon tagelang Asche gespuckt. Von den Flugausfällen waren damals mehr als 100.000 Urlauber betroffen. Und Peter Oasis, dieser Name steht ja für eine der erfolgreichsten britischen Rockbands und für zwei Brüder, die sich lange verstritten haben und doch wieder gemeinsam auftreten, und zwar im kommenden Jahr auch in Deutschland, in München. Viel Spaß beim Ergattern einer Karte. Nimmst du mich mit?
2: Ich ergatter da keine Karte, da bin ich raus.
1: Bist du
2: aber
1: raus?
2: Ich wünsche dir viel Glück.
1: Danke, ich suche mal jemanden, der mitkommt.
2: Wir möchten, dass Sie gut ankommen. Hier ist der MDR Sachsen-Anhalt Verkehrsservice. Es ist 18 Uhr und gleich 4 Minuten. A2 Richtung Hannover. Zwischen Irxleben und Bornstedt stockender Verkehr im Baustellenbereich und etwa 15 Minuten Verzögerung. Es wird geblitzt. Auf der A9 Richtung Berlin zwischen Halle und Bitterfeld-Wolfen. Dann auf der B80 Höhe Seeburg Richtung Halle. In Halle in der Berliner Straße wird in beiden Richtungen zweimal hintereinander geblitzt. Und falls Sie noch was sehen, dann können Sie Bescheid sagen. Kostenfrei wie immer unter 0800 94 6 94 6 und die 1. Danke fürs Gucken. Gute Fahrt. Ziemlich freundlich der Abend, im Norden besonders freundlich. Ansonsten lassen die Wolken aber nach bei 17 bis 22 Grad. In der Nacht dann wenig Wolken, 14 bis 8 Grad die Tiefstwerte. In den Frühstunden kann es hier und da nebeln oder Nebel geben, besser gesagt. Morgen dann nach Nebelauflösung ein Start mit viel Sonne. Da kommen später Quellwolken dazu, die stören erstmal kaum. 23 bis 27 Grad morgen nochmal. Am Mittwoch dann deutlich kühler, maximal 20 Grad mit Schauern und Gewittern.
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2: Und mit einem Song, wo man sich so eine Veranda wünscht wie in den Südstaaten und einen großen Schaukelstuhl drauf zum Genießen dieses Songs. New Kid in Town, hier sind die Eagles und ich grüße Sie.

Verrückte Montage mit den Bengals. Hier ist MDR Sachsen-Anhalt. Ein hoffentlich unverrückter, entspannter Feierabend für Sie. Ich habe gleich Westernhagen für Sie und vorher Albert Hammond. Ich bin ein Zug, singt der I'm a Train. Oder man müsste heute sagen, er identifiziert sich als ein Zug.

0: Auch die echten Männer können richtig leiden. 4 Minuten und 15 Sekunden, 32 Sekunden sogar, war das Mr. Westernhagen wieder hier im Revier. So, von den leidenden Männern zu uns, Jörg Schröder im MDR Wetterstudio. Einen schönen guten Abend.
1: Ja, die Männer genießen heute auch den Abend. Einen wunderschönen guten Abend, Peter.
0: Wollte ich gerade sagen, da drüben gegenüber, ich habe ja kein direktes Sonnenlicht, aber durch die Jalousien fällt es ganz malerisch wie im Hollywood-Film. Also es ist ein freundlicher Abend, oder?
1: Ist es schon. Also aktuell haben flächendeckend mit Sonnenschein zu tun. Vorhin hatten wir noch ein paar mehr Wolken über dem Harz, genauso auch über dem Burgenlandkreis. Die sind auch verschwunden. Dass wir insgesamt einen komplett entspannten, einen wetterentspannten Abend erleben werden. Die Temperaturen, aktuell liegen wir so zwischen 17 und 22 Grad. Die Temperaturen des Abends liegen dann so zwischen 15 und 20 Grad. Der einzige kleine Haken, den ich ja immer wieder feststellen muss im September, die Sonne geht kurz nach 19.30 Uhr unter. Und das heißt, wir haben jetzt circa noch eine gute Stunde. Richtig, also, viel Sonnenschein.
0: Wenn ich nachher zur Brücke hochfahre, muss ich nicht mehr die Seite runterklappen, damit es mich nicht blendet. Die Zeiten sind vorbei. Das merkt man ziemlich genau. Auch die Frühaufsteher. Du bist ja ein Frühaufsteher. Mhm. Da merkt man das doppelt. Wie geht's dann weiter, Jörg? Morgen wird nochmal
1: positiv. Das gefällt mir richtig gut. Na ja,
0: ist in Ordnung. morgen der Tag. Sommer.
1: Ja, genau. Morgen, wir haben es ja schon angedeutet, morgen der wärmste Tag der Woche. Es geht rauf bis 27 Grad. Hier und da kann sich vielleicht bis in den Vormittag noch ein bisschen Nebel halten. Der wird auch verschwinden. Das hier morgen insgesamt Sonne, Quellwolken, spätsommerliche Temperaturen genießen können. Die saugen wir auf, die speichern wir intensiv, denn am Mittwoch wird es dann schon wieder anders.
0: Du bist aber auch positiv, oder? Der wärmste Tag der Woche, also das heißt, dann geht's runter erstmal, oder?
1: Ja, Temperaturen dann wieder mäßig warm, Bereich 15 bis 20 Grad. Am Mittwoch wird es ein bisschen ungemütlicher, da ziehen nämlich Schauer und Gewitter durch, aber Sonne gibt's trotzdem.
0: Und wir sind ganz positiv, denken an die Landwirtschaft und ich wünsche dir einen schönen Feierabend im MDR Wetterstudio.
1: Jörg Schröder, danke. Auch. Tschüss.

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1: Um 18.30 Uhr mit Max Hensch. Guten Abend. Die Stilllegung des insolventen Chemiewerks Leuna Polyamid könnte das Land Sachsen-Anhalt weitere 30 Millionen Euro kosten. Das berichtet die Mitteldeutsche Zeitung und beruft sich auf das Landesverwaltungsamt. Demnach sind die 30 Millionen nötig, um die komplexen Chemieanlagen in Leuna über Wochen sicher und ohne Unfallgefahr herunterzufahren. Da die Investorensuche gescheitert ist und dem Betrieb das Geld fehlt, muss das Land einspringen. Bereits zu Jahresbeginn hatte Sachsen-Anhalt knapp 80 Millionen Euro aus der Landeskasse zahlen müssen, um den Notbetrieb im ehemaligen Werk von Dau in Leuna zu sichern. Auch die Folgegesellschaft ist nun ab Oktober im Insolvenzverfahren. 440 Mitarbeiter verlieren ihre Jobs. In Burg im Jerichower Land ermittelt die Polizei gegen zwei Schüler wegen fahrlässiger Körperverletzung. Die beiden 14- und 15-Jährigen hatten heute gegen Mittag Pfefferspray im Flur einer Sekundarschule versprüht und so einen Einsatz von Katastrophenschutz und Feuerwehr ausgelöst. 22 Schüler wurden vor Ort behandelt, zwei kamen zeitweise ins Krankenhaus. Eine neue Bildungsstudie und wieder ein ernüchterndes Ergebnis für Sachsen-Anhalt. Im Bildungsmonitor des arbeitgebernahen Initiative für neue soziale Marktwirtschaft landet unser Bundesland erneut auf einem der hinteren Plätze. Die Forscher bewerteten dabei vor allem fehlende Lehrkräfte und Erzieher als negativ. Probleme sieht die Studie zudem bei der Digitalisierung und bei der Integration ausländischer Schüler. Positiv bewertet werden dagegen die gute Kita-Betreuung und viele Ganztagsangebote an Grundschulen in Sachsen-Anhalt. Vor 50 Jahren mussten in Oschersleben die Türen der Nikolaikirche wegen Baufälligkeit geschlossen werden. Später wurde das Kirchenhaus saniert, bis auf die Orgel. Dafür reichte das Geld nicht mehr. Viele Aktionen und Spenden später ist die Orgel nun wieder zu hören. Sie wurde gestern mit einem Fest gewidmet. Das freut Pfarrer Georg Werther. Er sagte uns:
2: Es ist eine ganz wunderbare Fügung, dass 50 Jahre und eine Woche nach dem letzten Gottesdienst am 5. September 1976 wir jetzt mit diesem Fest sozusagen eine kleine Auferstehung der Orgel und der Kirche hier in Oschersleben feiern dürfen und können.
1: Ja, einen TV-Beitrag zur neuen Orgel in der Nikolaikirche in Oschersleben sehen Sie in knapp einer halben Stunde im MDR-Fernsehen bei Sachsen-Anhalt heute. Und noch diese Meldung: Zwei Männer aus Beuna bei Merseburg sind aktuell mit dem Traktor unterwegs bis nach Österreich. Beide wollen mit ihrem Trecker an der Traktor-WM auf dem Großglockner an der Hochalpenstraße mitmachen. Zum Beispiel bei Geschicklichkeitswettbewerben. 650 Kilometer sind es zum Großglockner von Beuna aus. Donnerstag startet die WM. Wir haben Michael Langheinrich gefragt, wie läuft's denn bislang?
3: Naja, wir können ja nur 25 bis 30 km fahren. Wir hatten bei der Anfahrt sehr schönes Wetter. Gestern bei der zweiten Tour war es ein bisschen unangenehmer, da hat die ganze Zeit geregnet. Aber wir sitzen ja im Trocknen. Das ist eben die Teilnahme, der Spaß. Und natürlich die Siegerehrung, alles, was wie das organisiert ist bei denen in Österreich, das ist natürlich ein Traum.
1: Also bei den Jungs rollt der Trecker in Richtung Österreich, ob sonst die Straßen frei sind, das weiß Peter im Verkehrsservice.
4: Was macht dein Vati? Trecker fahren. Danke, Max. Wir möchten, dass Sie gut ankommen. Hier ist der MDR Sachsen-Anhalt Verkehrsservice. Es ist 18.33 Uhr. Vorsicht auf der A2 Richtung Berlin. Zwischen Ceesa und Wohlin liegen Fahrzeugteile auf der linken Fahrspur. A2 Richtung Hannover. Zwischen Irxleben und Bornstedt stockender Verkehr im Baustellenbereich. Da dauert es im Moment 10 Minuten länger und es wird geblitzt. Auf der A9 Richtung Berlin zwischen Halle und Bitterfeld-Wolfen, dann auf der B80 Höhe Seeburg Richtung Halle. In Halle stehen zweimal Blitzer hintereinander. In der Berliner Straße, also zweimal hintereinander in beiden Richtungen, da aufpassen. Und ansonsten, falls Sie noch was sehen, anrufen. Und das geht wie immer kostenfrei unter der 0800 94 6 94 6 und die 1. Danke fürs Gucken, gute Fahrt. Freundlich, 17 bis 22 Grad heute Abend, im Moment 20 Grad in Zeitz, Staßfurt 21, Klötze 20, Burg 20 und Zörbich melde 22, im Moment mein Spitzenreiter. In der Nacht 14 bis 8 Grad, leicht bewölkt und morgen nochmal ein Spätsommertag mit viel Sonne, Quellwolken bei 23 bis 27 Grad. Und dafür gibt's gleich den Soundtrack mit Creedence Clearwater Revival und Lodi. Einen schönen Feierabend.
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0: Jennifer Rush, 25 Lovers, hier ist MDR Sachsen-Anhalt und nicht vergessen.
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0: Genau, der Verein Die Monis aus Magdeburg haben vorhin 2500 Euro gewonnen, weil gemeinsam geht alles besser und das sehen wir besonders jetzt bei unserem großen Spiel und das gilt darüber hinaus eigentlich immer. Zum Beispiel allein auf eine Bühne zu gehen, das trauen sich nicht viele, aber mit anderen zusammen, das geht dann noch dazu für einen guten Zweck. Wir sprechen jetzt über die Bitterfelder Band An und für sich. Die machen gerne Musik, aber das setzt man bei einer Band natürlich voraus. Aber An und für sich verlangt keine Gage, sondern sammelt Spenden für Kindereinrichtungen bei den Auftritten. Und das seit genau 10 Jahren. Und aus diesem Anlass gab es ein großes Jubiläumskonzert im Strandbad Sandersdorf. Und MDR Sachsen-Anhalt-Reporter Martin Krause hat sich das nicht entgehen lassen.
2: Einen wunderschönen guten Abend hier in Sandersdorf am
3: Die große Bühne ist ihr Zuhause.
4: Definitiv Glücksgefühle. Manchmal ist es so ein bisschen wie im Vergnügungspark.
5: Musik zu machen, das, was einem Spaß macht und damit Leute glücklich zu machen.
6: Wenn ich sehe, wie die Leute mit uns feiern, also sich einfach freuen mit uns, das ist einfach was Besonderes.
7: Wir sind authentisch, wir sind keine Profis, aber wir lieben das, was wir tun.
3: Anke, Andy, Brian und Jana, die vier sind An und für sich.
8: Die Idee ist von mir gekommen und zwar habe ich den Andy über eine andere Band kennengelernt und wir hatten Bock auf Live-Musik.
9: So ganz klein, mit 2 Leuten, nur Gitarre und Gesang.
8: Ja, das war der Plan. Nur so für uns.
3: Die Musiker aus Bitterfeld sind alle über 40, beste Freunde mit einem großen Herz für Kinder.
10: Immer ohne Gage, aber immer für den guten Zweck und das vor allem für die ganz Kleinen auf dieser Welt, die Hilfe brauchen.
11: Und auch die Summe, die wir zusammengesammelt haben, über 23.000 in den 10 Jahren für Kindereinrichtungen, Seepferdchen, für eine Kindergruppe, also ganz tolle Sachen, die das Herz erweitern.
3: Und der Spaß überträgt sich auch aufs Publikum. Beim Jubiläumskonzert im Sandersdorfer Strandbad wird vor der Bühne mitgesungen und getanzt.
12: Wirklich noch handgemachte Musik, nicht vom Band. Das finde ich immer toll.
13: Super. Selten so ein schönes Konzert erlebt.
14: Dass man gut mitsingen kann, dass man einfach Spaß hat. Und dass wir einen sehr guten Zweck immer halt sammeln.
3: Diesmal kommen fast 2300 Euro zusammen für das Dessauer Kinderhospiz Lila Wolke, freut sich Leiterin Annette Simroth.
15: Das berührt mich und es macht mich glücklich, dass es Menschen gibt, die ihre Herzen öffnen und uns einfach mit einer Spende unterstützen.
3: Und die Bitterfeller Band denkt noch lange nicht an die Rockerrente.
16: Wir wollen noch ganz, ganz viel spielen. Wir wollen noch ganz viele Einrichtungen kennenlernen, die vielleicht auch unsere Hilfe möchten.
17: Wir möchten mehr Leute begeistern, noch ein bisschen mehr Leute dazu bringen, über ähnliche Projekte nachzudenken.
3: An und für sich doch eine sehr gute Idee.
0: Eine sehr gute, eine brillante Idee, würde ich sagen. Das war MDR Sachsen-Anhalt-Reporter Martin Krauser.

Steyr, Yellow Ribbon Round the Old Oak Tree, binde eine Schleife an die alte Eiche. Ich komme nach Hause und wenn du mich noch willst, dann mach das. Wenn ich die Schleife nicht sehe, dann fahre ich weiter und komme nie mehr zurück. Die ganze Geschichte gibt's bei ARD Sounds, bei den Hitverstehern. Die Geschichte hat nämlich noch ein paar andere Seiten. Aber ein wundervoller Song, Tie a Yellow Ribbon Round the Old Oak Tree. Und hier ist ihr hoffentlich wundervoller Feierabend mit einem Song, der überhaupt keine Erklärung braucht. Und wie dieser unsterbliche Meister für sich spricht. Der Kommissar mit Falco. Einen schönen Feierabend mit MDR Sachsen-Anhalt.

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0: Katrin Wolf wippt auch schon im anderen Studio ganz locker mit bei Born to be Alive. In der nächsten halben Stunde hätte ich das für Sie. Bei den Carpenters klingelt dann noch der Postmann oder die Postfrau. Heute kommen die Menschen von der DHL. Aber das nur nebenbei. Katrin hat gleich die Nachrichten für Sie.
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5: Mit Katrin Wolf, guten Abend. Die Stilllegung des insolventen Chemiewerks Leuna Polyamid könnte Sachsen-Anhalt weitere 30 Millionen Euro kosten. Das berichtet die Mitteldeutsche Zeitung unter Berufung auf das Landesverwaltungsamt. Das Geld sei nötig, um die komplexen Chemieanlagen in Leuna über Wochen sicher und ohne Unfallgefahr herunterzufahren. Da die Investorensuche gescheitert ist und dem Betrieb das Geld fehlt, müsste das Land im Notfall per Ersatzvornahme einspringen. Sachsen-Anhalt hatte bereits knapp 80 Millionen Euro investiert, um den Notbetrieb im ehemaligen Werk von Dau in Leuna zu sichern. Das Werk soll im Oktober nun endgültig geschlossen werden. 440 Mitarbeiter verlieren ihre Jobs. Tanken wird für Autofahrer zu einer immer größeren Belastung. Der Liter Super 2,31 Euro, Diesel 2,39 Euro. Der Tankstellenverband macht unter anderem die Mineralölkonzerne für die hohen Preise verantwortlich. Denen sollte man genauer auf die Finger schauen, sagte auch Katharina Luca vom ADAC.
6: Wir sehen es als ganz wichtig an, dass man die Lieferketten hier genauer in den Blick nimmt, denn was hier an der Tankstelle ankommt, das ist sehr transparent. Die Preise über die Markttransparenzstelle, die können die Verbraucher und Verbraucherinnen, auch wir, sehr gut einsehen. Alles, was dahinter gelagert passiert, also Raffinerien zum Beispiel und auch die Transportwege, das ist eher undurchsichtig. Und hier wünschen wir uns mehr Einblick, mehr Transparenz, um einfach sicher zu gehen, wie die Preise gemacht werden und dass die eben auch fair gemacht werden.
5: Laut Bundeswirtschaftsministerin Katharina Reiche gibt es jedoch für einen neuen Tankrabatt keinen Spielraum. Der Tankstellenverband hält es inzwischen übrigens für möglich, dass die Spritpreise in Deutschland bald auf die 3-Euro-Marke zu steuern. Nach der Niederlage bei der Landtagswahl versucht die deutlich verkleinerte CDU-Landtagsfraktion, einen neuen Kurs zu finden. Dazu sagte der neue CDU-Fraktionschef Schulze am Rande einer Klausurtagung in Stolberg, MDR Sachsen-Anhalt.
7: Wir sind als Opposition in einer ganz

0: als das, was wir die letzten Jahre, Jahrzehnte kannten.
1: Das insolvente Mischfutterwerk in Edderitz im Landkreis Anhalt-Bitterfeld wird von einem Düsseldorfer Unternehmen übernommen. Wie die Firma Deuka Tiernahrung Krämer mitteilte, sollen in Edderitz ab Oktober Futtermittel für Heim- und Nutztiere produziert werden. Deuka beschäftigt eigenen Angaben zufolge an 15 Standorten in Deutschland 730 Mitarbeiterinnen und Mitarbeiter. Im Mischfutterwerk in Edderitz gab es bis zur Insolvenz im vergangenen Jahr 24 Mitarbeiter. Das waren die Meldungen zur Stunde. Weiter mit Peter.
2: Danke, Katrin. Wir möchten, dass Sie gut ankommen. Hier ist der MDR Sachsen-Anhalt Verkehrsservice. Es ist 19.03 Uhr. Vorsicht auf der A2 Richtung Berlin. Zwischen Ceesa und Wolin liegen Fahrzeugteile auf der linken Fahrspur. Und es wird geblitzt. Auf der A9 Richtung Berlin zwischen Halle und Bitterfeld-Wolfen. Auf der B80 Höhe Seeburg Richtung Halle steht ein Blitzer. Und in Halle wird immer noch in der Berliner Straße in beiden Richtungen zweimal hintereinander geblitzt. Also Achtung dort und Achtung auch, falls Sie unterwegs was sehen. Sie können immer Bescheid sagen, wie immer kostenfrei unter der 0800 94 6 94 und die 1. Danke fürs Gucken, gute Fahrt. Ein freundlicher Montagabend, 17 bis 22 Grad in der Nacht. Da erwarten wir wenig Wolken. Trocken bleibt es bei 14 bis 8 Grad. Und morgen, Sie haben es ja schon gehört, beginnt wohl der wärmste Tag der Woche. Viel Sonne. Später kommen Quellwolken dazu. Es bleibt aber trocken bei 23 bis 27 Grad. Am Mittwoch, das sollte ich dazu sagen, dann nur noch maximal 20 Grad mit Schauern und Gewittern.
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2: Und ich grüße Sie.

Die Thompson Twins, 80er Jahre Ware. Das waren, glaube ich, 3 Männer, eine Frau. Und die Frau, das war die, die immer so eine bratpfannenartige Mütze auf hatte. Sie erinnern sich bestimmt. Hier ist MDR Sachsen-Anhalt, hier ist ihr Feierabend. Und ich erinnere Sie jetzt ganz bestimmt an die Hausaufgaben, die auch diese Woche wieder zu machen sind. Denn am letzten Sonnabend gab es die aktuelle Hitparade. Auf 3 diese Woche O.M. Dean mit Enola Gay. Auf 2 der Klassiker von Karat, König der Welt. Und auf 1 der außerirdischen Besuchshit von Hot Chocolate. Hat es wieder mal geschafft. No Doubt About It. Auf Platz 5 gibt es diese unsterbliche, herrliche Dolly Parton. 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

natürlich. Wie gesagt, Platz 5. Auf Platz 14 gibt es auch einen Klassiker aus den 80ern diesmal. Das sind Fleetwood Mac und bei den Neuvorstellungen gibt es diesen nochmal einen Klassiker. Das sind natürlich Silly und ich sage wie immer nicht, wofür ich abstimme, weil ich weiß es ehrlich gesagt diese Woche noch nicht und werde mich heute oder morgen entscheiden. Wir haben Zeit bis Donnerstagmittag und hier gibt es erstmal Exile, das kann ich mit Deutlichkeit sagen. How could this go wrong? Einen schönen Feierabend mit MDR Sachsen-Anhalt.

Mit gescheitem Schluss hat dieser Song alles, was man braucht. Das waren Cock Robin, die Band mit dem Sänger Peter Kingsbury und der unvergleichlichen Sängerin Anna Lacazio. Wollte ich nur mal nebenbei erwähnt haben. Hier ist ihr Feierabend bei MDR Sachsen-Anhalt. Und beim nächsten Song würde ich gern die Dame oder die Damen, die diesen Song durch ihren Background-Gesang beglücken, nennen. Aber ich habe es bis heute noch nicht rausgefunden. Ich bleibe aber weiter dran, weil ohne die Damen im Hintergrund wäre die Nummer nur halb so umwerfend. Hier ist Meatloaf. You took the words right out of my mouth. Und schönen Feierabend.

0: erfunden. Alan Foley, Rory Dead und Todd Rundgren singen diesen umwerfenden Background-Chor bei Meat Loaf. Einen schönen Feierabend auch.
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5: Wir möchten, dass Sie gut ankommen. Hier ist der MDR Sachsen-Anhalt Verkehrsservice. Es ist 19 Uhr und fast genau 30 Minuten. Im Burgenlandkreis ist die Straße zwischen Pörsten und Lösau nach einem Unfall gesperrt und es wird geblitzt. Auf der B80 Höhe Seeburg Richtung Halle und dann immer noch in Halle in der Berliner Straße in beiden Richtungen und das gleich zweimal hintereinander. Und falls Sie noch was sehen unterwegs, immer Bescheid sagen, natürlich wie immer kostenfrei. Die Nummer 0800 94 6 94 6 und die 1. Danke fürs Gucken, gute Fahrt. Ein freundlicher Abend dämmert so vorbei, 17 bis 22 Grad. Ein freundlicher Abend, muss man sagen. Die Wolken werden auch immer weniger. In der Nacht dann fast klar bei Tiefstwerten zwischen 14 bis 8 Grad. Und morgen viel Sonne, Quellwolken bei 23 bis 27 Grad. Also voraussichtlich der wärmste Tag der Woche. Am Mittwoch dann schon wieder Schauer und Gewitter bei maximal 20 Grad.
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0: Peter Schilling. Terra Titanic, hier ist Ihr Feierabend und nicht vergessen,
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0: Es geht um Ihren Verein, es geht um eine Aufgabe, die Ihr Verein gemeinsam löst, und dann geht's um Geld. Der Bergmannsverein aus Staßfurt war schon dabei. Heute waren es die Monis, also der Moni e.V. aus Magdeburg. Grün-Weiß Döschwitz war schon dabei. Kulturkonsum Gutenswegen. Sie haben alle gespielt, sie haben gewonnen, und auch morgen früh geht's wieder um die Gemeinschaft, die gewinnt. Ihr Verein, ja, die nächste Herausforderung morgen und dann die nächsten 2500 Euro. Davon gehe ich mal fest aus. Viel Vergnügen, viel Aufgabe und viel Glück gemeinsam.
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1: Immer wieder ein perfekter, wundervoller, wunderschöner Song, zeitlos noch dazu, aus dem Jahr 1969. Das war natürlich Ralph McTell, Streets of London. Und das ist natürlich Ihr Feierabend bei MDR Sachsen-Anhalt heute. Und ich habe ja schon zweimal darauf hingewiesen, es gibt Hausaufgaben. Einmal die Hausaufgabe für die Hitparade von MDR Sachsen-Anhalt. Bis Donnerstagmittag können Sie abstimmen. Ich habe es noch nicht getan. Ich schwanke noch, meine Stimme der Dolly Parton auf Platz 5 zu geben, I Will Always Love You, der Klassiker. Vielleicht werden es auch Fleetwood Mac auf Platz 14 mit Big Love. Oder es wird die Stimme bei den Neuvorstellungen für Silly verlorene Kinder. Und wie immer sage ich nicht, wofür ich abstimme. Ich bin aber gespannt, wie es am Wochenende wieder ausgeht. Und ich bin gespannt, was für Vorschläge kommen für die Oldie Club Zeitreise in 2 Wochen am 27. September. Da nämlich geht's in den September 1974. Da sind schon viele Vorschläge gekommen. Also mal gucken, wie lange der Vorrat reicht. Danke, wie immer, fürs Vorschläge machen. Wir düsen in den September 1974. Und falls Sie Vorschläge haben, wie immer maximal 2 an die bekannte E-Mail-Adresse bis Donnerstagnacht schicken. studiosachsenanhalt@mdr.de. So, dann ist aber Schluss mit Hausaufgaben, weil Feierabend muss auch mal.

Firelake, Bob Seger and his Silver Bullet Band. Das war fast schon ihr Feierabend am Montag. Und was den Song You Took the Words Right Out of My Mouth angeht von Meat Loaf und den Background, danke für die vielen Richtigstellungen. Alan Foley, Rory Dowd und Todd Rundgren singen da mindestens mit, vielleicht noch andere Leute, aber nebenbei bemerkt, muss ich auch mal zugeben, ist das eine Information, die ich eigentlich hätte wissen müssen? Und da frage ich mich, wusste ich es mal und hab's nur zwischendurch vergessen? Alles kann sein, aber Sie wissen, was ich meine, wenn Sie ein paar Tage über 39 sind. Das war der Feierabend am Montag. Ich bin Peter Hofmann. Freue mich, wenn Sie morgen wieder vorbeigucken. Und hier habe ich noch einen Klassiker von Harry Chapin für Sie. Machen Sie es hübsch und machen Sie es gut. Cats in the Cradle.

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1: 20 Uhr, im Studio ist Katrin Wolf. Guten Abend. Die Stilllegung des insolventen Chemiewerks Leuna Polyamid könnte Sachsen-Anhalt weitere 30 Millionen Euro kosten. Das berichtet die Mitteldeutsche Zeitung unter Berufung auf das Landesverwaltungsamt. Das Geld sei nötig, um die komplexen Chemieanlagen über Wochen sicher und ohne Unfallgefahr herunterzufahren. Sachsen-Anhalt hatte bereits knapp 80 Millionen Euro investiert, um den Notbetrieb im ehemaligen Domo-Werk in Leuna zu sichern. Das Werk soll im Oktober nun endgültig geschlossen werden. 440 Mitarbeiter verlieren ihre Jobs. Mehr als 12.000 Stimmzettel mussten im Burgenlandkreis noch einmal ausgezählt werden. Anschließend tagte heute der Kreiswahlausschuss in einer echten Marathonsitzung. Hintergrund waren Formfehler in 35 von 230 Wahllokalen. Außerdem wurden einige bislang ungeprüfte Stimmzettel nachträglich berücksichtigt. Ob das Auswirkungen auf das Wahlergebnis hat, erklärt Kreiswahlleiter Mike Wittke.
2: Also die Anzahl der zugelassenen, auch später noch zugelassenen Wahlbriefe, die da auch noch mit reinspielen in diese Liste, also das ändert sich so marginal am Wahlergebnis, sodass dann das kaum spürbar sein dürfte in der Gesamtsumme auf das ganze Land Sachsen-Anhalt. Sie können davon ausgehen, dass die im vorläufigen Ergebnis gewählten Wahlkreisbewerber auch tatsächlich diejenigen sind, die wir anschreiben werden. Da wird sich nichts ändern.
1: In den Wahlkreisen in Köthen, Zerbst und Bitterfeld-Wolfen wurden auch noch einmal Stimmen nachgezählt. Hier gibt es laut Kreiswahlleiter ebenfalls nur geringfügige Änderungen. Das Ergebnis der Nachauszählung in Sandau im Landkreis Stendal bestätigte ebenfalls die Stimmverteilung vom 6. September. In Salzwedel ist die Ehrenhalle im Burggarten erneut mit Farbe beschmiert worden. Das teilte Salzwedels Stadtverwaltung mit. Es sei ein beschämendes Verhalten an einem Erinnerungsort, hieß es. Das Denkmal für die Gefallenen des Ersten Weltkriegs sei wahrscheinlich zwischen Donnerstag und Sonnabend großflächig mit roter Farbe bemalt worden. Erst zu Jahresbeginn habe man die Halle von Graffiti und Schmierereien gereinigt. Es sei mehr als bedauerlich, dass das Denkmal nun erneut aufwendig gesäubert werden muss. Die Stadt Halberstadt hat für gemeinnützige Projekte im kommenden Jahr 1 Million Euro im städtischen Haushalt reserviert. Dafür dürfen die Bürgerinnen und Bürger nun mitbestimmen. Sie sind noch bis Ende des Monats aufgerufen, ihre Vorschläge einzureichen und machen laut Stadtverwaltung davon auch regen Gebrauch.
3: Wir haben im Moment um die 160 Vorschläge, die eingereicht worden sind. Ganz unterschiedlicher Natur, also viel für den Außenminister.

0: ist die einzige Störungsmeldung, die uns aktuell vorliegt. Wir wünschen Ihnen eine gute und eine sichere Fahrt.
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0: Guten Abend, Deutschland. Wir starten in den ARD-Abend jetzt mit großer Leidenschaft. Es geht als erstes um die Verliebtheit. Um die starke Anziehung zwischen zwei Menschen. Diese kribbelige Aufregung, die eine andere Person bei einem selbst auslösen kann. Sind Sie bereit? Okay, The Way You Make Me Feel. Großartiger 70er. Michael Jackson beim ARD-Abend. Boiler.

Großes Kino beim ARD-Abend. GoldenEye, Tina Turner. Anders, mein Name, Romy Anders. Einen schönen Feierabend wünsche ich Ihnen. Sie hören den ARD-Abend. Heute gesendet aus Erfurt, aus dem schönen Thüringen. MDR Thüringen.

Die Abend. Jetzt die beste Zeit zum Durchatmen, zum Runterkommen, die beste Zeit für schöne Gedanken. Die Dunkelheit schieben wir beiseite, lassen nochmal die Sommersonne raus in der Fantasie. Das war Musik von Laidback, Sunshine Reggae. Und apropos, morgen soll es ja vielerorts im Laufe des Tages nochmal richtig schön werden mit Sonne und Wärme, örtlich bis zu 30 Grad. Nicht überall in Richtung See hoch, Richtung Nordsee, Ostsee, da bleibt es eher grau. Aber vielerorts haben wir morgen in Deutschland nochmal einen richtig schönen Sommertag. Schreiben Sie mal, was Sie da machen. Morgen Sonne, Wärme, gute Laune. Oder haben Sie morgen noch mit der Arbeit zu tun? Klar, ist ja Dienstag. Oder nach der Arbeit auf ins Eiscafé. Wie sind denn Ihre Pläne? ard-abend@mdr.de. Oder Sie rufen an, es geht schneller. 0800 80 80 110. Wie genießen Sie morgen nochmal die Sommersonne? 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
9: 20.30 Uhr, halb neun, guten Abend. Hier ist der Verkehrsservice für den ARD-Abend. Eine einzige Störungsmeldung haben wir für Sie, und zwar die von der B179. Im Landkreis Dahme-Spreewald ist die Strecke zwischen Kuschkow und Neu-Lübbenau gesperrt. Da gab es nämlich einen Unfall. Sonst nichts weiter los. Ihnen wünschen wir eine gute und eine sichere Fahrt.
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9: Keine Zeit für Müdigkeit. Nee, wir hatten Sie wach, gerade wenn Sie noch Auto fahren müssen. Wir hatten Sie wach und bei Laune. Jump, die Pointers ist es. Guten Abend und willkommen beim ARD-Abend.

0: OMD. Lieblingshits für Sie beim ARD-Abend. Das Wetter morgen, das wird schön. Vielerorts, außer in Richtung Norden hoch, Nordosten, oben an der See, am Meer, Nordsee, Ostsee. Da kann es längere Zeit grau bleiben. Sonst aber sonnig und auch warm in Deutschland, örtlich bis zu 30 Grad. Unsere Frage daher, wie genießen Sie denn morgen nochmal die Sommersonne? Das wollen wir heute beim ARD-Abend wissen. 0800 80 80 110, die Romy hier. Hallo?
1: Ja, hallo, hier ist die Silvia aus Chemnitz. Also morgen Vormittag bin ich erstmal in der Werkstatt.
0: Okay.
1: Und morgen Nachmittag treffen wir uns am Tierpark Chemnitz und dort haben wir eine Führung und gucken uns den Tierpark Chemnitz morgen an.
0: Schön.
1: Und ich denke, da haben wir dann das passende Wetter da dazu. Ich wünsche euch allen noch einen schönen Abend und später eine gute Nacht. Eure Silvia aus Chemnitz. Tschüss.
0: Tschüss. Klingt doch super. Grüße nach Chemnitz. Love is in the air, John Paul Young. Einen schönen Feierabend mit dem ARD-Abend.

0: Guten Abend und eine schöne Zeit mit dem ARD-Abend. Endlich ist es wieder soweit. Es ist 20.45 Uhr, 8:45. Für die nächsten Minuten beste Unterhaltung, weil die Weltlage wird neu sortiert. Das muss ja auch jemand machen, zumindest theoretisch. Und da haben es drei Jungs aber mal so richtig drauf. Und sie sind hinterher wieder eine Spur schlauer. Ja.
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2: Leben auf einer einsamen Insel.
3: Also ich könnte mir vorstellen, dass wir drei einfach ganz stumpf da sitzen, auf Wasser gucken und Scheiße labern.
4: Ja.
3: Also ich würde mich um die Nahrung kümmern. Ich kann Pilze suchen, ich kann Flitzeburgen bauen, ich würde Fische fangen, ich würde Feuer machen. Ich brauche dafür nichts weiter als eine Packung Streichhölzer. Und dann gucken wir mal.
4: Müssen nichts fangen. Wenn wir da sitzen, Scheiße labern, könnten wir Fische durch Reden veröden.
3: So.
4: Und dann könnten wir die abends grillen. Denn wir ziehen einfach die totgelaberten Fische raus und essen die. Das ist ein verreckter Delfin, der bei seinem Versuch, sich die Ohren zuzuhalten, erstickt ist. Und den essen wir dann. Das ist ja,
5: Delfin soll viel besser schmecken, als man immer behauptet.
3: Ja.
4: Und es gibt trotzdem so wenig Kochbücher dazu.
5: Ja, es ist ein Säugetier und er schmeckt angeblich trotzdem nach Fisch.
3: Ja, das sind ja auch Therapietiere, man wird dadurch auch geheilt.
4: Was sind das?
3: Therapietiere.
5: Ich glaube, das habe ich in meiner ABC. Es gibt jetzt auch alternative Delfintherapie mit Karpfen.
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Gerade haben Sie unser Gipfeltreffen mit Olaf Schubert, Thorsten Sträter und Johann König gehört. Und weil es eben so unglaublich gut ankommt und viele Leute mögen das, da haben wir heute gleich noch eine weitere Folge für Sie am Abend. Ab heute ist das so, immer zwei Gipfeltreffen beim ARD-Abend. Die nächste, die läuft dann in der 22-Uhr-Stunde, kurz nach 11:30. Das Gipfeltreffen am ARD-Abend. Jetzt haben wir es 20:50 Uhr. Wir steuern auf 9:00 zu. Wir wünschen einen angenehmen Feierabend.

0: Es ist 21 Uhr, im Studio ist Katrin Wolf. Guten Tag. Die Stilllegung des insolventen Chemiewerks Leuna Polyamid könnte Sachsen-Anhalt weitere 30 Millionen Euro kosten. Das berichtet die Mitteldeutsche Zeitung unter Berufung auf das Landesverwaltungsamt. Das Geld sei nötig, um die komplexen Chemieanlagen in Leuna über Wochen sicher und ohne Unfallgefahr herunterzufahren. Sachsen-Anhalt hatte bereits knapp 80 Millionen Euro investiert, um den Notbetrieb im ehemaligen Domo-Werk in Leuna zu sichern. Das Werk soll im Oktober nun endgültig geschlossen werden. 440 Mitarbeiter verlieren ihre Jobs. Mehr als 12.000 Stimmzettel mussten im Burgenlandkreis noch einmal ausgezählt werden. Hintergrund waren Formfehler in 35 von 230 Wahllokalen. Außerdem wurden einige bislang ungeprüfte Stimmzettel nachträglich berücksichtigt. Ob das Auswirkungen auf das Wahlergebnis hat, erklärt Kreiswahlleiter Mike Wittke.
1: Also die Anzahl der zugelassenen, auch später noch zugelassenen Wahlbriefe, die da auch noch mit reinspielen in diese Liste, also das ändert sich so marginal am Wahlergebnis, sodass dann das kaum spürbar sein dürfte in der Gesamtsumme auf das ganze Land Sachsen-Anhalt. Sie können davon ausgehen, dass die im vorläufigen Ergebnis gewählten Wahlkreisbewerber auch tatsächlich diejenigen sind, die wir anschreiben werden. Da wird sich nichts ändern.
0: Auch in den Wahlkreisen in Köthen, Zerbst und Bitterfeld-Wolfen wurde noch einmal nachgezählt. Hier gibt es laut Kreiswahlleiter ebenfalls nur geringfügige Änderungen. Das Ergebnis der Nachauszählung in Sandau im Landkreis Stendal bestätigte ebenfalls die Stimmverteilung vom 6. September. In Deutschland können Millionen Menschen ihre Strom- und Gasrechnungen nicht pünktlich begleichen. Das geht aus Daten des Statistischen Bundesamtes hervor. Demnach lebten im vergangenen Jahr rund 3,8 Millionen Menschen in Haushalten, die bei Versorgungsbetrieben im Zahlungsverzug waren. Vor allem Mieter seien durch steigende Nebenkosten belastet, hieß es. Das Institut der deutschen Wirtschaft hat die Bildungssysteme der Bundesländer erneut miteinander verglichen. Sachsen-Anhalt landet dabei auf einem der hinteren Plätze. Frage an Christoph Jedo aus der Nachrichtenredaktion. Woran liegt das?
2: Ja, vor allem der Personalmangel macht Sachsen-Anhalt zu schaffen. Laut Studie kommen in Kitas und Schulen auf eine Fachkraft oder Lehrkraft deutlich mehr Kinder und Jugendliche als im Bundesdurchschnitt. Außerdem fällt an den Schulen mehr Unterricht aus als anderswo. Probleme sieht die Studie außerdem bei der Digitalisierung und bei der Integration ausländischer Schüler. Positiv bewertet werden dagegen die gute Kita-Betreuung, viele Ganztagsangebote an Grundschulen und vergleichsweise gute Leistungen von Neuntklässlern in den Naturwissenschaften.
0: Spitzenreiter des Bildungsmonitors ist übrigens Sachsen. Das Wetter in Sachsen-Anhalt in der Nacht 14 bis 8 Grad, morgen durchweg trocken bei spätsommerlichen 23 bis 27 Grad und die weiteren Aussichten, es bleibt mäßig warm.
3: Hier ist der Verkehrsservice für den ARD-Abend. A2 Richtung Berlin zwischen Bielefeld-Ost und Ost-West. A2 Richtung Berlin zwischen Bielefeld-Ost und Ost-Westfalen.

Honey, Honey, Lieblingshits beim ARD-Abend mit ABBA. Was haben Sie denn morgen Schönes vor? Es soll ja morgen nochmal richtig sommerlich werden. Im Laufe des Tages viel Sonne, örtlich Werte von bis zu 30 Grad. Nicht in Richtung Nordsee oder Ostsee hoch, aber sonst doch vielerorts in Deutschland sonnig und warm. Und da haben Sie uns schon angerufen, erzählt, dass Sie zum Beispiel in Chemnitz schön den Nachmittag im Tierpark verbringen wollen. Oder der Lutz aus Sachsen, aus Penich, der hat gerade geschrieben, morgen erstmal Augenarzttermin, ist auch eine wichtige Angelegenheit, ne, dass es den Augen gut geht. Und danach auf in die Eisdiele. Richtig so, Lutz. Oder Henry aus Schwarzertal, der will morgen nochmal in sein Freibad. Das ist ja auch gut, wenn das nochmal auf hat. Ne? Unsere Frage, was machen Sie denn? Sie können schreiben, ard-abend@mdr.de oder... Es geht schneller, Sie rufen an. 0800 80 80 110. Schönen Abend mit uns, mit dem ARD-Abend.

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ARD-abend@mdr.de. Schönen guten Abend, Romy, schreibt Sabine aus Roppisch, Thüringen. Ich werde morgen meine liebe Großcousine überraschen. Sie hat ihren 86. Geburtstag und war heute mit der Familie zusammen. Wir machen uns dann morgen einen schönen Tag. Liebe Grüße von eurer Sabine. Das ist gut. Und da gibt es ja nachträglich morgen auch noch ein bisschen mehr von der Geburtstagssonne als heute. Und das Schöne, mit 86 Jahren, da fängt das Leben an. Baby Love, guten Abend.

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9: Eine Minute nach halb zehn. Guten Abend. Hier ist der Verkehrsservice für den ARD-Abend. Die A2 Richtung Berlin zwischen Bielefeld-Ost und Ostwestfalen-Lippe. 2 Kilometer Stau. Momentan brauchen Sie noch 10 Minuten mehr. Und auf der A45 Gießen Richtung Hagen ist die Abfahrt Olpe gesperrt bis morgen früh um 6. A100 in beiden Richtungen der Stadtring ist bis 5 Uhr morgen früh zwischen Oberlandstraße und Treptower Park bzw. Spätstraße auf der A113 gesperrt, da laufen Wartungsarbeiten. Außerdem die B179 ist im Landkreis Dahme-Spreewald gesperrt zwischen Kuschko und Neulübbenau, gab es einen Unfall. Das war's von unserer Seite. Passen Sie schon auf, bleiben Sie wach und kommen Sie gut und sicher an.
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9: Heute hören Sie mal wieder etwas anders. Mit mir, ich bin Romy Anders. Und grüß Sie. Hi. Willkommen. Eine schöne Zeit mit dem ARD-Abend.

London Beat beim ARD-Abend. Jetzt, meine lieben Damen, kommt der Song auf uns. Er wird als Verbeugung vor den Frauen gewertet, ne, gesehen. Alle Mütter, aber auch für alle Schwestern, für alle Töchter, für jede Frau. So hat es damals auch John Lennon gesagt, der diesen Song klar in allererster Linie seiner geliebten Frau Yoko Ono gewidmet hat, aber eben auch an alle Frauen weltweit dabei denkt, die täglich ihr Bestes geben. Für die Familie, für die Arbeit, für alles, was wichtig ist. Woman, John Lennon. Großartiger Song. Auch ein Lieblingshit beim ARD-Abend.

ard-abend@mdr.de. Dankeschön, ihr lieben fleißigen Schreiber. Auch Stammhörer Ronny aus Gera hat uns gemailt. Liebes ARD-Abendteam, ihr wollt wissen, was ich morgen mache. Genau, danach haben wir gefragt. Morgen soll es nochmal vielerorts ein schöner Sommertag werden. Örtlich sogar bei bis zu 30 Grad, viel Sonne im Laufe des Tages. Und Ronny schreibt, dass ihm bei diesen Spritpreisen derzeit und die Aussicht, wo das noch hinführen soll, nicht nach Unternehmung zumute ist. Ronny, völlig klar, alle Autofahrer verstehen Sie hier, das ist wirklich blöd. Aber, schreibt Ronny, vielleicht kommt es einfach auf die richtige Position an. Lieber reich und gesund sein, als vom Tanken pleite. Ja, das ist mal was ganz Konkretes. Ihr in Gera habt Humor, wir grüßen Gera und wünschen einen schönen Abend. Es ist kurz nach 9:45 Uhr, Sie hören den ARD-Abend. 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

Das ist so schön. Antje von Usedom hat sie sich gemeldet, aus Bansin. Und sie fand es gerade sehr lustig, was der Ronny aus Gera da geschrieben hat zum Thema Tanken, aber das alles so wahnsinnig teuer ist momentan. Ich bin lieber reich und gesund, ich bin lieber reich und schön oder reich und gesund als vom Tanken pleite. So hat sich Ronny ausgedrückt. Und die Antje schreibt, dass sie ihr Auto gerade stehen lässt, weil sie es einfach auch stehen lassen kann und das gar nicht voll tanken muss. Sie ist mit dem E-Bike ganz viel unterwegs. Das ist ja auch toll, ne, wer das kann. Aber viele brauchen das Auto einfach mal für die Arbeit und das sind das wirklich momentan harte Zeiten.

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1: 22 Uhr im Studio Katrin Wolf. Guten Abend. Für den Aufbau der Bundeswehrbrigade in Litauen will Bundesverteidigungsminister Pistorius künftig auch Soldatinnen und Soldaten verpflichtend versetzen. Das Verteidigungsministerium teilte mit, dass zwar bereits fast 80% der rund 4.800 Dienstposten besetzt seien, für einige Spezialbereiche reichten die freiwilligen Meldungen jedoch nicht aus. Die Brigade soll bis Ende 2027 vollständig einsatzbereit sein und die NATO-Ostflanke stärken. Der Aufbau der Brigade ist eine Reaktion auf die veränderte Sicherheitslage in Europa und das aggressive Auftreten Russlands. Auch mehr als eine Woche nach der Landtagswahl in Sachsen-Anhalt laufen noch Nachzählungen von Stimmen. Im Burgenlandkreis mussten insgesamt 35 Wahlbezirke erneut überprüft werden. Nach Angaben des Kreiswahlleiters wurden dabei rund 12.000 Stimmzettel kontrolliert. Vorwürfe, man versuche Stimmen für die Altparteien zu finden, erklärte er als nicht haltbar. Zwar seien vereinzelt weitere Stimmen als gültig anerkannt worden, das ändere aber nichts am Wahlergebnis. Nach der Niederlage bei der Landtagswahl versucht die CDU-Landtagsfraktion, einen neuen Kurs in der Opposition zu finden. Dazu gab es heute eine Klausurtagung in Stolberg im Harz. Ein Thema war dabei auch die Besetzung des Vizepräsidentenposten im Landtag, der bislang der AfD ja verwehrt wurde. Dazu der parlamentarische Geschäftsführer Stefan Roland.
2: Der Landtag in Gänze hat ja in der Regel die Vizepräsidenten, auf die sie anspielen, nicht mitgewählt. Da wird sich zeigen, was die Zukunft bringt. Wir setzen große Hoffnung darin, wir werden einen Kandidatenvorschlag zur rechten Zeit bringen, dass wir den auch durch den Landtag durchbringen.
1: Sachsen hat beim Bildungsmonitor des Instituts der deutschen Wirtschaft erneut den ersten Platz belegt vor Bayern. Sachsen-Anhalt landete vor Bremen auf dem vorletzten Rang. Untersucht wurden 13 Bereiche, unter anderem Integration, Schulabbrecherquote sowie Unterrichtsausfall. In allen drei Bereichen belegt Sachsen-Anhalt die hinteren Plätze. Punkten kann das Land bei Förderinfrastruktur und Schulqualität. In Salzwedel ist die Ehrenhalle im Burggarten erneut mit Farbe beschmiert worden, das teilte Salzwedels Stadtverwaltung mit. Es sei ein beschämendes Verhalten an einem Erinnerungsort, hieß es. Das Denkmal für die Gefallenen des Ersten Weltkriegs sei wahrscheinlich zwischen Donnerstag und Sonnabend großflächig mit roter Farbe bemalt worden. Erst zu Jahresbeginn habe man die Halle von Graffiti und Schmierereien gereinigt. Es sei mehr als bedauerlich, dass das Denkmal nun erneut aufwendig gesäubert werden muss. Der Blick aufs Wetter in Sachsen-Anhalt. In der Nacht 14 bis 8 Grad. Morgen durchweg trocken bei spätsommerlichen 23 bis 27 Grad. Ab Mittwoch bewölkter, aber weitgehend trocken. Es bleibt mäßig warm. Mittwoch so um die 20 Grad.
3: Der Verkehrsservice für den ARD-Abend. A2 Hannover Richtung Braunschweig. Am Kreuz Hannover Ost ist die Überleitung zur A7 Richtung Kassel gesperrt wegen eines Schwertransports. Die empfohlene Umleitung über die A2 fahren bis Ausfahrt Lehrte. Auf der A45 Gießen Richtung Hagen ist die Abfahrt Olpe gesperrt bis um 6 morgen früh. Und die A100 in beiden Richtungen. Der Stadtring ist bis um 5 morgen früh gesperrt zwischen Oberlandstraße und Treptower Park bzw. Spätstraße auf der A113 wegen Wartungsarbeiten. Und dann haben wir noch die B179, die ist im Landkreis Dahme-Spreewald zwischen Kuschkow und Neulübbenau gesperrt nach einem Unfall. Kommen Sie gut an.
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0: einen angenehmen Tagesausklang. Das wünscht Ihnen das gesamte ARD-Abend-Team. Und für morgen wünschen wir Ihnen einen schönen Sommertag, außer in Richtung Nordsee. Da kann es durchaus grau und wolkenverhangen bleiben. Aber sonst soll es vielerorts in Deutschland richtig schön werden, mit Sonne und Wärme, örtlich Höchstwerte von bis zu 30 Grad. Also das ist schon nochmal zum Genießen. Ne? Gerade ab Mittwoch, Donnerstag soll es ja wieder anders werden. Und da fragen wir heute, wie nutzen Sie denn neben der Arbeit morgen den Tag? Was haben Sie Schönes vor? 0800 80 80 110. Die Romy hier, hallo?
1: Die liebe Romy anders.
0: Hey.
1: Hier ist Michael aus Hannover.
0: Jawohl.
1: Morgen ist noch ein schöner Tag. Ich komme aus Hannover und ich werde morgen zum Maschsee fahren mit dem Fahrrad. Nehme eine Flasche Wein mit, was zu essen mit und schöne Musik. Und eure Musik ist klasse. Macht weiter so. Wünsche euch alles Liebe und Gute. Schönen Gruß, Michael.
0: Ach cool. Danke. Und es ist nicht nur geträumt. Hier ist Nena beim ARD-Abend.

0: Zeit zum Runterkommen, Zeit zum Durchatmen, zum Abschalten, Zeit für schöne Musik. Das ist das Feierabendgefühl. Das ist auch der ARD-Abend. Wir haben es kurz vor 22:30. Schön, dass Sie bei uns sind.
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Achtung, ein Falschfahrer auf der A21 Bagdaheide-Kiel. Zwischen Nettlsee und der B404 ist ein Falschfahrer unterwegs. Bitte äußerst rechts fahren, nicht überholen. Falschfahrer auf der A21 Bagdaheide-Kiel zwischen Nettlsee und der B404. Das ist ein Falschfahrer unterwegs. Äußerste Vorsicht.

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9: Es ist kurz nach 11:30. Guten Abend. Der Verkehrsservice für den ARD-Abend. Vorsicht, noch immer Falschfahrer auf der A21 Bagdeheide Kiel. Zwischen Nettelsee und der B404 ist ein Falschfahrer unterwegs. Äußerst rechts fahren, nicht überholen. Betrifft die A21 Bagdeheide Kiel zwischen Nettelsee und der B404, kommt Ihnen ein Falschfahrer entgegen. Dann ist aktuell die A1 Trier Richtung Saarbrücken. Die Ausfahrt Tholey ist bis 6 Uhr morgen früh gesperrt. Und die A2 Hannover Richtung Braunschweig am Kreuz Hannover Ost ist die Überleitung zur A7 Richtung Kassel gesperrt wegen eines Schwertransports. Die empfohlene Umleitung über die A2 bis zur Ausfahrt Lehrte fahren. Und dann haben wir die A45 Gießen Richtung Hagen. Abfahrt Olpe gesperrt bis morgen früh um 6. A100 in beiden Richtungen der Stadtring ist bis 5 Uhr morgen früh zwischen Oberlandstraße und Treptower Park gesperrt, beziehungsweise Spätstraße auf der A113 wegen Wartungsarbeiten. Und die B179 ist im Landkreis Dahme-Spreewald zwischen Kuschko und Neulübenau nach einem Unfall gesperrt.

0: Liebe ARD-Abendgemeinde, wir dürfen jetzt eine weitere Folge präsentieren von unserer schönen Comedy-Gipfeltreffen. Das sind drei Jungs, die sich mit dem Weltgeschehen befassen und in der Theorie durchaus den Blick aufs Wesentliche verfehlen. Erkennen Sie vielleicht aus dem Fernsehen oder von der Bühne. Viel Spaß.
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2: Überleben auf einer einsamen Insel.
3: Ich weiß nicht, wie ich drauf komme, aber ich würde denken, Thorsten hebt die Toiletten aus.
4: Also wir sind auf der Standard-Einsaminsel. Hier so fünf Palmen, so ein bisschen Waldstück, irgendwo mäht was. Es keckert. Wasser. Haie.
3: Ja.
4: Na, ich bin der Einzige mit einer militärischen Ausbildung.
3: Ach.
4: Ja.
5: Thorsten hat gedient.
3: Okay, und was nützt dir das? Du willst an die Befehle sprechen.
4: Ja, ich kann rumkommandieren. Im Kern ist es das. Also Insel. Ich habe eine militärische Ausbildung.
3: Was hast du denn gemacht?
4: Ich Schreibstube. Aber ich habe eine... Ich kann da was abheften, wenn es hart auf hart kommt. Das okay, kannst du dir nicht vorstellen.
3: Also wenn eine Flaschenpost ankommt, du würdest sie abheften.
4: Ja. Nee, erstmal würde ich dich durchpausen.
3: Sehr geholfen, ne?
4: Ich kann mit dem Kugelschreiber so Druck machen, dass du vier Durchschläge hast. Das würde ich machen.
5: Die entscheidende Frage, gut für unsere Generation vielleicht nicht mehr, aber gibt's auf der einsamen Insel WLAN? Ja? Und dann könnte man sich ja alles bestellen.
3: Ja, WLAN-Kabel.
5: Ja. Da würde ich
3: haben
5: sagen.
3: Haben wir's doch.
5: Haben wir's.
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Achtung Autofahrer, der nächste Falschfahrer. A33 Bielefeld-Osnabrück zwischen Harderberg und Osnabrück-Fledder ist ein Falschfahrer unterwegs. Äußerst rechts fahren, nicht überholen. A33 Bielefeld-Osnabrück zwischen Harderberg und Osnabrück-Fledder ist ein Falschfahrer unterwegs.

Ihr lieben Nachtschwärmer, ihr lieben Frühaufsteher, gleich ab 11 übernimmt hier der Poschi, mein lieber Kollege Markus Poschlott. Mit ihm geht's durch die Nacht rein in den Dienstag. Ab 23 Uhr, also die ARD-Hitnacht. Halten Sie durch, wir sind weiter da. Alles Gute. Ja.

Eine Falschfahrermeldung hat sich erledigt, aber es gibt noch einen aktuellen Falschfahrer und zwar auf der A33 Bielefeld-Osnabrück zwischen Haderberg und Osnabrück-Fledder ist ein Falschfahrer unterwegs, äußerst rechts fahren und nicht überholen. Betrifft die A33 Bielefeld-Osnabrück zwischen Haderberg und Osnabrück-Fledder. Seien Sie bitte vorsichtig, kommen Sie gut und sicher an.

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1: Um 23 Uhr mit Klaas Christoffersen. Am Ölmarkt ist wegen des Iran-Kriegs keine Entspannung in Sicht. Experten rechnen deshalb mit weiter steigenden Preisen, nicht nur an den Zapfsäulen. Anja Kohl aus Frankfurt am Main zu den möglichen Folgen für die Wirtschaft und die Verbraucher hierzulande.
2: Zunächst ganz direkt, Tanken, Heizöl, auch Gas werden teurer. Teures Öl aber bleibt nicht an der Zapfsäule hängen. Es verteuert die Produktion, es verteuert den Transport und damit voraussichtlich ganz viele Dinge gleich mit. Und so droht ein neuer Inflationsschub. Die Zinsen könnten auch weiter steigen. Und je länger all das dauert, desto mehr wird das Ganze zum Konjunkturrisiko. Wir sehen, der Konflikt weitet sich aus, aber es ist offen, wie substanziell und wie langwierig das dann sein wird.
1: Bundeskanzler Merz hat seine Kritiker in der eigenen Partei zu Disziplin aufgerufen. Beim Arktis-Gipfel in Finnland warnte er davor, dass Sicherheitsfragen in Europa in den Hintergrund gedrängt werden, weil über ihn diskutiert wird. Mehrere Unionspolitiker stellten sich demonstrativ hinter den Kanzler. Die CDU steckt nach dem schlechten Abschneiden in Sachsen-Anhalt in einer tiefen Krise. Es soll auch Spekulationen über einen Sturz des Kanzlers gegeben haben. Verteidigungsminister Pistorius will ab sofort auch Soldaten für die Litauen-Brigade verpflichten. Nach Angaben des Ministeriums geht es um eine Zahl im mittleren dreistelligen Bereich. Aus Berlin, Mario Kubina.
3: Die Dienstposten in der neuen Brigade seien zwar schon zu rund 80% besetzt, auf freiwilliger Basis. Aber dem Ministerium zufolge fehlen noch Spezialkräfte, etwa in der Logistik und in Sachen IT. Deshalb die Verpflichtungen. In Frage kommen demnach auch Kommandierungen für eine kurze Zeit. Verteidigungsminister Pistorius ist sich sicher, dass die neue Brigade wie geplant Ende nächsten Jahres voll einsatzbereit sein wird. Ziel ist es, Russland von einem Angriff auf die NATO-Partner im Baltikum abzuhalten.
1: Die Bundesanwaltschaft hat in Berlin Anklage gegen eine mutmaßliche Spionin Russlands erhoben. Mehr als 2 Jahre soll die Frau Kontakte zu einem Mann in der russischen Botschaft in Berlin gehabt haben, der für den Geheimdienst tätig war. Neben Informationen soll die Deutsch-Ukrainerin ihm auch Zugang zu hochkarätigen politischen Veranstaltungen in Berlin verschafft haben. Die Angeklagte wurde im Januar in Berlin festgenommen und sitzt seitdem in Untersuchungshaft. Das waren die Nachrichten. Das Wetter in Deutschland. Nachts häufig trocken, gebietsweise Nebel, im Nordwesten etwas Regen, Tiefstwerte 16 bis 7 Grad. Morgen überwiegend freundlich und trocken, am Abend von der Nordsee her Schauer, Höchstwerte 20 Grad in Nordfriesland bis 30 Grad am Kaiserstuhl. Am Mittwoch Schauer oder Gewitter, zeitweise sonnig bei Werten von 16 bis 25 Grad und am Donnerstag am Abend von Nordwesten her Regen bei 16 bis 24 Grad. Es ist 23.03 Uhr.
4: Dankeschön für die Nachrichten. Hier ist der Verkehrsservice in der ARD-Hitnacht. Und da gibt's Entwarnungen zu vermelden. Einmal für die A21 Bargteheide-Kiel. Kein Falschfahrer mehr zwischen Nettelsee und der B404. Und die Entwarnung auf der A33 Bielefeld-Osnabrück. Kein Falschfahrer mehr zwischen Harderberg und Osnabrück-Fledda. Dann die weiteren Meldungen. Die A1 Hamburg Richtung Lübeck ist zwischen dem Kreuz Bargteheide und Bad Oldesloe wegen Fahrbahnerneuerung bis 6 Uhr gesperrt. A1 Lübeck-Hamburg, die Norderelbbrücke, ist in beiden Richtungen mehrfach kurzfristig wegen eines Schwertransports gesperrt. Die A29 Oldenburg Richtung Alhorner Heide zwischen Wardenburg und Großen Kneten wegen einer Nachtbaustelle bis um 5 gesperrt. A40 Essen Richtung Dortmund zwischen dem Dreieck Bochum West und Bochum Zentrum wegen Bauarbeiten für 2 Wochen gesperrt. Die A100 Stadtring Berlin zwischen Oberlandstraße und Treptower Park bzw. Spätstraße auf der A113 wegen Wartungsarbeiten bis 5 Uhr morgens gesperrt. Dann die B49 Gießen-Limburg zwischen Tiefenbach und Biskirchen nach einem Unfall beidseitig gesperrt. Das waren die Verkehrsmeldungen. Wir wünschen Ihnen eine

Das ist Lily Allen hier in der ARD Hitnacht. So, das ist heute nicht irgendeine Sendung. Heute ist der 14. September 2026. Heute ist auch ganz offiziell Tag der Ruhe. Tag der... muss ich hier mal... So, jetzt ist es ein Tag der Ruhe. Und warum dieser Tag der Ruhe ausgerechnet von einem Waschmaschinenhersteller erfunden wurde, das erzähle ich Ihnen gleich.

Klaus Lageband und Monopoly hier in der ARD Hitnacht. Hallo aus Magdeburg, ich grüße ins ganze Land. Heute am Tag der Ruhe, ich habe es gerade schon mal angedeutet, der Tag der Ruhe stammt tatsächlich von einem Waschmaschinenhersteller. Anlass dafür war eine neue Waschmaschine, ein neues Modell, das extrem leise war. Und deswegen hat man sich diesen Feiertag gegönnt. Einen schönen Tag der Ruhe Ihnen. Da geht noch 37 Minuten. Mit ruhiger Musik von

0: Andrew Donald, All Out of Love. All Out of Love, so ist es richtig. Hey, 11:30 ist es. Das ist der Blick auf die Straßen des Verkehrsservice in der ARD-Hitnacht. Die A1 Hamburg Richtung Lübeck zwischen dem Kreuz Bargteheide und Bad Oldesloe wegen Fahrbahnerneuerung bis um 6 morgens gesperrt. A1 Lübeck-Hamburg, die Norderelbbrücke, ist in beiden Richtungen mehrfach kurzfristig wegen eines Schwertransports gesperrt. Die A29 Oldenburg Richtung Alhorner Heide zwischen Wardenburg und Großen Kneten wegen einer Nachtbaustelle bis um 5 gesperrt. Die A40 Essen Richtung Dortmund zwischen dem Dreieck Bochum West und Bochum Zentrum wegen Bauarbeiten gesperrt. Die A100 Stadtring Berlin zwischen Oberlandstraße und Treptower Park bzw. Spätstraße und der A113 wegen Wartungsarbeiten bis 5 Uhr gesperrt. Ich wünsche eine gute Fahrt. Das waren die Verkehrsmeldungen.
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0: Mit Markus Poschlott. Hallo zusammen.

Es ist 23.34 Uhr. Achtung, Autos, es gibt einen Falschfahrer auf der B313 zwischen der Auffahrt A8 Wendlingen und der Überleitung B10 Plochinger Dreieck. Da kommt Ihnen ein Falschfahrer entgegen. Fahren Sie bitte äußerst rechts und überholen Sie nicht. Auf der B313 zwischen Auffahrt A8 Wendlingen und Überleitung B10 Plochinger Dreieck. Ein Falschfahrer. Äußerste Vorsicht bitte.

0: Nico Santos und Rooftop. Das ist die ARD-Hitnacht. Heute wieder für Sie da. Seit 23 Uhr bis 6 Uhr morgen früh. Und es ist so schön, dass wir hier gemeinsam die Sendung gestalten. Freut mich immer sehr. Chris aus Dortmund ist der Erste. Er hat sich nämlich schon bei uns telefonisch gemeldet.
1: Ich habe ein kleines Gedicht vorbereitet.
0: Gedicht?
1: Was ich heute Nacht noch mache, ist alleine meine Sache. Aha. Vielleicht gehe ich früher pennen oder lerne online jemand kennen. Oder ich höre Radio, das geht immer sowieso.
0: Ja.
1: Schöne Nacht, der Chris aus Dortmund. Ciao.
0: Ja, vielen Dank. Mensch, kriegt man schon den ersten Gruß hier gereimt. Und Sie können gerne nachlegen, wenn Sie wollen, wenn Sie was auf dem Herzen haben, was besprechen wollen oder Gedanken loswerden möchten oder eine Frage, gerne doch. Unsere Telefonnummer zu uns ins Studio direkt auf die Mailbox ist die 0800 80 80 110. So. Und wir kriegen ja gerade noch eine Meldung aus unserem Verkehrszentrum. Und zwar, Moment, ganz kurz, Augenblick. Okay, also nochmal, Achtung, der Falschfahrer auf der B313 zwischen der Auffahrt A8 Wendlingen und der Überleitung B10 Plochinger Dreieck kommt Ihnen weiterhin der Falschfahrer entgegen. Fahren Sie bitte äußerst rechts, überholen Sie nicht. Auf der B313 zwischen der Auffahrt A8 Wendlingen und Überleitung B10 Plochinger Dreieck ein Falschfahrer unterwegs. Bitte Obacht in beiden Richtungen und lassen Sie das Radio unbedingt an. Wir melden hier auch, sobald die Gefahr vorüber ist. Versprochen.

Und da ist es 23.44 Uhr und hier ist die Entwarnung auf der B313. Kein Falschfahrer mehr zwischen der Auffahrt A8 Wendlingen und der Überleitung B10 Plochinger Dreieck. Da haben Sie wieder freie Fahrt. Wir wünschen Ihnen eine gute Fahrt durch diese Nacht.

Bruce Springsteen, My Hometown. 9 Minuten vor Mitternacht ist es. In der ARD-Hitnacht. Jetzt bitte alle mal alle offenen Tabs schließen. Den Router vielleicht auch mal neu starten oder noch ein Backup gleich mitmachen. Gleich ab Mitternacht ist nämlich Dienstag, der 15.09. Und das ist Tag der IT-Profis. Und ich überleg schon die ganze Zeit, wie man den begehen, wie man diesen Tag feiern kann. Vielleicht haben Sie ja auch eine Idee, dann können Sie ja gerne mal schreiben. Alle IT-Profis natürlich auch. Ab nach vorne in die erste Reihe. Gleich ist euer Tag. Tag der IT-Profis ab Mitternacht. Schreibt uns gerne ard-hitnacht@mdr.de. Das ist unsere E-Mail-Adresse. Passend zum Tag der IT-Profis. ard-hitnacht@mdr.de. So, schön, dass ihr dabei seid.

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1: Um 0 Uhr Mitternacht mit Olaf Knapp. Am Ölmarkt ist wegen des Iran-Kriegs keine Entspannung in Sicht. Experten rechnen deshalb mit weiter steigenden Preisen, nicht nur an den Zapfsäulen. Anja Kohl aus Frankfurt am Main zu den möglichen Folgen für die Wirtschaft und die Verbraucher hierzulande.
2: Zunächst ganz direkt, Tanken, Heizöl, auch Gas werden teurer. Teures Öl aber bleibt nicht an der Zapfsäule hängen. Es verteuert die Produktion, es verteuert den Transport und damit voraussichtlich ganz viele Dinge gleich mit. Und so droht ein neuer Inflationsschub. Die Zinsen könnten auch weiter steigen und je länger all das dauert, desto mehr wird das Ganze zum Konjunkturrisiko. Wir sehen, der Konflikt weitet sich aus, aber es ist offen, wie substanziell und wie langwierig das dann sein wird.
1: Bundeskanzler Merz hat Kritiker in seiner eigenen Partei zu Disziplin aufgerufen. Bei einem Termin in Finnland warnte er davor, dass Sicherheitsfragen in Europa in den Hintergrund gedrängt werden, weil über ihn diskutiert wird. Die CDU steckt nach dem schlechten Abschneiden in Sachsen-Anhalt in einer tiefen Krise. Es soll Spekulationen über einen Sturz des Kanzlers gegeben haben. Verteidigungsminister Pistorius will ab sofort auch Soldaten für die Litauen-Brigade verpflichten. Nach Angaben des Ministeriums geht es um eine Zahl im mittleren dreistelligen Bereich. Aus Berlin Mario Kubina.
3: Die Dienstposten in der neuen Brigade seien zwar schon zu rund 80% besetzt auf freiwilliger Basis, aber dem Ministerium zufolge fehlen noch Spezialkräfte, etwa in der Logistik und in Sachen IT. Deshalb die Verpflichtungen. In Frage kommen demnach auch Kommandierungen für eine kurze Zeit. Verteidigungsminister Pistorius ist sich sicher, dass die neue Brigade wie geplant Ende nächsten Jahres voll einsatzbereit sein wird. Ziel ist es, Russland von einem Angriff auf die NATO-Partner im Baltikum abzuhalten.
1: Die Bundesanwaltschaft hat in Berlin Anklage gegen eine mutmaßliche Spionin Russlands erhoben. Mehr als 2 Jahre soll die Frau Kontakte zu einem Mann in der russischen Botschaft in Berlin gehabt haben, der für den Geheimdienst tätig war. Neben Informationen soll die Deutsch-Ukrainerin ihm auch Zugang zu hochkarätigen politischen Veranstaltungen in Berlin verschafft haben. Die Angeklagte wurde im Januar in Berlin festgenommen und sitzt seitdem in Untersuchungshaft. Das Wetter in Deutschland. Nachts häufig trocken, gebietsweise Nebel, im Nordwesten etwas Regen, Tiefstwerte 16 bis 7 Grad. Am Tage dann überwiegend freundlich und trocken, am Abend von der Nordsee her Schauer, Höchstwerte 20 Grad in Nordfriesland bis 30 Grad am Kaiserstuhl. Am Mittwoch Schauer oder Gewitter, zeitweise sonnig, 16 bis 25 Grad. Donnerstag abends von Nordwesten Regen, 16 bis 24 Grad. Es ist 0:03 Uhr.
4: Und das ist der Verkehrsservice in der ARD-Hitnacht. Mit der Entwarnung auf der B313 kein Falschfahrer mehr unterwegs zwischen der Auffahrt A8, Wendlingen und Überleitung B10, Plochinger Dreieck. Dann die A1, Hamburg Richtung Lübeck. Zwischen dem Kreuz Bargteheide und Bad Oldesloe Fahrbahnerneuerung bis um 6 gesperrt. A1 Lübeck-Hamburg, die Norderelbbrücke auch immer wieder mal kurzfristig gesperrt wegen eines Schwertransports. Die A29, Oldenburg Richtung Alhorner Heide. Zwischen Wardenburg und Großkneten, Nachtbaustelle bis um 5 die Vollsperrung. A40, Essen Richtung Dortmund. Zwischen dem Dreieck Bochum West und Bochum Zentrum wegen Bauarbeiten gesperrt. A100, Stadtring Berlin zwischen Oberlandstraße und Treptower Park. Beziehungsweise Spätstraße auf der A113 wegen Wartungsarbeiten bis um 5 gesperrt. Das waren die Verkehrsnachrichten. Ich wünsche Ihnen eine gute Fahrt.
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4: Mit Markus Poschlott aus Magdeburg. Hallo zusammen.

Marion Faithfull und The Ballad of Lucy Jordan in der ARD Hitnacht. Am 15. September 2026, 0.11 Uhr ist es. Heute hat Prinz Harry Geburtstag, wird 42 Jahre. Max Gold, der Schriftsteller, ebenfalls Geburtstag. Auch Tommy Lee Jones, ein großer Schauspieler, ebenfalls. Und Kerstin hat auch Geburtstag. Ich weiß nicht, woher sie kommt und wo sie uns gerade hört, aber ihre Tochter Emilia hat uns geschrieben, dass sie gerade Karten spielen. Also Happy Birthday vor allem an unsere Hörerin Kerstin.

Channel 5 ist das. Das ist die ARD-Hitnacht. 0.24 Uhr ist es. Ach, jetzt kommt ein Song, ein bisschen hat es mit Liebeskummer zu tun und wir schmachten uns einfach mal so richtig schön in Richtung 12:30 mit einer Nummer aus dem Jahr 1966. When a man loves a woman. Percy Sledge ist das hier, die Stimme von ihm, die immer und ewig mit diesem Song in Verbindung bleiben wird. Hier ist die ARD.

0: Gleich gibt's ELO mit Rock'n'Roll is King, aber vorher der Blick auf die Straßen. Es ist 12:30. Jetzt habe ich hier so viele Fenster an meinem Computer aufgemacht. Das war richtig schlau von mir. So, ich glaube hier, ja, hier sind wir richtig. Wunderbar. Also 12:30, der Verkehrsservice in der ARD-Hitnacht. Mit der A1 Hamburg Richtung Lübeck zwischen dem Kreuz Bargteheide und Bad Oldesloe. Bis um 6 gesperrt, Baustelle. A1 Lübeck-Hamburg, die Norderelbbrücke beidseitig immer wieder mal kurzfristig gesperrt. Grund ist ein Schwertransport. A29 Oldenburg Richtung Alhorner Heide zwischen Wardenburg und Großen Kneten. Nachtbaustelle bis 5 Uhr gesperrt. Die A40 Essen Richtung Dortmund ist zwischen dem Dreieck Bochum West und Bochum Zentrum wegen Bauarbeiten gesperrt. Die A100 Stadtring Berlin zwischen Oberlandstraße und Treptower Park bzw. Spätstraße und der A113 wegen Wartungsarbeiten bis 5 Uhr gesperrt. Und die B14 Backnang Stuttgart zwischen Leutenbach, Nelmersbach und Winnenden beidseitig gesperrt. Das waren die Verkehrsmeldungen. Wir wünschen eine gute Fahrt.
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0: Mit Markus Poschlott. Hallo zusammen.

0: Emilia singt von Big, Big World in der ARD-Hitnacht und Chris Rea singt jetzt Looking for the Summer. Und dabei geht es gar nicht unbedingt ums Wetter, so Richtung Herbst. Nee, Chris Rea hat mal seine Tochter beobachtet und gemerkt, Mensch, aus dem kleinen Mädchen wird langsam eine Jugendliche. Und gleichzeitig hat er auch gemerkt, ja, auch ich werde immer älter. Der Song steht deswegen, also der Sommer im Song steht eher für eine neue Lebensphase. Und deshalb klingt dieser Song gleichzeitig irgendwie warm, aber auch ein bisschen melancholisch. Chris Rea, Looking for the Summer.
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Ist schon spannend, wo Sie die ARD-Hitnacht überall hören. Zum Beispiel auch von einem Späti in Berlin. Späti 95a in Berlin Schöneweide, sei Marit herzlich gegrüßt. Da schreibt uns Jonas hier eine Mail. Er sitzt dort davor mit Leuten und hört diese Sendung. Bleibt dann. Beste Grüße, auf dass das Bierchen schmeckt. Auch an die Mannschaft, die dort arbeitet. Viele Grüße und eine ruhige Nacht.

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1: Um 1 Uhr mit Olaf Knapp. Am Ölmarkt ist wegen des Iran-Kriegs keine Entspannung in Sicht. Experten rechnen deshalb mit weiter steigenden Preisen, nicht nur an den Zapfsäulen. Anja Kohl aus Frankfurt am Main zu den möglichen Folgen für die Wirtschaft und die Verbraucher hierzulande.
2: Zunächst ganz direkt, Tanken, Heizöl, auch Gas werden teurer. Teures Öl aber bleibt nicht an der Zapfsäule hängen. Es verteuert die Produktion, es verteuert den Transport und damit voraussichtlich ganz viele Dinge gleich mit. Und so droht ein neuer Inflationsschub. Die Zinsen könnten auch weiter steigen und je länger all das dauert, desto mehr wird das Ganze zum Konjunkturrisiko. Wir sehen, der Konflikt weitet sich aus, aber es ist offen, wie substanziell und wie langwierig das dann sein wird.
1: Bundeskanzler Merz hat Kritiker in seiner eigenen Partei zu Disziplin aufgerufen. Bei einem Termin in Finnland warnte er davor, dass Sicherheitsfragen in Europa in den Hintergrund gedrängt werden, weil über ihn diskutiert wird. Die CDU steckt nach dem schlechten Abschneiden in Sachsen-Anhalt in einer tiefen Krise. Es soll Spekulationen über einen Sturz des Kanzlers gegeben haben. Kampfflugzeuge der NATO haben im litauischen Luftraum eine Drohne abgeschossen. Litauens Präsident Nausėda schrieb, er danke den Einsatzkräften der Allianz für ihre schnelle Reaktion. Litauen grenzt an die russische Exklave Kaliningrad und an das mit Russland verbündete Belarus. Seit dem russischen Angriff auf die Ukraine sieht sich das Land bedroht. In den USA hat im Rechtsstreit um das Unkrautvernichtungsmittel Glyphosat die richterliche Anhörung begonnen. Die Bayer-Tochter Monsanto forderte das Gericht in St. Louis auf, den vorgeschlagenen Vergleich mit mehr als 60.000 Klägern zu genehmigen. Aus Köln, Ute Schinz.
3: Für Bayer steht viel auf dem Spiel. Die Anhörung vor dem US-Gericht könnte ein Befreiungsschlag sein im milliardenschweren Rechtsstreit um den Unkrautvernichter Glyphosat. Vorausgesetzt, die Richter stimmen dem Vergleich auch abschließend zu. Denn die Anhörung ist nur der erste Schritt. Die finale Entscheidung wird erst in einigen Wochen erwartet. Insgesamt hat Bayer für den Vergleich rund 7 Milliarden US-Dollar auf Seite gelegt. Und das, nachdem der Konzern bereits in einem früheren Vergleich mehr als 10 Milliarden Dollar gezahlt hat.
1: Das Wetter in Deutschland. Nachts häufig trocken und gebietsweise Nebel. Im Nordwesten etwas Regen, Tiefstwerte 16 bis 7 Grad. Am Tage wird es dann überwiegend freundlich und es bleibt trocken. Am Abend von der Nordsee her Schauer bei Höchstwerten von 20 Grad in Nordfriesland bis 30 Grad am Kaiserstuhl. Am Mittwoch Schauer oder Gewitter, zeitweise auch sonnig, 16 bis maximal 25 Grad. Und am Donnerstag abends von Nordwesten her Regen bei 16 bis maximal 24 Grad. Es ist 1.03 Uhr.
4: Dankeschön an die Kollegen für die Nachrichten. Dann schauen wir jetzt zum Verkehrsservice in der ARD-Hitnacht. Und melden die A1 Hamburg Richtung Lübeck zwischen dem Kreuz Bargte Heide und Bad Oldesloe. Bauarbeiten bis um 6, deswegen die Vollsperrung. A1 Lübeck-Hamburg, die Norderelbbrücke, ist in beiden Richtungen mehrfach kurzfristig wegen eines Schwertransports gesperrt. Die A15, Dreieck-Spreewald Richtung Breslau, zwischen Fettschau und Cottbus West, nach einem Unfall gesperrt. Die A29, Oldenburg Richtung Alhorner Heide, ist zwischen Wardenburg und Großenkneten wegen einer Nachtbaustelle bis um 5 gesperrt. Die A40, Essen Richtung Dortmund, ist zwischen dem Dreieck Bochum West und Bochum Zentrum wegen Bauarbeiten gesperrt. Die A100 Stadtring Berlin ist zwischen Oberlandstraße und Treptower Park bzw. Spätstraße und der A113 wegen Wartungsarbeiten gesperrt, wahrscheinlich bis um 5. Die B14 Backnang-Stuttgart ist zwischen Leutenbach-Nelmersbach und Winnenden in beiden Richtungen gesperrt. Das waren die Verkehrsnachrichten. Ich wünsche eine gute Fahrt.
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4: Mit Markus Poschlott aus Magdeburg und mit Musik von Queen.

die große Bonnie Tyler. Lost in France in der ARD Hitnacht. So, und damit ist es 1.12 Uhr. Wir kommen jetzt zur Frage in dieser Nacht. Die können Sie beantworten. Ich habe einen Satz für Sie, den Sie vervollständigen können. Und ich bin wirklich gespannt drauf, was Sie da antworten. Denn unser Satz lautet für Sie heute Nacht: Wenn Sie Chef wären, dann... Punkt, Punkt, Punkt. Also, wir tauschen heute mal das Arbeitsverhältnis, für den Fall, dass Sie kein Chef sind zumindest dann. Und jetzt spielen wir alle mal Chef. Wenn Sie Chef wären, dann... Punkt, Punkt, Punkt. Vervollständigen Sie doch mal diesen Satz. Per Mail ard-hitnacht@mdr.de oder natürlich auch geht das gerne per Telefon. Ne? Auf der 0800 80 80 110, kostenfreie Nummer zu uns im Studio, 0800 80 80 110. Also wenn ich jetzt Chef von dieser Sendung wäre, würde ich jetzt Michael Jackson spielen. Hat ja gerade noch mal geklappt. Wie ist es bei Ihnen? Wenn Sie Chef wären, dann...

Das ist der großartige Herbert Grönemeyer mit Halt mich hier in der ARD Hitnacht. 1.24 Uhr ist es. Haben wir heute Nacht eigentlich schon Raymond gespielt? Ich glaube noch nicht. Hier kommt er. Sweet.

0: ist Musik von Cliff Richard und damit ist es 1.31 Uhr. Und das ist der Verkehrsservice in der ARD Hitnacht. Mit der A1 Hamburg Richtung Lübeck zwischen dem Kreuzberg der Heide und Bad Oldesloe Baustelle bis um 6 gesperrt. A1 Lübeck-Hamburg, die Norderelbbrücke, ist in beiden Richtungen mehrfach kurzfristig gesperrt aufgrund eines Schwertransports. Die A8 Richtung München zwischen Ulm-West und Ulm-Ost nach einem Unfall gesperrt. Die A29 Oldenburg Richtung Ahlhorner Heide ist zwischen Wardenburg und Große Kneten wegen einer Nachtbaustelle gesperrt bis ca. 5 Uhr. Die A40 Essen Richtung Dortmund zwischen dem Dreieck Bochum-West und Bochum-Zentrum Bauarbeiten, Vollsperrung. A100 Stadtring Berlin zwischen Oberlandstraße und Treptower Park sowie zwischen Spätstraße und der A113. Vollsperrung wegen Wartungsarbeiten bis um 5. Die B14 Backnang-Stuttgart ist zwischen Leutenbach-Nelmersbach und Winnenden in beiden Richtungen gesperrt. Das waren die Verkehrsmeldungen. Wir wünschen Ihnen eine gute Fahrt.
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0: Mit Markus Poschlott und besten Grüßen aus

0: Das fragt Howard Jones in der ARD Hitnacht. 1.40 Uhr ist es. Und heute tauschen wir mal die Rollen. Und ich bitte Sie mal, folgenden Satz zu vervollständigen. Wenn ich Chef wäre, dann. So, heute sind die Angestellten mal Chefs. Was würden Sie ändern? Wenn ich Chef wäre, dann.
1: Wenn ich Chef wäre, würde ich es meinen Mitarbeitern auf der Arbeit so angenehm wie möglich machen, damit sie gerne zur Arbeit kommen.
0: Ja, klingt schön. Klingt gut. Finde ich spannend. Ist wahrscheinlich ja irgendwie, setzt sich wahrscheinlich kein Chef hin und sagt, ich will es meinen Mitarbeitern so unangenehm wie möglich machen, aber es ist natürlich wahrscheinlich ein sehr weites Feld. Die Idee ist gut, aber lässt das mal irgendwann nach, sind vielleicht manche Mitarbeiter damit dann auch nicht zufrieden? Sehr weites Feld, aber erstmal natürlich die gute Idee, es den Mitarbeitern so angenehm wie möglich zu machen. Was heißt das denn? Also, das heißt, freitags eher Feierabend, sowas wie Casual Friday, gibt's das noch? Oder die Tischtennisplatte, der Obstkorb? Was kann das sein? Wir sammeln heute mal die Antworten. Wir machen mal einen Rollentausch. Heute möchte ich mal von Ihnen wissen, wenn ich Chef wäre, dann Punkt, Punkt, Punkt. Ergänzen Sie doch mal den Satz auf der 0800 80 80 110.
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Die ARD-Hitnacht um 1.53 Uhr, 7 Minuten vor 2. Ich spiele uns jetzt die Nummer, von der Michael Jackson seinen Billie Jean geklaut hat. Also hat er selber gesagt. Michael Jackson hat gesagt zu Daryl Hall, Billie Jean ist entstanden, weil es diese Nummer gibt von euch, von Hall & Oates. I can't go for that. Ah, hat was, oder, von Billie Jean? Geben wir uns jetzt mal in voller Schönheit in der ARD.

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1: Um 2 Uhr mit Olaf Knapp. Der Tankstellenverband in Deutschland warnt vor Spritpreisen von 3 Euro pro Liter. Am Wochenende waren die Preise für Super E10 so hoch wie noch nie. Grund seien die aktuellen Entwicklungen im Nahen Osten, hieß es. Aus der Nachrichtenredaktion Joshua Greiten.
2: Der Tankstellenverband kritisierte in der Rheinischen Post, Mineralölkonzerne würden aktuell abkassieren. Zwar sei der Krieg im Nahen Osten ein Problem, der Anteil des Öls in Deutschland aus der Golfregion sei jedoch vergleichsweise gering. Hinzu kommt, dass eine wichtige Ölpipeline in Saudi-Arabien nach einem Drohnenangriff wochenlang stillgelegt werden muss. Das berichtet die Nachrichtenagentur AP. Die getroffene Pipeline ist eine wichtige Alternative zur aktuell blockierten Straße von Hormuz.
1: Kampfflugzeuge der NATO haben im litauischen Luftraum eine Drohne abgeschossen. Litauens Präsident Nausėda schrieb, er danke den Einsatzkräften der Allianz für ihre schnelle Reaktion. Litauen grenzt an die russische Exklave Kaliningrad und an das mit Russland verbündete Belarus. Seit dem russischen Angriff auf die Ukraine sieht sich das Land bedroht. In der EU gibt es wieder Streit über die Sanktionen gegen